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2: 3 Uhr.
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1: Die aktuellen Temperaturen. Meringen 12 Grad, Kochstedt 16 Grad, Bernburg 17 Grad, Quedlinburg 15 Grad, Harzgerode 12 Grad, Stege 15 Grad, Wernigerode 18 Grad, Schirke 9 Grad und auf dem Brocken 13 Grad.
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1: Die aktuellen Temperaturen. Mehringen 12 Grad, Kochstedt 15 Grad, Bernburg 14 Grad, Quedlinburg 14 Grad, Harzgerode 10 Grad, Stege 11 Grad, Wernigerode 17 Grad, Schirke 8 Grad und auf dem Brocken 13 Grad.
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1: Berühmte Stephanäer des Stephanäums in Aschersleben. Heute Professor Walter Buhr. Aus dem Gymnasium Stephanäum in Aschersleben gingen eine große Anzahl bedeutender Persönlichkeiten hervor. Zu ihnen gehört der Maler und Grafiker Walter Buhr. Er wurde am 26. Mai 1882 in Aschersleben geboren. Nach dem Abitur studierte er an der Unterrichtsanstalt des Kunstgewerbemuseums in Berlin. 1920 erfolgte die Berufung zum Professor für angewandte Grafik an der Akademie für grafische Künste in Leipzig. Er war ein vielfältiger Künstler, schuf Holzschnitte ebenso wie Radierungen, Aquarelle und Ölgemälde. Seine Bindung an die Heimat zeigen zahlreiche Motive aus Aschersleben und Umgebung. Zeitlebens fühlte er sich mit Aschersleben verbunden, war doch eines seiner letzten Werke ein Wandbild in der ehemaligen Optibar Kinderkrippe. Von ihm stammen auch die Entwürfe für die farbigen Glasfenster in der Aula des Stephanäums. Die Stadt Aschersleben würdigte ihn 1957 und er bekam die Ehrenbürgerschaft verliehen. Er starb 1958 in Leipzig. Dies war ein Bericht über berühmte Stephanäer des Stephanäums in Aschersleben, heute Professor Walter Buhr, für Radio HBW, gesprochen von Jörg Buschmann.

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1: Die aktuellen Temperaturen: Mehringen 11 Grad, Kochstedt 15 Grad, Bernburg 12 Grad, Quedlinburg 12 Grad, Harzgerode 9 Grad, Stege 10 Grad, Wernigerode 18 Grad, Schirke 8 Grad und auf dem Brocken 15 Grad.

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1: Bedeutende Stephanäer des Aschersleben Gymnasiums. Aus dem Gymnasium Stephaneum in Aschersleben gingen eine große Anzahl bedeutender Persönlichkeiten hervor. Viele von ihnen waren zu ihrer Zeit sehr berühmt und sind heute teilweise kaum noch bekannt und teils sogar vergessen. Johann Arndt. Zu ihnen gehört Johann Arndt. Er lebte von 1555 bis 1621 und war ein großer Schriftsteller der lutherischen Kirche. Als sein bedeutendstes Werk gilt Bücher vom wahren Christentum. Er wird zu den fortschrittlichsten Führern der lutherischen Kirche im 17. Jahrhundert gezählt. Adam Olearius. Zu den bedeutendsten Gelehrten des 17. Jahrhunderts gehört Adam Olearius. Er lebte von 1603 bis 1671. Die Gelehrten übersetzten ihren Namen ins Lateinische und so wurde aus Ölschläger Olearius. Olearius besuchte das Stephaneum in Aschersleben. Dann ging er nach Leipzig und studierte dort Theologie, Philosophie, Physik, Naturwissenschaften und Mathematik. Er wurde Lehrer und war schon in jungen Jahren sehr bekannt in Leipzig. Im Jahr 1633 rief ihn der Herzog von Schleswig-Holstein an seinen Hof. Er bekam dort die hochgeachtete Stellung als herzoglicher Rat und Hofmathematiker. Im Auftrag des Herzogs unternahm er zwei Reisen. Er reiste an den Hof des russischen Zaren und zum Schah nach Persien. Seine Reisen dauerten mehrere Jahre. Er verfasste Bücher in deutscher Sprache, in denen er die Länder und Völker beschrieb. Diese Bücher machten ihn weltberühmt. Gottfried August Bürger. Auch heute noch nicht vergessen ist Gottfried August Bürger. Er lebte von 1747 bis 1794. In der Literaturgeschichte gilt er als Bahnbrecher der modernen Ballade. Mit Leonore schaffte Bürger den Durchbruch in die erste Reihe der deutschen Dichter. Auch andere seiner Balladen sind heute noch lebendig, wie zum Beispiel Der Kaiser und der Abt. Und wer kennt nicht die wundervollen Lügengeschichten des Barons von Münchhausen, die Bürger ergänzt und zu einem Volksbuch gestaltet hat. Zu Ehren Gottfried August Bürgers erhielt eine Straße in Aschersleben seinen Namen. Rudolf Christian Böttger. Rudolf Christian Böttger wurde 1806 in Aschersleben geboren. Zunächst wurde er Theologe, wandte sich aber dann später endgültig den Naturwissenschaften zu. Er erwarb große Verdienste im Bereich der Physik und der Chemie. Untrennbar verknüpft mit seinem Namen ist die Erfindung der Sicherheitszündhölzer. In der Liste seiner Entdeckungen und Erfindungen findet man auch ein galvanisches Verfahren zur Färbung und Beschichtung von Metallen und zum Platinieren und Versilbern von Glas, sowie ein elektrochemisches Verfahren zur Vernickelung. 1846 gelang ihm die Entwicklung der Schießbaumwolle. Auch auf dem Gebiet der Nahrungs- und Genussmittelchemie konnte er viele Erfolge vorweisen. Professor Dr. Walter Friedrich. Auch in neuerer Zeit gab und gibt es bedeutende ehemalige Schüler des Stephaneums. Beginnen wir mit Professor Dr. Walter Friedrich. Er lebte von 1883 bis 1968. In Aschersleben wurde eine Straße nach ihm benannt. Er war einer der Pioniere der Strahlenheilkunde und der Strukturanalyse. Schon als Schüler experimentierte er mit einer Röntgenröhre. Seine Arbeit über Interferenzerscheinungen bei Röntgenstrahlen war als Vorarbeit für Professor Max von Laue sehr wertvoll. Als dieser 1914 den Nobelpreis erhielt, trat er einen Teil des Preises an Friedrich ab. Professor Dr. Friedrich erhielt zahlreiche Ehrungen. Er war ab 1947 Präsident des Institutes für Medizin und Biologie, 1949 bis 1952 Direktor der Humboldt-Universität und Vizepräsident des Weltfriedensrates. Frank Thies. Der Schriftsteller Frank Thies war ebenfalls Schüler des Stephaneums. Er lebte von 1890 bis 1977. Von seinen zahlreichen Romanen ist für uns besonders Das Tor zur Welt wertvoll. In diesem Roman wird Aschersleben und das Stephaneum liebevoll beschrieben. Er war ein Denker, der die Phänomene seiner Zeit analysierte und philosophisch interpretierte. Professor Walter Buhr. Der Heimatmaler Professor Walter Buhr lebte von 1882 bis 1958. Die Stadt Aschersleben würdigte ihn 1957 und er bekam die Ehrenbürgerschaft verliehen. Seit 1920 arbeitete er als Professor für angewandte Grafik an der Akademie für Grafische Künste in Leipzig. Er war ein vielfältiger Künstler, schuf Holzschnitte ebenso wie Radierungen, Aquarelle und Ölgemälde. Seine Bindung an die Heimat zeigen zahlreiche Motive aus Aschers Leben und Umgebung. Von ihm stammen auch die Entwürfe für die farbigen Glasfenster in der Aula des Stephaneums. Das war ein Beitrag über bedeutende Stephaneer des Aschers Lebener Gymnasiums, gesprochen von Jörg Buschmann von Radio HBW.

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1: Über Alsdorf. Alsdorf besteht aus den Ortsteilen Alsdorf und Siegelrode. Die Ortschaft gehört zu den sogenannten Grunddörfern des Mansfelder Landes. Der Ortchronik nach ist der Name Alsdorf seit 780 nach unserer Zeitrechnung bekannt. Die Gemeinde ist von dem in dieser Region ausgeübten Bergbau und Hüttenwesen geprägt, die bis in das 20. Jahrhundert die Existenzgrundlage der Einwohner bildete. Folgt man dem Lauf des Dippelsbach, gelangt man in das Dippelsbachtal, das mit seinen Kiefern und weiten Mischwäldern Teil eines idyllischen Naherholungsgebiet ist. Beliebte Ausflugsziele sind vor allem der Fischteich, der Steinbruch oder das Quellgebiet des Dippelbachs. Im Naherholungsgebiet befindet sich auch eine Erholungs- und Bildungsstätte, die vor allem für Kinder und Jugendliche viele Möglichkeiten der Freizeitgestaltung bietet. Der Ortsteil Siegelrode wurde erstmalig im Jahre 1311 urkundlich erwähnt. Durch Siegelrode schlängelt sich gemächlich der Vietzbach. Seinem Lauf folgend gelangt man in das stille Vietzbachtal, das zwischen hohen Hängen, die mit Fichten, Kiefern und Mischwald bewachsen sind, eingebettet ist. Hier entstand in den vergangenen Jahren ein großes Naherholungsgebiet, in dessen Zentrum eine Waldgaststätte zum Verweilen einlädt. Durch Aufstauen des Vietzbaches entstand ein Gonneteich, der auch gern zum Angeln genutzt wird. Eine alljährlich stattfindende Attraktion ist das Pfingstfest, welches in beiden Ortsteilen traditionell gefeiert wird. Das Fest beginnt mit der Verteilung der Maien, also Pfingstbirken, an die Häuser des Ortes. Neben dem Umzug der Pfingstburschen durch die Dorfstraßen gibt es allerlei Belustigungen für Jung und Alt. Abends spielt dann die Musik zum Tanz auf. Zum Höhepunkt des Pfingstfestes findet am Pfingstmontag die Waldpartie statt. Am Mikrofon Sina Katharina Dippe über Alsdorf.

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1: Die aktuellen Temperaturen: Mehringen 10 Grad, Kochstedt 13 Grad, Bernburg 13 Grad, Quedlinburg 12 Grad, Harzgerode 8 Grad, Stege 10 Grad, Wernigerode 17 Grad, Schirke 8 Grad und auf dem Brocken 17 Grad.

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1: Friedrich Robert von Behringe. Friedrich Robert von Behringe gehört zu den Menschen, die außerhalb ihrer eigentlichen beruflichen Tätigkeit eine Leistung vollbracht haben, die dauerhaften Bestand hat. Friedrich Robert von Behringe wurde am 21. September 1865 in Aschersleben geboren. Seine Eltern waren der Rittmeister Karl Robert von Behringe und dessen Ehefrau Mathilde Luise Charlotte. Sein Vater war Chef einer Eskadron des in Aschersleben in Garnison liegenden magdeburgischen Husarenregiments Nummer 10. Friedrich Robert von Behringe schlug die Offizierslaufbahn ein. Er gehörte dem Husarenregiment Nummer 1 an. Diese nannte man auch Totenkopfhusaren. Als Premierleutnant ging er 1894 auf eigenen Wunsch zur kaiserlichen Schutztruppe nach Deutsch-Ostafrika. Seine Bemühungen wurden mit seiner Beförderung bis zum Hauptmann anerkannt. Sein Ziel war es, ungeachtet der militärischen Operationen, die Einheimischen immer vorrangig friedlich zu sehen. Von mehreren groß angelegten Expeditionen sind wertvolle Aufzeichnungen über Land und Leute erhalten. Im Rahmen einer dieser Expeditionen entdeckte Robert von Behringe eine Herde schwarzer großer Affen. Sie wurden auf dem Mount Sabingo, der im heutigen Ruanda liegt, in etwa 3100 Meter Höhe gesichtet. Wie damals nicht anders üblich, wurden zwei Exemplare erlegt. Hauptmann von Behringe war nicht in der Lage, die Tiere einer ihm bekannten Art zuzuordnen. Es waren Menschenaffen mit einer Körperhöhe von 1,50 Meter und einem Gewicht von ca. 100 Kilo. Deshalb ließ er einen der Affen skelettieren und schickte das Skelett an das Zoologische Museum in Berlin. Dort wurde es vom Museumsdirektor als Vertreter einer neuen Gorilla-Art klassifiziert. Sie wurde nach dem Entdecker benannt, Gorilla Beringei Beringei. 1906 kehrte Friedrich Robert von Behringe nach Deutschland zurück. Er nahm seine Tätigkeit im preußischen Militärdienst wieder auf, nun bei den Dragonern. 1913, im Alter von 48 Jahren, wurde er im Rang eines Majors pensioniert und lebte mit seiner Familie in Berlin. Er starb am 5. Juli 1940 in Stettin, wohin ihn eine Erholungsreise geführt hatte. In Berlin erhielt er seine letzte Ruhestätte. Die Population der Berggorillas bewegt sich gegenwärtig trotz aller Bemühungen und Erfolge nach wie vor an einer kritischen Grenze. Die Gefahr ihres Aussterbens ist noch nicht gebannt. Dies war ein Bericht über eine Persönlichkeit aus der Region, Friedrich Robert von Behringe, gesprochen von Christopher Heine für Radio HBW.

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2: 7 Uhr.
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4: Die aktuellen Temperaturen: Mehringen 11 Grad, Kochstedt 14 Grad, Bernburg 14 Grad, Quedlinburg 12 Grad, Harzgerode 9 Grad, Stege 10 Grad, Wernigerode 16 Grad, Schirke 9 Grad und auf dem Brocken 17 Grad.
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1: Wie man sich draußen am besten kleidet, um Mücken abzuhalten, weiß Andrea Grill vom Apothekenmagazin Diabetes-Ratgeber. Damit es erst gar nicht zu den juckenden Quaddeln kommt, ist Vorbeugen die beste Methode.
2: Für Mücken sind dunkle Farben attraktiv, deshalb zieht man am besten helle Kleidung an. Die sollte lang und weit geschnitten sein. Ein fester Stoff allein schützt nicht. Die Viecher schaffen es mit ihren Stechrisseln sogar durch Jeans. Es gibt auch spezielle Imprägniersprays für Textilien zur Insektenabwehr, die helfen zusätzlich.
1: Auch zum Schutz der Haut werden Anti-Mückenmittel angeboten und darauf sollte man beim Kauf achten.
2: Die klassischen Mückenschutzmittel mit den Wirkstoffen DEET und Icaridin, die haben sich gut bewährt. Idealerweise sollten die Wirkstoffe eine Konzentration von 20% haben. Und wichtig ist, dass man sie wirklich lückenlos aufträgt. Auch Präparate mit natürlichen Substanzen, zum Beispiel Zitronen-Eukalyptus, funktionieren. Ihre Wirkung hält aber nicht ganz so lange an.
1: Und ist man doch gestochen worden, sollte man schnell handeln. Da kommen zum Beispiel elektrische Stichheiler ins Spiel.
2: Als Reaktion auf die Stiche schüttet der Körper Histamin aus und die Haut wird dadurch rot, schwillt an und juckt. Die Stichheiler erhitzen kurz und punktuell die Einstichstelle. Und das bewirkt, dass weniger Histamin produziert wird und es lindert so den Juckreiz. Man hat nicht mehr ständig den Impuls, sich zu kratzen.

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1: Die aktuellen Temperaturen. Mehringen 12 Grad, Kochstedt 15 Grad, Bernburg 15 Grad, Quedlinburg 13 Grad, Harzgerode 11 Grad, Stege 11 Grad, Wernigerode 16 Grad, Schirke 10 Grad und auf dem Brocken 17 Grad.

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1: Sonntag, 9. August. Und wir geben den Hörern Tipps, was sie in ihrer Freizeit machen.
2: Jawohl. Und wenn es heute wieder sehr heiß ist, an uns liegt es nicht.
1: Nein. Ich bin Gerhard Karl.
2: Und ich bin Steffen Erfurt.
1: Das hätten wir geklärt. Nun klären wir, wer anfängt. Dann fange ich an mit einem Seniorennachmittag in Bonn. Zu Kaffee und Kuchen wird der Nachmittag musikalisch vom Harzwald-Echo begleitet. Eingeladen sind alle im Bereich Egelner Mulde. Dafür steht ein kostenloser Bus zur Verfügung. Der Seniorennachmittag in Bonn ist am 29. August. Wenn Sie dabei sein wollen, wird um eine Anmeldung bis morgen gebeten. Die Telefonnummer lautet 0172 7310 565. Hier nochmal die Telefonnummer 0172 7310 565.
2: Ja, dann habe ich einen Vortrag in Halberstadt. Das Thema lautet eine unwahrscheinliche Gorilla-Odyssee. Ja, wie ich gestern schon sagte, Gorillas sind tatsächlich unwahrscheinlich, denn das ist ein Vortrag des Vogelkundemuseums Heineanum in Halberstadt. Und zwar am Dienstag um 19 Uhr im Rathaus Halberstadt.
1: Es ist Sommer, Steffen, und da gehen wir baden.
2: Na ja, dann.
1: Und zwar in das Waldbad in Drüben. Hier wird nicht ins kühle Nass gesprungen, sondern die Frische des Waldes genossen. Na sowas. Ein Nachmittag, an dem Sie zur Ruhe kommen und wieder ganz bei sich ankommen. Ein Tagesausklang, der nachhalt und wohltuend in den Feierabend begleitet. Ideal auch für alle, die es mal probieren wollen. Das Afterwork-Waldbaden erwartet Sie am Mittwoch von 16.30 Uhr bis 18.30 Uhr in Drübeck. Eine Anmeldung ist online unter farnfunken.de möglich.
2: Ja, also nochmal zum Verständnis, es geht nicht ins Waldbad, sondern...
1: Danke.
2: sondern es geht in den Wald.
1: Ja.
2: Bei mir wird es jetzt duster, denn die Sonne verkriecht sich hinter dem Mond.
1: Na sowas.
2: Das Planetarium und die Sternfreunde Aschersleben laden alle interessierte Himmels- und Astroforscher zum gemeinsamen Beobachtungsabend ein. Die partielle Sonnenfinsternis beginnt am Mittwoch gegen 19 Uhr. Treffpunkt ist um 18 Uhr am Hauptburgweg direkt hinter dem Planetarium in Aschersleben. Entsprechende Schutzbrillen können für kleines Geld erworben werden. Ansonsten kein Eintritt und keine Anmeldung. Ein seltenes Ereignis sollte man nicht verpassen.
1: Und weiter geht es mit Sommerzauber in Braunlage. Einheimische und Gäste erwartet ein abwechslungsreicher Tag voller Musik, toller Kinderangebote, einem stimmungsvoll illuminierten Kurpark und purer Sommeratmosphäre für die ganze Familie. Auf zwei Bühnen gibt's mitreißende Acts, darunter Martin Schneller und Melanie Mau, Projekt Z, Wait for June und die Partyband Night Fever. Genießen Sie die Atmosphäre im Grünen am Sonnabend ab 15 Uhr im Chorpark Braunlage.
2: Dann sind wir in Stolberg im Harz. Es gibt ja mehrere Stolberge. Dort finden Sie ein Konzert mit Dilian Kuschev. Die Konzerttournee geht weiter. Unter dem Titel Die Liebe ebnet die Welt präsentiert Dilian Kuschev eigene Songs im Pop-Rock-Crossover-Stil. Emotional, modern und persönlich. Erleben Sie den Sänger und Songwriter, der vielen auch als die goldene Stimme bekannt ist, am Sonnabend um 19.30 Uhr in der Martinikirche auf dem Markt in Stolberg. Karten gibt's in der dortigen Touristinformation und an der Abendkasse. Ja, und einen Tag später, am Sonntag, dem 16. gastiert Dilian Kuschev im Pfarrgarten der Jakobikirche in Hettstedt, und zwar um 16 Uhr.
1: Und weiter geht es mit Musical-Dinner in Aschersleben. Die Villa Westerberge verwandelt sich in eine Bühne für weltbekannte Melodien. Diesmal präsentieren die professionellen Interpreten des Leipziger Sonderentertainment-Kommandos die großen Klassiker in einem jungen und dynamischen Gala-Format. Genannt seien hier Musicals wie Evita, Phantom der Oper oder My Fair Lady. Ein Abend für Auge, Ohr, Leib und Magen. am 28. August um 19 Uhr in der Villa Westerberge in Aschersleben. Karten können dort reserviert werden. Ja.
2: Freizeit kann man ja vielfältig verbringen. Für alle, die sich für Medien und was damit zusammenhängt, sich interessieren. Es gibt einen Nachwuchswettbewerb für junge Journalisten. Der Wettbewerb namens Hinhörer wird vom Netzwerk Journalismus und der Arbeitsgemeinschaft Evangelischer Rundfunk organisiert und zeichnet journalistische Nachwuchstalente zwischen 18 und 27 Jahre aus. Ob Reportage, Feature oder Podcast, gesucht sind Audiogeschichten, unabhängig davon, ob sie bei einem Radiosender, Campusradio oder Bürgermedium liefen. Es zählen journalistische Qualität, ein gesellschaftlich relevantes Thema und die Leidenschaft, Geschichten kreativ zu erzählen. Alle Nominierten werden zu einem Medienworkshop mit Redaktionsbesuchen am 2. und 3. Oktober in Berlin eingeladen. Einsendeschluss ist der 6. September und weitere Informationen dazu gibt's im Netz unter derhinhörer.de. Also wenn Sie etwas haben, dann können Sie vielleicht was gewinnen. Naja, aber gewonnen haben heute alle. Es dürfte für jeden was dabei gewesen sein.
1: Und was machen wir?
2: Wir wünschen viel Spaß.
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3: Die aktuellen Temperaturen: Mehringen 15 Grad, Kochstedt 15 Grad, Bernburg 16 Grad, Quedlinburg 15 Grad, Harzgerode 12 Grad, Stiege 13 Grad, Wernigerode 16 Grad, Schierke 12 Grad und auf dem Brocken 17 Grad.
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1: Die Burg Regenstein. Der Regenstein muss auch heute noch als eine ganz außergewöhnliche Stätte bezeichnet werden. Die naturgegebene Voraussetzung bildet ein Sandsteinmassiv, das nach Norden einen 75 Meter tiefen Steilabfall aufweist. Die übrigen Seiten besitzen zum Teil ebenfalls beträchtliche Hangneigungen. Dieser Ort war prädestiniert für die Anlage einer Höhenburg. Wie weit die Befestigung zeitlich zurückreicht und ob nicht etwa eine vorgeschichtliche Nutzung des Platzes als Kultstätte vorliegt, bleibt der Spekulation überlassen. Mit großer Wahrscheinlichkeit wird sich die vor- und frühgeschichtliche Funktion auch nicht mehr aufklären lassen, da nachfolgende Generationen für eine gründliche Überformung gesorgt haben. Der Felsen besteht aus einem Sandstein der Kreidezeit, der sich leicht bearbeiten lässt und es dadurch erlaubte, ein System aus künstlichen Gängen und Kammern anzulegen. Der obere Teil des Felsens wirkt aus diesem Grunde auch ziemlich zerlöchert. Zu unterscheiden sind zwei große Bauepochen: Aufbau, Bestand und Verfall der mittelalterlichen Burg sowie nachfolgend die Errichtung einer barocken Festungsanlage. Dies war ein Beitrag über Sehenswürdigkeiten in der Harzbörder-Region für Radio HBW, diesmal die Burg Regenstein, gesprochen von Jörg Buschmann.

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1: Die aktuellen Temperaturen: Mehringen 16 Grad, Kochstedt 16 Grad, Bernburg 18 Grad, Quedlinburg 17 Grad, Harzgerode 16 Grad, Stiege 18 Grad, Wernigerode 18 Grad, Schirke 15 Grad und auf dem Brocken 18 Grad.

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1: Auch an diesem Sonntag möchten wir wieder einige Jubilare mit guten Wünschen beehren. Wir beginnen unsere Grußrunde heute in Aschersleben. Wir wünschen Hannelore Cooper und Ilona Löke jeweils alles Gute zum 85. Geburtstag. Manfred Vopel beglückwünschen wir zu seinem 80. Jubiläum. Außerdem gratulieren wir jeweils Rita Heidmann, Monika Jansen, Birgit Ludwig und Rainer Wabarowski recht herzlich zum 75. Wiegenfest. Auch Mann Van Quiert wünschen wir alles Gute zum 70. Geburtstag. In Ermsleben wird Günter Koch heute 70 Jahre alt und dazu möchten wir herzlich gratulieren. Auch Barbara Fricke in Gartersleben begeht heute ihr 70. Jubiläum und wir wünschen alles Gute. Weiter geht es in Glöte und dort beglückwünschen wir Erich Schäfer zu seinem 75. Ehrentag. In Güsten dürfen wir Christiane Ilgenstein zu ihrem 70. Geburtstag herzlich gratulieren. Kommen wir nach Hettstedt, denn da feiert Erika Lenz heute ihr 85. Wiegenfest und dazu wünschen wir alles Gute. Reinhard Zwippel möchten wir zu seinem 75. Jubiläum recht herzlich gratulieren. Christa Bäumel wohnt in Ilberstedt und begeht heute ihren 85. Ehrentag. Wir wünschen alles erdenklich Gute. In Sandersleben beglückwünschen wir Gertrud Siedel zu ihrem 90. Geburtstag und wünschen alles Gute. Wir beenden unsere Grußrunde heute in Stassfurt und dürfen Sabine Müller herzlich zu ihrem 70. Jubiläum gratulieren. Eine schöne Feier und alles Gute wünscht allen genannten und natürlich auch ungenannten Jubilaren Vanessa Heinel vom Radio HBW-Team.
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2: 9 Uhr.
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4: Die aktuellen Temperaturen. Meringen 18 Grad, Kochstedt 18 Grad, Bernburg 19 Grad, Quedlinburg 18 Grad, Harzgerode 18 Grad, Stiege 20 Grad, Wernigerode 19 Grad, Schirke 19 Grad und auf dem Brocken 18 Grad.
5: Hallo und herzlich willkommen zu Gespielt und Gesungen am heutigen Sonntagvormittag zur warmen Sommerzeit. Vorige Woche haben wir ja bereits eine erste Hitzewelle mit bis zu nahe 40 Grad erleben dürfen. Ja, und da kam mir einfach mal die Idee zur heutigen Sendung. Ja, Leichtigkeit muss es sein, Sommerfeeling muss sie verbreiten, Rhythmen müssen zum Mitwippen oder gar zum Mittanzen animieren und Sorgen und Probleme, die schieben wir einfach mal ein bisschen beiseite. Ja, und was ist rausgekommen? Eine Sendung, die ich einfach mal spaßeshalber genannt habe. Gottfried Beyers Sommer, Sonne, Hitparade, Juli 25. Ja, und an der Stelle möchte ich auch gleich mal unserem Sendeleiter Matthias Marx ganz herzlich danken. Er hat mir ein bisschen mitgeholfen beim Heraussuchen und Finden der passenden Titel, denn es gibt Neues, aber es gibt auch ein paar Oldies. Auch einige Favoriten, die ich gerne höre, habe ich natürlich mit reingemischt. Also dann gute Unterhaltung allerseits. Sie haben es gehört in der Anmoderation, Sommerfeeling, egal wie man es ausspricht. Ja, das ist natürlich auch gleich der erste Titel, die Startnummer 1, sozusagen Yves Marwan, Sommerfeeling pur, nur mit dir, heißt es im Text. Und das wird auch nochmal bekräftigt.

0: Yves Marwans Sommerfeeling pur. Wir kommen jetzt zu unserer Startnummer 2 und da hören wir gleich einen recht bekannten Country-Music-Interpreten aus Aschersleben, nämlich Jens Dammann. Und von ihm hören wir So ein Dings da. Startnummer 2.
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Jens, da Mann, so ein Dings da. Ja. Nun kommen wir zur Startnummer 3 und da liegt schon ein Titel abspielbereit, nämlich DJ Herzbeat und Sonja Liebing sind die Interpreten und der Titel heißt Immer wieder, wenn die Sonne scheint. Also lassen Sie sich verzaubern von genau diesem Titel. Startnummer 3, DJ Herzbeat und Sonja Liebing.

Immer wieder, wenn die Sonne scheint. Dargeboten von DJ Herzbeat und Sonja Liebing. Das war Start Nummer 3. Und jetzt bleiben wir gleich mal beim Thema. Und auch der Rhythmus ist so ähnlich. Nämlich Sommer, Sonne, Strand. Heißt unsere Start Nummer 4 und wird interpretiert. Und da wippe ich ja gleich fast mit hier vor Freude. Von Alex Engel. Viel Spaß.

Alex Engel, Sommer, Sonne, Strand. Und das war die Nummer 4. Ja, liebe Zuhörer, Baggerseen, die gibt's ja nicht nur an einem Ort. Und irgendwie scheint der Name etwas Magisches an sich haben. Da gibt's ja mehrere Titel, die den Baggersee zum Inhalt haben. Erst unlängst habe ich einen gehört von Andrea Berg gesungen. Ja, und vielleicht erinnern wir uns noch an frühere Camping-Erlebnisse an einem See namens Baggersee. Ja, jedenfalls, das ist die Anmoderation zum nächsten Titel. Und er wird interpretiert von Adriana und Sabrina Kulowitz am Baggersee. Startnummer 5.

Oh, das endet ja ganz schön abrupt. Jedenfalls waren das Adriana und Sabrina Kulowitz am Baggersee. Startnummer 5. Ja, und jetzt gibt's noch einen Herrn zu hören aus Österreich, nämlich Nick P. Nick P. und er besingt das Meer, der Wind und du. Ja, das sind drei Elemente, die irgendwo nach Perfektion klingen. Startnummer 6.

In wenigen Momenten, liebe Zuhörer, gibt es die Wetterprognose für den heutigen Tag. Und ich bin ja wirklich neugierig. Ich habe die Wettervorhersage von Matthias Marx in enger Beziehung steht zu unseren sommerlichen Titeln. Wünschenswert wäre es, aber ich glaube, es dürfte sein. Ja, zum Schluss jedenfalls gibt es noch ein paar schöne Instrumentalklänge, die ich von der Firma JK bekommen habe. Und zwar lautet der Name Summer Breeze Radio Mix DJ Woofers. Ja, nach dem Wetterbericht geht's weiter.

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1: Die aktuellen Temperaturen: Mehringen 20 Grad, Kochstedt 19 Grad, Bernburg 20 Grad, Quedlinburg 21 Grad, Harzgerode 20 Grad, Stiege 23 Grad, Wernigerode 20 Grad, Schirke 23 Grad und auf dem Brocken 19 Grad.

Klänge des ersten Teils sind kaum verklungen. Der Wetterbericht war ja nicht allzu lang. Und gleich geht's weiter mit dem zweiten Teil unserer heutigen Sendung, gespielt und gesungen. Ja, ein spaßiges Thema heute, nämlich die Gottfried Bayer Sommersonne Hitparade. Juli 25, so heißt unsere heutige Sendung. Gleich geht's weiter, nachdem im ersten Teil recht junge und recht neue Titel verklungen sind. So geht's jetzt im zweiten Teil weiter mit ein paar Oldies, die natürlich genauso wie im ersten Teil das Sommerfeeling zum Ausdruck bringen. Also herzlich willkommen zum zweiten Teil und gute Unterhaltung. Und wir beginnen gleich mal recht rhythmisch, nämlich mit Nina und Mike, Nomiables. Unsere heutige Startnummer 7.

Nomiables von Nina und Maike, das war die Startnummer 7. Er ist nicht mehr wegzudenken aus der Schlagerwelt. Vielen Menschen bringt er durch seine Lockerheit in seinen Fernseh- und Radiosendungen viel Freude, viel Entspannung, viel Spaß. Und es geht um Andy Borg und sein sonniger Song. Sein Lied heißt Am weißen Strand von San Angelo. Startnummer 8.

Und da ist sie auch schon verklungen, die Startnummer 8. Wir wechseln. Eine Interpretin ist jetzt wieder zu hören als nächstes, nämlich Ingrid Peters. Und ihr Titel heißt, und das ist die Startnummer 9, ihr Titel heißt »Du bist mein Sommer«.

Ingrid Petersen. Ihr Titel hieß Du bist mein Sommer, Start Nummer 9. Ja. Auf der Suche nach passenden Sommertiteln bin ich auf ein Lied gestoßen, deren Interpreten wir vorhin schon gehört haben, nämlich Nina und Mike. Aber ihr Titel Sommer auf Trinidad, der wird relativ selten gespielt, aber ich denke mal, er passt jetzt wunderschön hier rein. Eine Insel wird beschrieben, Trinidad. Und da träumen wir uns jetzt mal gemeinsam alle dorthin. Sommer auf Trinidad, Start Nummer 10.

Ein Interpret, der natürlich auch viel südliches Flair verbreitet hat. Sommerfeeling pur, quasi. Das ist Costa Cordalis. Wie viele schöne Lieder hat er doch wohl geschrieben. Spiel Bouzouki, Anita, Träumen von Piräus, Caroline Komm, Steigendes Boot, Annalena, Santa Lucia und was weiß ich noch alles. Ja, der Wein von Samos. Aber eins wollen wir jetzt hören, nämlich Helena. Und das ist die Startnummer 11.

Helena, gesungen von Costa Cordalis, die Startnummer 11. Ja, laue Nacht, ein bisschen über 20 Grad, gute Freunde und Musik erklingt, ein gutes Getränk steht auf dem Tisch. Gitarren- oder Mandolinenklänge laden geradezu ein zum Tanzen. Und ja, warum erzähle ich das? Weil das natürlich die Anmoderation zum nächsten Lied ist. Peter Alexander kommt jetzt zu Gehör und er singt Mandolinen und Mondschein. Startnummer 12.

Liebe Zuhörer, unsere Reise durch die sommerlich sonnige Schlagerwelt geht für heute zu Ende. In unserer Sendung gespielt und gesungen. Ja, unsere spaßige Überschrift heißt heute Gottfried Beyers Sommer-Sonne-Hitparade Juli 25. Ich hoffe, es hat ein bisschen Spaß gemacht. Es waren aktuelle Titel zu hören, es waren aber auch ein paar ältere dabei. 12 Startnummern sind heute angetreten, aber werten können Sie natürlich das Ganze nicht zu Hause. Ja, sonst müsste man ja nächste Woche das Gleiche noch einmal machen. Ein Medley mit dem Namen Träume am Meer soll unsere Sendung beenden. Ich darf mich jetzt schon von Ihnen ganz herzlich verabschieden. Ich wünsche einen schönen Sonntag und ebenso eine wunderschöne Woche. Genießen Sie, wenn Sie können und Urlaub haben, die Zeit. Sie kommen nicht wieder. Tschüss und auf Wiederhören. Ihr und euer Gottfried Beyer. Jetzt gibt's noch ein schönes Medley zum Mitsingen.

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2: 10 Uhr.
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4: Die aktuellen Temperaturen. Meringen 21 Grad, Kochstedt 20 Grad, Bernburg 22 Grad, Quedlinburg 23 Grad, Harzgerode 22 Grad, Stiege 24 Grad, Wernigerode 22 Grad, Schirke 24 Grad und auf dem Brocken 19 Grad.
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6: Noch mittendrin in den Sommerferien hier bei uns in Sachsen-Anhalt. Heute ist der 9. August 2026, kurz nach 10 Uhr. Und damit willkommen zur Nostalgiesendung in genau diesem Programm.
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6: Es geht ab jetzt an einen sehr schönen Ort. Der kann nah sein oder fern sein. Er muss bestimmte Eigenschaften erfüllen, aber er kann auch unterschiedlich aussehen. Für uns in aller Regel ein Ort der Erholung, der Strand. Also viel Spaß jetzt im ersten Teil der Strandlieder aus meinem Archiv.

am weißen Strand von San Angelo und Gigi Anderson aus den 80ern, damals noch bei Dieter Thomas Heck in der legendären ZDF-Hitparade, habe ich ihn gesehen. Und ich dachte mir damals, als ich dieses Lied hörte zum ersten Mal, San Angelo liegt irgendwo in Italien, gleich hinter Venedig. Kann sein, gibt sicher einen San Angelo in Italien, aber das bekanntere San Angelo liegt im US-Bundesstaat Texas. Und das ist ja nun das absolute Gegenteil von Strand, nämlich trockene Halbwüste. Also ist San Angelo vielleicht ein Sehnsuchtsort, irgendwo im Nirgendwo. Wir werden hier in dieser Serie konkrete und auch abstrakte Strände besuchen. Traumstrände, sehr bekannte, überlaufene und auch einsame. Wir werden uns über Mädels in Bikinis freuen und Jungs in knackigen Shorts beobachten. Alles am Strand. Also lassen Sie Ihre Badebekleidung ruhig an, sofern Sie die schon angezogen haben. Sie sind auch am nächsten Ort damit genau richtig.

Chris Wolf am Strand von Maspalomas, liegt auf Gran Canaria, ganz im Süden der Insel. Muss man mögen, denn hier reiht sich eine Hotelburg an die nächste. Aber die Dünen, die sind klasse, zum Glück inzwischen auch naturgeschützt. Und als ich da mal war für meine Schwestersendung, die Radioreise, und einen spanischen Guide interviewte, da summte er mir gleich dieses Lied hier vor. Also das war sicher ein perfektes Werbelied von Chris Wolf für die Kanarischen Inseln, speziell für Gran Canaria, ebenfalls eben aus den 80ern. Chris Wolf, das habe ich auch erst später erfahren, wurde in meiner Heimatstadt geboren, in Karl-Marx-Stadt, als Andreas Wolfgang Ebert. Er hatte bereits in der Oberschule eine eigene Band gehabt. Vielleicht war es ja dieselbe, in der ich war, dieselbe Schule, meine ich, aber als ich ans Gymnasium kam, da war Andreas schon längst geflohen rüber in den Westen. Daher kannte ich ihn natürlich nur noch aus dem Westfernsehen. Wie gesagt, ZDF-Hitparade oder eben auch Rias 1 Schlagerparade mit Nero Brandenburg. Mit diesem Song und dem von Palma de Mallorca. Da ging es nicht direkt um den Strand, aber indirekt auch um den Strand. Und das klang damals so.

Palma de Mallorca, hier in Tauschers Plattenkiste, der Kultserie auf dieser Welle. Dort in Palma traf ich ebenfalls in meiner Schwestersendung ein paar sehr kapriziöse Schlagerstars. Damals war da in Palma... Ali.

0: Halligalli am Strand. Rosemarie Arbe, Sängerin und auch Moderatorin aus der ehemaligen DDR, leider bereits verstorben. Der Strand war nicht ganz so häufig ihre Kulisse gewesen, eher die Berge. Sie war nämlich Co-Moderatorin beim Oberhofer Bauernmarkt, eine Volksmusiksendung im DDR-Fernsehen, die sich einiges am Blauen Bock abgeschaut hatte, natürlich nur heimlich. Es gibt eine Operette von Paul Abraham, die spielt am Strand, an einem sehr schönen Strand, weit im Westen, weit, weit im Westen, Blume von Hawaii. Darin gibt es eine schöne, flotte Nummer, die uns jetzt mal kurz Violetta Ferrari anspielt.
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auch schon wieder eine sehr alte Aufnahme aus dem Jahr 1960. Ein Paradies am Meeresstrand aus der Operette Blume von Hawaii. Das Orchester Roberto Delgado lobt jetzt noch die Sonne von Hawaii.

wünscht man sich doch gleich eine Lomi-Lomi-Massage. Sun of Hawaii. Ja, sind Sie in Ferienlaune, meine Damen und Herren? Gut so. Bleiben Sie hier in diesem Kurzurlaub mit Musik zu den schönsten Stränden dieser Welt. Jetzt weiter hier im zweiten Teil der Strandlieder aus meinem Archiv.

0: Badewanne an.
1: Oh. In der Badewanne mit dem Bikini. Höre ich zum ersten Mal, aber warum nicht auch zu Hause so ein Strandgefühl zu erzeugen. Das war der Club Honolulu mit Katharina Valente und dem legendären Itzi Bitsi Teeny Weeny Honolulu Strandbikini. Ein Evergreen, ein Song, den die halbe Welt damals gesummt hatte. Das Lied kam Anfang der 60er Jahre raus. Paul Wentz schrieb den Text und Lee Pockris die Musik. Das Lied hatte damals eine persönliche Geschichte, denn Paul, der Texter, hatte eine 2-jährige Tochter, die in ihrem gelb bepunkteten Kinder Bikini am Strand spielte, sah offenbar sehr hübsch aus, sehr schön, und das inspirierte ihn zu diesen Zeilen.
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Der gefiel ganz besonders den Herrn. Auch Rainer Bertram, der uns hier eine weitere Version des Itzy Bitsy Teeny Weeny Honolulu Strandbikini Songs sang. Als das Lied 1960 auf den Markt kam, da war es in den USA gleich auf Platz 1 in der Hitparade, in Großbritannien auf Anhieb auf Platz 8. Die Platte verkaufte sich millionenfach, war quasi der Sommerhit des Jahres 1960 und kaum zu glauben, dieses Lied, das löste in den USA einen wahren Verkaufsboom für die

Glory London, auch sehr schön diese Version. Im englischen Text, die erinnern sich an diesen Vater Paul, geht es ja um ein Mädchen, das die Umkleidekabine nicht verlassen möchte, weil es dann zum ersten Mal diesen knappen, gelb bepunkteten Bikini zeigen würde. Der ein oder andere kennt das auch von sich selbst, ja, man zieht seine Badeklamotten an, sieht sich zum ersten Mal im Spiegel, sieht, wie die Figur darin zur Geltung kommt und überlegt sich, ob man das der Umwelt zeigen will. Naja, das Mädchen tut es, sie geht ins Wasser, aber dann fehlt ihr der Mut, wieder aus dem Wasser rauszukommen. Und sie bleibt so lange im Wasser, dass sie sogar blaue Lippen davon bekommt. Tauschers Plattenkiste, die Kultserie auf dieser Welle, legt jetzt noch kurz das englische Original auf. Die Platte, mit der dieser Song ein Welthit wurde. Hier ist Brian Harland.

Manolo Munoz, die spanische Version mit dem Bikini Amarillo aus dem Jahr 67. Das waren bisher alles Lieder im Originaltakt, aber dieser Strand-Bikini-Song hatte sich dann auch nochmal in die 90er gehalten, und zwar mit einem sehr poppigen Auftritt der Formation Bombalorina.

richtig diskotauglich für jene Zeit, die frühen 90er, Bombal Arena. Und jetzt können Sie Kino im Kopf haben oder auch nicht. Stellen Sie sich die zwei gewichtigen Herren der Wildecker Herzbuben vor, am Strand von Honolulu, muss man sich vorstellen. Und die singen vom Strandbikini, bitteschön.

0: gehe mal in die Kiste rein, zum Suchen, versteht sich, und komme wieder.
1: Freundlichen, vergnüglichen, angenehmen Sonntag heute am 9. August 2026 nach 10:30. Unsere Veranstaltungstipps sind dran und das gepaart mit deutscher Musik zu genau unserem heutigen musikalischen Thema.
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3: Die aktuellen Temperaturen: Mehringen 23 Grad, Kochstedt 22 Grad, Bernburg 24 Grad, Quedlinburg 24 Grad, Harzgerode 24 Grad, Stiege 25 Grad, Wernigerode 24 Grad, Schirke 25 Grad und auf dem Brocken 20 Grad.
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3: Die aktuellen Temperaturen: Mehringen 23 Grad, Kochstedt 22 Grad, Bernburg 24 Grad, Quedlinburg 24 Grad, Harzgerode 24 Grad, Stiege 25 Grad, Wernigerode 24 Grad, Schirke 25 Grad und auf dem Brocken 20 Grad.

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1: Sonntag, 9. August. Und wir geben den Hörern Tipps, was sie in ihrer Freizeit machen.
2: Jawohl. Und wenn es heute wieder sehr heiß ist, an uns liegt es nicht.
1: Nein. Ich bin Gerda Karl.
2: Und ich bin Steffen Erfurt.
1: Das hätten wir geklärt. Nun klären wir, wer anfängt. Dann fange ich an mit einem Seniorennachmittag in Bonn. Zu Kaffee und Kuchen wird der Nachmittag musikalisch vom Harzwald-Echo begleitet. Eingeladen sind alle im Bereich Egelner Mulde. Dafür steht ein kostenloser Bus zur Verfügung. Der Seniorennachmittag in Bonn ist am 29. August. Wenn Sie dabei sein wollen, wird um eine Anmeldung bis morgen gebeten. Die Telefonnummer lautet 0172 7310 565. Hier nochmal die Telefonnummer 0172 7310 565.
2: Ja, dann habe ich einen Vortrag in Halberstadt. Das Thema lautet eine unwahrscheinliche Gorilla-Odyssee. Ja, wie ich gestern schon sagte, Gorillas sind tatsächlich unwahrscheinlich, denn das ist ein Vortrag des Vogelkundemuseums Heineanum in Halberstadt. Und zwar am Dienstag um 19 Uhr im Rathaus Halberstadt.
1: Es ist Sommer, Steffen, und da gehen wir baden.
2: Na ja, dann.
1: Und zwar in das Waldbad in Drüben. Hier wird nicht ins kühle Nass gesprungen, sondern die Frische des Waldes genossen. Na sowas. Ein Nachmittag, an dem Sie zur Ruhe kommen und wieder ganz bei sich ankommen. Ein Tagesausklang, der nachhalt und wohltuend in den Feierabend begleitet. Ideal auch für alle, die es mal probieren wollen. Das Afterwork-Waldbaden erwartet Sie am Mittwoch von 16.30 Uhr bis 18.30 Uhr in Drübeck. Eine Anmeldung ist online unter farnfunken.de möglich.
2: Ja, also nochmal zum Verständnis, es geht nicht ins Waldbad, sondern...
1: Danke.
2: sondern es geht in den Wald.
1: Ja.
2: Bei mir wird's jetzt duster, denn die Sonne verkriecht sich hinter dem Mond.
1: Na sowas.
2: Das Planetarium und die Sternfreunde Aschersleben laden alle interessierte Himmels- und Astroforscher zum gemeinsamen Beobachtungsabend ein. Die partielle Sonnenfinsternis beginnt am Mittwoch gegen 19 Uhr. Treffpunkt ist um 18 Uhr am Hauptburgweg direkt hinter dem Planetarium in Aschersleben. Entsprechende Schutzbrillen können für kleines Geld erworben werden. Ansonsten kein Eintritt und keine Anmeldung. Ein seltenes Ereignis sollte man nicht verpassen.
1: Und weiter geht es mit Sommerzauber in Braunlage. Einheimische und Gäste erwartet ein abwechslungsreicher Tag voller Musik, toller Kinderangebote, einem stimmungsvoll illuminierten Kurpark und purer Sommeratmosphäre für die ganze Familie. Auf zwei Bühnen gibt's mitreißende Acts, darunter Martin Schneller und Melanie Mau, Projekt Z, Wait for June und die Partyband Night Fever. Genießen Sie die Atmosphäre im Grünen am Sonnabend ab 15 Uhr im Kurpark Braunlage.
2: Dann sind wir in Stolberg im Harz. Es gibt ja mehrere Stolberge. Dort finden Sie ein Konzert mit Dilian Kuschev. Die Konzerttournee geht weiter. Unter dem Titel Die Liebe ebnet die Welt präsentiert Dilian Kuschev eigene Songs im Pop-Rock-Crossover-Stil. Emotional, modern und persönlich. Erleben Sie den Sänger und Songwriter, der vielen auch als die goldene Stimme bekannt ist, am Sonnabend um 19.30 Uhr in der Martinikirche auf dem Markt in Stolberg. Karten gibt's in der dortigen Touristinformation und an der Abendkasse. Ja, und einen Tag später, am Sonntag, dem 16., gastiert Dilian Kuschev im Pfarrgarten der Jakobikirche in Hettstedt, und zwar um 16 Uhr.
1: Und weiter geht es mit Musical Dinner in Aschersleben. Die Villa Westerberge verwandelt sich in eine Bühne für weltbekannte Melodien. Diesmal präsentieren die professionellen Interpreten des Leipziger Sonderentertainment-Kommandos die großen Klassiker in einem jungen und dynamischen Gala-Format. Genannt seien hier Musicals wie Evita, Phantom der Oper oder My Fair Lady. Ein Abend für Auge, Ohr, Leib und Magen. am 28. August um 19 Uhr in der Villa Westerberge in Aschersleben. Karten können dort reserviert werden. Ja.
2: Freizeit kann man ja vielfältig verbringen. Für alle, die sich für Medien und was damit zusammenhängt, sich interessieren. Es gibt einen Nachwuchswettbewerb für junge Journalisten. Der Wettbewerb namens Hinhörer wird vom Netzwerk Journalismus und der Arbeitsgemeinschaft Evangelischer Rundfunk organisiert und zeichnet journalistische Nachwuchstalente zwischen 18 und 27 Jahre aus. Ob Reportage, Feature oder Podcast, gesucht sind Audiogeschichten, unabhängig davon, ob sie bei einem Radiosender, Campusradio oder Bürgermedium liefen. Es zählen journalistische Qualität, ein gesellschaftlich relevantes Thema und die Leidenschaft, Geschichten kreativ zu erzählen. Alle Nominierten werden zu einem Medienworkshop mit Redaktionsbesuchen am 2. und 3. Oktober in Berlin eingeladen. Einsendeschluss ist der 6. September und weitere Informationen dazu gibt's im Netz unter derhinhörer.de. Also wenn Sie etwas haben, dann können Sie vielleicht was gewinnen. Naja, aber gewonnen haben heute alle. Es dürfte für jeden was dabei gewesen sein.
1: Und was machen wir?
2: Wir wünschen viel Spaß.
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3: 11 Uhr.
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5: Die aktuellen Temperaturen: Mehringen 24 Grad, Kochstedt 24 Grad, Bernburg 25 Grad, Quedlinburg 26 Grad, Harzgerode 27 Grad, Stege 26 Grad, Wernigerode 27 Grad, Schirke 25 Grad und auf dem Brocken 20 Grad.
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7: Sonntag, der 9. August 2026, kurz nach 11 Uhr. Ich sage Ihnen guten Tag, meine Damen und Herren. Willkommen den Freunden unserer Nostalgiesendung und ein herzliches, leises Guten Morgen unserem lieben, treuen Stammhörer Steffen Katte in Aschersleben. Steffen, ja, bist du schon wach? So langsam doch. Denn unser Stammhörer, der macht sich heute auf eine Wanderung entlang der Bode durch den schönen Harz. Er hat bereits den Rucksack gepackt. Also, Steffen, genießt bis dahin aber erstmal die Schlagersahne auf deine Ohren. Dafür sorgt ganz persönlich dein lieber Matze und hier drinnen im Studio am Mikrofon dein Alex. Wir beide sind wahnsinnig froh, dass es dich gibt. Bleib bei uns.
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7: Wir bewegen uns weiter auf einem flachen Küsten- oder Uferstreifen aus Sand oder Geröll. So sagt es das Lexikon. Einigen wir uns mal auf Sand und vor allem auf Küste, vor allem aber auch an schönen Flüssen sind wir weiter unterwegs im dritten Teil der Strandlieder aus meinem Archiv.

auf und Klaus-Dieter Henkler über das frohe Strandleben. Monika kommt ja aus Wernigerode, also der Nordharz. Klaus-Dieter aus Sebenau im Altmarkkreis, also beides Sachsen-Anhalt. Dann bleiben wir auch in diesem wunderschönen deutschen Bundesland am Strand. Wo ist denn da ein Strand, ein Meer, fragen Sie zu Recht. Zu Recht fragen Sie das aber. Es gibt den schönen Strand der Saale.

0: Heino an der Saale hellem Strande. Ein Volkslied aus dem frühen 19. Jahrhundert. Franz Kugler hatte es auf der Rudelsburg geschrieben, einer Burg über der Saale. Nach einer Melodie von Friedrich Ernst Fesker entstand dieses Lied. Es beschreibt die Burgen an der Saale rund um Halle. Es beschreibt verfallene Dächer, also nicht aus DDR-Zeiten, sondern eben von früher, von damals noch. Heute ist das Lied wie die zweite Hymne des wunderschönen Landes Sachsen-Anhalt. Der sächsische Tenor Peter Schreier hatte diesem Lied auch mit seiner Stimme einen wunderbaren Klang gegeben. Hören wir ihn mal in Erinnerung. Peter Schreier.
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Peter Schreier hier in Tauschers Plattenkiste der Kultserie auf dieser Welle. Eine Kiste voller Überraschungen. Denn wer hätte gedacht, dass wir das Strandleben an der Saale so ausführlich genießen können? Und Bärbel aus Plauen im schönen Vogtland hat schon lange nicht mehr den Rundfunk-Jugendchor Wernigerode gehört. Unerhört, Bärbel, wir spielen es für Sie. Und da passt es an dieser Stelle wunderbar, wenn diese jungen Stimmen aus Sachsen-Anhalt dieses Lied aus Sachsen

der Saale Hellemstrande singt man nicht nur diese eine Melodie. Seitdem sich da ein Wanderer aus dem thüringischen Suhl blicken ließ und sich auch noch verliebte, gibt es eine weitere Melodie, Herbert Roth.

Regina Toss über den Wein, der vom Strand der Saale hoch bis auf die Hänge unter den Bogen der Saale wächst. Der Saale-Unstrutwein. Ich verweise auch an dieser Stelle sehr gern auf meine Schwestersendung, die Radioreise, die sich eben genau in einer Sendung dieser Region und auch den Reben da widmet. Wir reisen jetzt mal rund 150 Kilometer nord-nordöstlich und erreichen die Spree. Jedoch zeitlich eine viel längere Reise in die 30er Jahre voriges Jahrhundert, versteht sich. Damals traten im Berliner Wintergarten regelmäßig die Spree-Revelers auf. 5 Jungs und ein Flügel wurden sie gerne angekündigt und oft nur mit Klavierbegleitung, bei uns auch gleich mit Orchester. Später verstärkte Rudi Schuricke diese Jungs und die sind jetzt bei uns zu hören auf unserer Bühne der Erinnerungen. Die Jungs, die bei uns Tanzmusik im Strandhotel machen. Vielleicht ja auch draußen am Mögelsee.

flotter Foxtrot hier von den Spree Revelers mit dem Tanzorchester von Oskar Joost, also dem Oskar Joost Tanzorchester. Und am Strand der Spree bleiben wir auch in der Finalnummer.

das Peter Sound Orchester am grünen Strand der Spree. Inzwischen stehen da auch ein paar mehr Häuser an der Spree, im dicken B meine ich. Aber ansonsten ist viel grün in dem Land, in dem der rote Adler so hoch fliegt. Fliegen Sie mit uns mit zum nächsten Strand, im vierten Teil der Strandlieder aus meinem Archiv. Viel Spaß!

Connie Francis am Strand der 1000 Lieder. Ein virtueller Strand, quasi hier bei uns im Studio. 1000 Strandlieder habe ich nicht, aber noch ein paar hier und dazu etliche Tänze. Jetzt zum Beispiel ein Tango.

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0: ausgetanzt, dieser Strandbrunzer-Tango. Georg Danzer. Brunzen, auf gut Deutsch von österreichischer übersetzte Pinkeln, aber so kennen wir ja auch Georg Danzer. Seine Texte waren direkt, kritisch und oft auch treffend. Er hat immer hinter die Fassade gesehen und sich nicht gescheut, in seinen Liedern eben auch Wahrheiten zu vertonen, die nicht gern gehört werden. Auch das Brunzen ist ja so ein Wort, naja. Bevor er übrigens selbst sang, da schrieb Georg Danzer für andere Texte. Ich nenne mal als Beispiel Marianne Mendt, Erika Pluha oder auch André Heller. Auch André Heller, Sie wissen, ist einer mit sehr, sehr kritischen Texten. Und wer ihn nicht aus diesen frühen Jahren kennt, dann doch vielleicht aus der Formation Austria 3, gemeinsam mit Fendrich und Ambros. Tauschers Plattenkiste, die Kultserie hier auf dieser Welle, hatte ja versprochen, nach einem Lied über die Strandbadehose für Männer zu suchen, nachdem wir ja den Bikini so gelobt hatten, aber ist gar nicht so einfach. Das bekannteste Badehosenlied kennen Sie sicher, die kleine Conny schon verbraten. Und über Turnhosen am Strand gibt's eben nichts, also muss Olle Wolfgang nochmal ran. Wolfgang Gruner, sein Motto am Strand.
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0: Mode helfen. Drum gibt's wenig Sex-Appeal. Denn der Einzige, der was anhat, ist der Mann mit Eis am Stiel. Zieh die Badehose aus, weil sich sowas hier nicht passt. Hose runter und dann zeig mal, was da hast. Was zieht denn da? Ich glaube, ich zieh meine wieder an.
1: Besser ist, denke ich mal. Wolfgang Gruner, zieht die Badehose wieder an, zieht die Badehose aus, sein Titel. Und gehe lieber jetzt an den Taios-Strand. Ein Stück aus der Operette Der Zigeunerbaron, weil Crossover unser Markenzeichen ist.

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Hermann Prey und Rita Streich aus dem dritten Akt des Zigeunerbarons von des Taios Strand, eine dieser vielen schwungvollen Johann Strauss Operetten. Ganz schwungvoll schwingen wir uns auch auf die Donauwellen, nicht die vom Konditor, sondern die auf dem echten Wasser auf dem Fluss. Hier ist der Gerd Michaelis Chor und das Orchester Joe Kurzweg.

0: Die Donauwellen sind nicht jeden Tag so hoch, aber kann passieren, wenn mal richtig Strömung ist an der Donau. Am Strand der Donau kann man hier und da auch baden, aber die Strömung ist eben umso größer, je weiter der Fluss strömt. Und ganz sicher sind Sie auf jeden Fall hier auf unseren Funkwellen. Die treiben Sie garantiert zur nächsten schönen Kiste.
1: Radio HWW, die Sonntagsmatini an diesem 9. August um kurz nach 11:30. Das heißt, unser lieber treuer Stammhörer Steffen Katt hat bereits die Wanderschuhe angezogen, die kurze Wanderlederhose und macht sich jetzt bald auf den Weg durchs schöne Bodetal. Aber Steffen, noch eine knappe halbe Stunde mit deinen alten Schlagern. Seid ihr gegönnt, also bleibt dran.
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3: Die aktuellen Temperaturen. Meringen 25 Grad, Kochstedt 26 Grad, Bernburg 26 Grad, Quedlinburg 28 Grad, Harzgerode 28 Grad, Stege 27 Grad, Wernigerode 30 Grad, Schirke 26 Grad und auf dem Brocken 21 Grad.
0: 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Es gibt ihn an der Donau, an der Elbe oder an der Ostsee oder auch am kleinen Teich, ganz egal wo. Es gibt ihn, den Strand. Und bei uns kommt er jetzt durch den Äther im 5. Teil der Strandlieder aus meinem Archiv. Viel Spaß.

Küstenjahren und da trecken sie an den Strand, die schönen Ostseewellen, in dieser Runde etwas länger. Die Dichterin Martha Müller-Grälert aus Zingst am schönen Ostseestrand schrieb diesen Text aus Heimweh, wie sie sagte, und das war Anfang des 20. Jahrhunderts. Damals in Zürich vertonte ein Thüringer Musiker diese Zeilen, Simon Kranich, mit einem Verleger gemeinsam, und ab dann wurde es ein Erfolgsschlager, der in ganz, ganz vielen Variationen von ganz, ganz vielen Musikern interpretiert wurde. Auch diese Version, sehr schön. Oh.

sind sie zu Hause in Warnemünde. Musik direkt vom Ostseestrand aus einem der bekanntesten Ostseebäder. Das war hier der Shantycore Klaashans. Manche Regionen schrieben das Lied in ihrer benötigten Version um. Zum Beispiel die Ostpreußen, sie singen von den Haffeswellen. Und die Friesen, die besingen natürlich die Nordseewellen.

Sie war keine Friesin, aber nah am Wasser gebaut. Aus Bremerhaven. Lale Andersen mit der Nordsee-Version dieses Strandliedes hier in Tauschers Plattenkiste, der Kultserie auf dieser Welle. Viele glauben ja immer noch, das Lied von den Nordseewellen sei das Original und die im Osten haben es einfach kopiert. Naja, im Osten wurde viel kopiert aus dem Westen, aber in diesem Fall nicht. Das Original stammt wirklich, ist verbrieft von der Ostsee. Aber für unseren geografischen Proporz hier noch eine Version aus dem Westen.

Freddy Quinn mit den Nordseewellen, die an den Strand drecken. Das hätte die gute Martha Müller-Greilert seinerzeit sicher nicht ahnen können, dass ihr Gedicht musikalisch so einen Lauf nimmt. Das Gedicht unter dem Titel Meine Heimat. Genau andersrum war es beim Lied vom norddeutschen Strand. Klaus und Klaus an der Nordseeküste in den 80ern, sogar damals in der ZDF-Hitparade. Sie erinnern sich, oder?

an der Nordseeküste, am norddeutschen Strand. Klaus und Klaus, ein wunderbares Werbelied eben für die Nordseeküste. Da wollte aber die Schwester im Osten nicht leer ausgehen. Also gab es auch diese Version hier.

0: an der Ostseeküste am plattdeutschen Strand, damit wir nochmal auf unser Ursprungswort zurückkommen, der Strand, der Ostseestrand. Für Millionen DDR-Bürger der einzige richtige Meeresstrand, der erreichbar gewesen war. Für Millionen Menschen verbunden mit Erinnerungen an die Kindheit, an die Jugend, an den Familienurlaub. Ob in Rerik, in Ahrenshoop, ob in Binz oder Nienhagen, wo unsere Stammhörerin Ilka Wilczek ganz herzlich gegrüßt wird von uns. Die Ostsee, ein besonderes Fässerchen, muss man sagen, an das auch ich viele Erinnerungen knüpfe und Sie in meiner Schwestersendung der Radioreise zu schönen Touren einlade an die Ostseeküste, ob nun Nienhagen oder in Warnemünde, Kühlungsborn. All das können Sie erleben in der Radioreise. Erinnerungen an die Kindheit an der Ostsee, am Strand, jetzt noch von der unvergessenen Hilde.
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Lautlos entflieht, steckt sehr viel Gefühl in diesem Lied drin. Hildegard Knef über die Ostsee und den Strand ihrer Kindheit. Ja, nach so viel Melancholie möchte ich Sie noch ein wenig erheitern mit Beobachtungen unseres menschlichen Tuns am Strand. Roswitha Budinger schrieb über Menschen am Strand, Zitat: Schöne durchtrainierte Leiber, dünne Männer, dicke Weiber, braun in allen Nussnuancen, jeder wertet seine Chancen. Und die Kinderlein, sie spielen, bauen Burgen und Kanäle, nackt im Dreck und unter vielen bei das Geist und Körper stähle. Nebenan sind junge Frauen, dort wird viel gequietscht, gelacht, andere müssen schnell mal schauen, was denn gerade so Freude macht. Einer quält seine Figur, läuft stark betont, hat dicke Eier, ein anderer ölt seine Frisur, Donnerlittchen und Menschmeier. Alte Damen schwimmen gut, sie hatten lange Zeit zum Üben, von aller Lust und Jugendmut ist Schwimmen ihnen noch geblieben. Jüngere tauchen langsam ein. Ach, wie kalt sind Meer und Pool. Schreien auf bei jedem Stein. Hauptsache, das Oberteil sitzt cool. Ich will im Sessel sitzen bleiben. Der Film kommt ja vorbeigerannt. 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Die Menschen sind so interessant.

0: James Last ist doch immer wieder eine Fundgrube, wenn man musikalisch am Strand unterwegs ist. So, und das war sie, unsere Sonntagsmatini auf Radio HWB an diesem 9. August 2026, kurz vor 12 Uhr. Unser lieber treuer Stammhörer Steffen Katte ist bereits jetzt so auf dem Weg ins Bodetal. Er hat einen kleinen Transistorempfänger dabei, so ein kleines Transistorradio aus den guten alten Zeiten. Ich hoffe, Steffen, der Empfang im Bodetal ist ganz gut. Ansonsten weiß auch Steffen, dass man auf den Livestream umschalten kann und dann zum Beispiel heute Nachmittag ab 13 Uhr meine Schwestersendung, die Radioreise, hören kann. Vielleicht auch Steffen unterwegs auf einer schönen Bank in der Sonne ein wenig von noch ferneren Zielen als dem Bodetal dann zu träumen. Meine Damen und Herren, ich lade Sie ein zu gedanklichen Radioreisen, wie immer am Sonntag von 1 bis 3 oder in der Wiederholung am Montagabend von 18 bis 20 Uhr, also von 6 bis 8. Dankeschön, dass Sie heute dabei waren und ich freue mich auf die neuen Ausgaben und natürlich auf den nächsten Sonntag mit Ihnen, meine Damen und Herren. Dankeschön und auf Weiterhören.
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3: Auch an diesem Sonntag möchten wir wieder einige Jubilare mit guten Wünschen beehren. Wir beginnen unsere Grußrunde heute in Aschersleben. Wir wünschen Hannelore Cooper und Ilona Löke jeweils alles Gute zum 85. Geburtstag. Manfred Vopel beglückwünschen wir zu seinem 80. Jubiläum. Außerdem gratulieren wir jeweils Rita Heidmann, Monika Jansen, Birgit Ludwig und Rainer Wabarowski recht herzlich zum 75. Wiegenfest. Auch Mann Van Quiert wünschen wir alles Gute zum 70. Geburtstag. In Ermsleben wird Günter Koch heute 70 Jahre alt und dazu möchten wir herzlich gratulieren. Auch Barbara Fricke in Gartersleben begeht heute ihr 70. Jubiläum und wir wünschen alles Gute. Weiter geht es in Glöte und dort beglückwünschen wir Erich Schäfer zu seinem 75. Ehrentag. In Güsten dürfen wir Christiane Ilgenstein zu ihrem 70. Geburtstag herzlich gratulieren. Kommen wir nach Hettstedt, denn da feiert Erika Lenz heute ihr 85. Wiegenfest und dazu wünschen wir alles Gute. Reinhard Zwippel möchten wir zu seinem 75. Jubiläum recht herzlich gratulieren. Christa Bäumel wohnt in Ilberstedt und begeht heute ihren 85. Ehrentag. Wir wünschen alles erdenklich Gute. In Sandersleben beglückwünschen wir Gertrud Siedel zu ihrem 90. Geburtstag und wünschen alles Gute. Wir beenden unsere Grußrunde heute in Stassfurt und dürfen Sabine Müller herzlich zu ihrem 70. Jubiläum gratulieren. Eine schöne Feier und alles Gute wünscht allen genannten und natürlich auch ungenannten Jubilaren Vanessa Heinel vom Radio HBW-Team.
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2: 12 Uhr.
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4: Die aktuellen Temperaturen. Meringen 26 Grad, Kochstedt 26 Grad, Bernburg 28 Grad, Quedlinburg 30 Grad, Harzgerode 29 Grad, Stege 27 Grad, Wernigerode 30 Grad, Schirke 26 Grad und auf dem Brocken 21 Grad.
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1: Wie man sich draußen am besten kleidet, um Mücken abzuhalten, weiß Andrea Grill vom Apothekenmagazin Diabetes-Ratgeber. Damit es erst gar nicht zu den juckenden Quaddeln kommt, ist Vorbeugen die beste Methode.
2: Für Mücken sind dunkle Farben attraktiv, deshalb zieht man am besten helle Kleidung an. Die sollte lang und weit geschnitten sein. Ein fester Stoff allein schützt nicht. Die Viecher schaffen es mit ihren Stechrisseln sogar durch Jeans. Es gibt auch spezielle Imprägniersprays für Textilien zur Insektenabwehr, die helfen zusätzlich.
1: Auch zum Schutz der Haut werden Anti-Mückenmittel angeboten und darauf sollte man beim Kauf achten.
2: Die klassischen Mückenschutzmittel mit den Wirkstoffen DEET und Icaridin, die haben sich gut bewährt. Idealerweise sollten die Wirkstoffe eine Konzentration von 20% haben. Und wichtig ist, dass man sie wirklich lückenlos aufträgt. Auch Präparate mit natürlichen Substanzen, zum Beispiel Zitronen-Eukalyptus, funktionieren. Ihre Wirkung hält aber nicht ganz so lange an.
1: Und ist man doch gestochen worden, sollte man schnell handeln. Da kommen zum Beispiel elektrische Stichheiler ins Spiel.
2: Als Reaktion auf die Stiche schüttet der Körper Histamin aus und die Haut wird dadurch rot, schwillt an und juckt. Die Stichheiler erhitzen kurz und punktuell die Einstichstelle. Und das bewirkt, dass weniger Histamin produziert wird und es lindert so den Juckreiz. Man hat nicht mehr ständig den Impuls, sich zu kratzen.

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1: Die aktuellen Temperaturen. Meringen 27 Grad, Kochstedt 28 Grad, Bernburg 29 Grad, Quedlinburg 31 Grad, Harzgerode 29 Grad, Stege 27 Grad, Wernigerode 31 Grad, Schirke 27 Grad und auf dem Brocken 20 Grad.

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1: Sonntag, 9. August. Und wir geben den Hörern Tipps, was sie in ihrer Freizeit machen.
2: Jawohl. Und wenn es heute wieder sehr heiß ist, an uns liegt es nicht.
1: Nein. Ich bin Gerda Karl.
2: Und ich bin Steffen Erfurt.
1: Das hätten wir geklärt. Nun klären wir, wer anfängt. Dann fange ich an mit einem Seniorennachmittag in Bonn. Zu Kaffee und Kuchen wird der Nachmittag musikalisch vom Harzwald-Echo begleitet. Eingeladen sind alle im Bereich Egelner Mulde. Dafür steht ein kostenloser Bus zur Verfügung. Der Seniorennachmittag in Bonn ist am 29. August. Wenn Sie dabei sein wollen, wird um eine Anmeldung bis morgen gebeten. Die Telefonnummer lautet 0172 7310 565. Hier nochmal die Telefonnummer 0172 7310 565.
2: Ja, dann habe ich einen Vortrag in Halberstadt. Das Thema lautet eine unwahrscheinliche Gorilla-Odyssee. Ja, wie ich gestern schon sagte, Gorillas sind tatsächlich unwahrscheinlich, denn das ist ein Vortrag des Vogelkundemuseums Heineanum in Halberstadt. Und zwar am Dienstag um 19 Uhr im Rathaus Halberstadt.
1: Es ist Sommer, Steffen, und da gehen wir baden.
2: Na ja, dann.
1: Und zwar in das Waldbad in Drübel. Hier wird nicht ins kühle Nass gesprungen, sondern die Frische des Waldes genossen. Na sowas. Ein Nachmittag, an dem Sie zur Ruhe kommen und wieder ganz bei sich ankommen. Ein Tagesausklang, der nachhalt und wohltuend in den Feierabend begleitet. Ideal auch für alle, die es mal probieren wollen. Das Afterwork-Waldbaden erwartet Sie am Mittwoch von 16.30 Uhr bis 18.30 Uhr in Drübeck. Eine Anmeldung ist online unter farnfunken.de möglich.
2: Ja, also nochmal zum Verständnis, es geht nicht ins Waldbad, sondern...
1: Danke.
2: sondern es geht in den Wald.
1: Ja.
2: Bei mir wird's jetzt duster, denn die Sonne verkriecht sich hinter dem Mond.
1: Na sowas.
2: Das Planetarium und die Sternfreunde Aschersleben laden alle interessierte Himmels- und Astroforscher zum gemeinsamen Beobachtungsabend ein. Die partielle Sonnenfinsternis beginnt am Mittwoch gegen 19 Uhr. Treffpunkt ist um 18 Uhr am Hauptburgweg direkt hinter dem Planetarium in Aschersleben. Entsprechende Schutzbrillen können für kleines Geld erworben werden. Ansonsten kein Eintritt und keine Anmeldung. Ein seltenes Ereignis sollte man nicht verpassen.
1: Und weiter geht es mit Sommerzauber in Braunlage. Einheimische und Gäste erwartet ein abwechslungsreicher Tag voller Musik, toller Kinderangebote, einem stimmungsvoll illuminierten Kurpark und purer Sommeratmosphäre für die ganze Familie. Auf zwei Bühnen gibt's mitreißende Acts, darunter Martin Schneller und Melanie Mau, Projekt Z, Wait for June und die Partyband Night Fever. Genießen Sie die Atmosphäre im Grünen am Sonnabend ab 15 Uhr im Kurpark Braunlage.
2: Dann sind wir in Stolberg im Harz. Es gibt ja mehrere Stolberge. Dort finden Sie ein Konzert mit Dilian Kuschev. Die Konzerttournee geht weiter. Unter dem Titel Die Liebe ebnet die Welt präsentiert Dilian Kuschev eigene Songs im Pop-Rock-Crossover-Stil. Emotional, modern und persönlich. Erleben Sie den Sänger und Songwriter, der vielen auch als die goldene Stimme bekannt ist, am Sonnabend um 19.30 Uhr in der Martinikirche auf dem Markt in Stolberg. Karten gibt's in der dortigen Touristinformation und an der Abendkasse. Ja, und einen Tag später, am Sonntag, dem 16., gastiert Dilian Kuschev im Pfarrgarten der Jakobikirche in Hettstedt, und zwar um 16 Uhr.
1: Und weiter geht es mit Musical Dinner in Aschersleben. Die Villa Westerberge verwandelt sich in eine Bühne für weltbekannte Melodien. Diesmal präsentieren die professionellen Interpreten des Leipziger Sonderentertainment-Kommandos die großen Klassiker in einem jungen und dynamischen Gala-Format. Genannt seien hier Musicals wie Evita, Phantom der Oper oder My Fair Lady. Ein Abend für Auge, Ohr, Leib und Magen. am 28. August um 19 Uhr in der Villa Westerberge in Aschersleben. Karten können dort reserviert werden. Ja.
2: Freizeit kann man ja vielfältig verbringen. Für alle, die sich für Medien und was damit zusammenhängt, sich interessieren. Es gibt einen Nachwuchswettbewerb für junge Journalisten. Der Wettbewerb namens Hinhörer wird vom Netzwerk Journalismus und der Arbeitsgemeinschaft Evangelischer Rundfunk organisiert und zeichnet journalistische Nachwuchstalente zwischen 18 und 27 Jahre aus. Ob Reportage, Feature oder Podcast, gesucht sind Audiogeschichten, unabhängig davon, ob sie bei einem Radiosender, Campusradio oder Bürgermedium liefen. Es zählen journalistische Qualität, ein gesellschaftlich relevantes Thema und die Leidenschaft, Geschichten kreativ zu erzählen. Alle Nominierten werden zu einem Medienworkshop mit Redaktionsbesuchen am 2. und 3. Oktober in Berlin eingeladen. Einsendeschluss ist der 6. September und weitere Informationen dazu gibt's im Netz unter derhinhörer.de. Also wenn Sie etwas haben, dann können Sie vielleicht was gewinnen. Naja, aber gewonnen haben heute alle. Es dürfte für jeden was dabei gewesen sein.
1: Und was machen wir?
2: Wir wünschen viel Spaß.
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1: 13 Uhr.
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3: Die aktuellen Temperaturen. Mehringen 29 Grad, Kochstedt 29 Grad, Bernburg 30 Grad, Quedlinburg 32 Grad, Harzgerode 29 Grad, Stege 27 Grad, Wernigerode 31 Grad, Schirke 27 Grad und auf dem Brocken 20 Grad.
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5: Mit Alexander Tauscher. Ich grüße Sie. Diesmal heißt es Best of Istria. Wir zeigen Ihnen die schönsten Seiten der größten kroatischen Halbinsel. Poreč, Pula und Rovinj. Diese Küstenstädte stehen ebenso auf dem Programm wie das Landesinnere. Begleiten Sie uns zum Beispiel auf eine Trüffeljagd und kosten Sie das beste istrische Öl, natürlich auch den Malvasia-Wein. Das Beste, was Istrien zu bieten hat, liegt natürlich vor der Küste, die Brioni-Inseln. Freuen sich da auf ein kleines Archipel, auf dem früher Staatschef Tito seinen Palast hatte und hier viele Promis begrüßt hat. Welche erfahren Sie bei uns? Und hier auf der Insel wird Sie gleich diese nette Dame begrüßen.
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5: Dobar dan und dobrodošli, der Traumurlaub in Kroatien, für Sie wie immer kostenfrei. Viel Spaß und bis gleich.

0: Das ist die Radioreise, die Sie zu neuen Horizonten bringt und damit Reiselust wecken soll. Im Studio Alexander Tauscher, herzlich willkommen hier bei uns in dieser Show. Heute nehme ich Sie mit an ein Ziel. Wenn man jemanden sagt, ich fahre dahin, dann sagt das Gegenüber meist, oi, oi, schön. Es geht nämlich nach Istrien heute. Und gleich zu Beginn, das für meine Begriffe Schönste, was Istrien zu bieten hat, das Archipel der Brioni-Inseln. Dazu sagt die Legende, einen Teil der Erde wollte Gott nach dem Vorbild des Paradieses erschaffen. Das war nämlich Istrien. Aber der eifersüchtige Teufel zerstörte dieses Werk und die traurigen Engel sammelten kleine Teile dieser Felsbrocken aus dem Paradies zusammen und schützten sie in den Wellen des Meeres. Und so entstanden eben laut Legende die Brioni-Inseln. Sie sind inzwischen ein Nationalpark und liegen nur wenige Kilometer vom Festland entfernt. Also machen wir uns auf die kleine Seereise vom Hafen in Fajana aus in dieses Archipel. Branka Bilosch ist unser Guide und auf der Fähre von Fajan aus auf die Inseln sind zu Gast gedanklich jedenfalls die Musiker der Klapa Schibenik, die das Meer jetzt laut besingen.
1: Herzlich willkommen auf der Insel Großbrioni in den Nationalpark Brioni. Von diesem Zentralhafen fahren wir Richtung Nordseite zum Safari-Park. Es ist interessant, diese exotische Pflanzenfresser aus der ganzen Welt, also in unserem Brioni-Safari-Park zu sehen, die zu Hause gefunden haben. Die waren original damals Geschenke von vielen Staatsbesuchern, damaligen Präsidenten Jugoslawiens Tito.
2: Die Brioni-Inseln sind ja ein Archipel von mehreren Inseln. Wir haben Vieri, Brioni, Mali und viele kleine andere Inseln.
1: Das ist die bekannteste Groß-Brion. Ansonsten diese Brion-Inselgruppe, die besteht aus 14 Inseln und Inselchen. Und die zweitgrößte Insel heißt Mali oder Klein-Brion. Andere 12 sind sehr kleine Inselchen. Manche von den kleinen sehen wir während der Panoramafahrt. Und von den kleinen Inselchen ist bekannt die Insel Vanga. Auf der Insel Vanga, mal heutzutage, kommt der kroatische Präsident oder die vorigen kroatischen Präsidenten waren auch etwa lässiger im Urlaub. Und viel Freizeit auf der Insel Vanga verbrachte auch damalige Präsident ex Jugoslawiens Josip Broz Tito.
2: Lässt sich aushalten hier. Und viele andere, auch Forscher waren gewesen. Robert Koch hat hier gelebt auf
1: genau,
2: der Insel.
1: Genau. Als der Österreicher Wiener Stahlindustrielle Paul Kupferer

0: Opel Visa 1893 Diesel kaufte, da herrschte Malaria, Sumpfgebiet weiß, und er hat Robert Koch hierher geholt, der mit seinem Fachteam der Bakteriologen aus Berlin mit einem gewissen Dr. Frosch, Dr. Elsner geforscht hatte in den Jahren 1900-1901. Dem gelang es, dieses ungesundes Malaria-Gebiet zu bekämpfen. Und zu Ehren von ihm wurde die wunderschöne Pinienallee 1905 angepflanzt, aber auch die Gedenktafel, beides 1905 im Jahr, als Koch den Nobelpreis bekam als Entdecker von TBC-Bazillen.
1: Wir sind gerade in einem großen Golfplatz vorbeigefahren, das heißt, man kann hier ja auch übernachten, es gibt mehrere Hotels, man kann hier seinen Urlaub verbringen.
0: Aber außerdem drei luxustouristische Villen gibt es da, die schön abgeschirmt sind und man kann einfach hier überall frei herumlaufen. Sehen Sie den kleinen Hasen, der hüpft hier.
1: Ach,
0: man trifft hier freilaufende Tiere, Hirsche, Rehe, Mufflons, auch im Safari-Park. Man kann Sport treiben, Sie sehen, und das ist völlig andere, aber ein echter Eco-Golfplatz in unserem Nationalpark. Keine Pestizide, keine Chemikalien dürfen verwendet werden.
1: Überall natürlich das Ufer. Kann man überall baden gehen, wo man will hier?
0: Nur 10% auf der Westseite, dort wo drei Sommerresidenzen liegen, das ist das Sperrgebiet, aber das ist sowieso eingezäunt. Ansonsten man kann die einsamen schönen Buchten für sich finden.
1: Na, die meisten sind Tagestouristen, kommen von Fajana hier rüber gefahren.
0: Von Fajana hier rüber gefahren. Unser Linienschiff Brioni fährt fast stündlich während der Saison. Nach diesen offiziellen Programmen mit der Reiseleitung kann man die Elektroautos, die Räder ausleihen, selber die Insel erkunden. Wir haben eine Applikation, Brioni Pocket Guide, man kann selber runterladen und selber was erkunden.
1: Es empfiehlt sich ja auch mit dem Rad, weil wir haben diese schönen Wege, die hier angelegt sind, und die Insel und das Archipel ist ja so groß, dass man es am besten mit dem Rad erkunden würde.
0: Ich finde am besten mit dem Rad, wissen Sie, da gibt es so viele, die Straßen, Pfade, Spazierwege. Da drüben ist die zweitgrößte Insel, Mali oder Klein-Brion, sehen Sie. Getrennt durch diesen engen Kanal.
1: Kann man darüber schwimmen? Machen das manche?
0: Eigentlich nicht, weil da steht auch das Schild wegen den starken Meeresströmungen. Aber trotzdem sieht man mal, welche schwimmende Hirsche, Rehe.
1: Ja.
0: Sie können es nicht also einfach lesen sehen. Also sie schwimmen auf der Suche nach etwas besserer Nahrung.
1: Die Hirsche schwimmen durchs Wasser hier, ja?
0: Ja, doch, doch. Man sieht öfters mal so ein paar Stück hier in diesem engen Kanal.
1: Hirsche, die im Meer schwimmen, erlebt man wirklich nicht alle Tage. Und noch seltener findet man Elefanten am Adriastrand. Wir treffen gleich einen.

0: Dobrodošli, willkommen in Kroatien, beim Besten, was Istrien zu bieten hat. Die Radioreise hat es wie immer im Angebot und Alexander Tauscher freut sich sehr, dass Sie in dieser Reisegruppe sind. Wenn wir an Istrien denken, dann sind Dinosaurier wahrscheinlich nicht das Erste, was uns in den Sinn kommt. Doch vor etwa 100 Millionen Jahren, da machten sich Dinosaurier auch da am Wasser breit, wo sich heute Menschen in der Sonne bräunen wollen, an den Ufern der Adriaküste. Istrien war in der Kreidezeit von diesen Riesen bewohnt und hier auf den Brioni-Inseln finden sich noch sichtbare Spuren der Dinosaurier. Millionen Jahre blieben diese Spuren unbeachtet. Erst Anfang des 20. Jahrhunderts, da wurde man auf der Insel Velibrion auf diese seltsamen Abdrücke im Gestein aufmerksam. Und damit starten wir jetzt mal mit Branka Bilosch unsere große Insel-Safari. Von den Elefanten bis zu den Dinosauriern und dann noch zu einem Dinosaurier der Pflanzenwelt. Der Elektrobus Branka hat uns jetzt hier zur Safari gebracht. Wir sehen einen großen Elefanten auf uns zulaufen.
1: Ja, das ist die Elefantendame, unsere Lanka. Eigentlich Lanka, das ist das letzte Originalgeschenk von eins vielen Geschenken an damaligen Präsidenten Tito. Ja, zusammen mit ihrem Partner Sonny hieß er. Fast 40 Jahre haben sie zusammen hier gelebt. Der starb leider. Indira Gandhi brachte eigentlich in den 70er Jahren dieses damals Baby-Elefantenpärchen.
0: Wahnsinn, also ein Tier, was all diese Systeme überlebt hat, das jetzt noch lebt, ein Zeitzeuge.
1: Genau so, all dieses sozialistische System, jetzt kroatische Selbstständigkeit und ja, lebt hier. Wir freuen uns, das ist das einzigste Elefant in Kroatien.
0: Würde man hier gar nicht vermuten, auf den Brioni-Inseln so ein Safari-Park.
1: Ja, das ist Brioni Safari Park, bisschen anderes als Safari in Afrika, aber trotzdem, sie haben auch Zebras gesehen, indische heilige Kühe. Die Tiere stammen aus ein paar verschiedenen Kontinenten, aber sie haben wirklich ein friedliches Miteinanderleben problemlos auf Brioni gefunden.
0: Durch ein Tor ging es jetzt in den Dinosaurierpark rein, Jurassic Park.
1: Dinosaurier, Brioni, Jurassic Park, nicht wie von Steven Spielberg, aber trotzdem.
0: Viel schöner.
1: Interessant ist natürlich, sehen Sie überall, das ist Macchia-Gewächse, darunter gehören viele verschiedene Gewächse. Sehen Sie die Myrte, also die ist bekannt aus antiken Zeiten, als Venus, römische Göttin der Liebe, gerne gesehen Pflanze. Die Blätter, die riechen angenehm nach Zitrone. Aber von dieser Frucht sehen Sie, wie die Heidelbeeren sieht die Frucht aus, werden in dieser Gegend auch gut schmeckende Liköre gemacht.
0: Also die Moment. Kann man essen? Ja?
1: Die kann man essen. Wenn Sie mögen, können Sie jetzt probieren. Also.
0: Ja. Hat was Heilendes? Ja,
1: bitteres. Ein bisschen bitteres Heilendes. Ja. Das ist wie ein Urwald, diese Macchia-Gewächse. Das ist der italienische Name, außer Myrte, Steinlinde, wilder Pistazio ist auch hier vorbei zu sehen. Die Erdbeerbäume, die gehören auch zu diesen wild wachsenden Macchia-Gewächse. Und durch diese Urwald, durch Macchia-Gewächse, werden wir gleich zu den Dinosaurier-Fußspuren kommen, also die wirklich original sind. Es handelt sich um Fleischfresser, Theropoden, die hier in Mesozoikus-Zeiten lebten.
0: Diese Fußspuren sind erhalten geblieben in all diesen Jahren?
1: Erhalten geblieben in all diesen Jahren.
0: Hier sehen wir ihn ja schon.
1: Große Skulptur für Kinder, also wurde vor ein paar Jahren gemacht. Aber Original-Dinosaurier-Fußabdrücke sehen Sie gleich hier auf den Felsen, mehrere. Das ist eine der vier Lokalitäten, wo also mehrere Dinosaurier-Fußabdrücke gefunden worden sind. Insgesamt ca. 200, aber auf dieser Lokalität gibt es ca. 60 diese dreizählige Dinosaurier-Fußabdrücke.
0: Branka, jetzt hier direkt am Wasser auf den Felsen sind diese Spuren zu sehen. Das sind alles diese Dinosaurierspuren, die mit Wasser gefüllt sind.
1: Dinosaurierfußspuren mit Wasser, mit Regen gefüllt, sind jetzt noch besser zu sehen. Es handelte sich um Fleischfresser, die vor etwa 125 Millionen Jahren hier lebten.
0: Wie haben die sich so fest in das Gestein reingedrückt, diese Spuren? Die haben ja nicht Jahrzehnte gestanden, die Dinosaurier auf seinen Felsen. Ja. Wie kam es dazu?
1: Wissen Sie, das war irgendwann vor mehr als 100 Millionen Jahren Schlamm, als Dinosaurier hier einfach gelaufen sind. Und darüber kam viel Kalk von der Natur, Meeressedimente. Irgendwann bei den tektonischen Verschiebungen, also kamen diese Felsen hoch und deswegen kann man sie so deutlich gut aufbewahrt hier sehen.
2: Die Dinosaurier werden immer trauriger. Die armen Saurier, die armen Saurier.
0: Eine Insel voller lebender Zeitzeugen. Nach den Dinosauriern, den römischen Ausgrabungen, all diesen Fußspuren, jetzt auch noch ein lebendes Relikt, ein 1600 Jahre alter Olivenbaum.
1: Ich sage über diesen Olivenbaum, das ist eine alte römische Dame, weil diese Olive, die wurde zur Zeit von Römer im 4. Jahrhundert angepflanzt. Und das Alter wurde auch wissenschaftlich durch Kohlenstoff C14-Carbon-Methode bestimmt. Normalerweise bei uns in Istrien Olivenhaine werden junge Olivenhaine geschüttelt, aber für diesen Baum extra wird jede der Oliven abgepflückt. Hohe Leiter wird gestellt und rund 40 bis 50 Kilo Oliven gibt der Baum durchschnittlich jährlich ab.
0: Das ist schon ein gesegnetes Alter, weil Olivenbäume werden alt. Sie sind ja auch im Christentum von Bedeutung, aber so alt selten.
1: Ja. So alt selten, ja. Das ist, soweit ich weiß, die ältesten sind in Jerusalem um Jesus Christus Geburt, um 2000 Jahre alte Bäume. Aber diese unsere ist auch aus den frühchristlichen Zeiten, aus dem 4. Jahrhundert stammend. Eine Besonderheit, sehen Sie die Form, also der Baum ist also Mitte der 80er Jahre durch ein Unwetter abgebrochen, aber er hat sich selber mit diesem Ast abgestützt. Er hat sich selber geholfen, sozusagen, das weiterlebt.
0: Elefanten, Saurier, römische Ausgrabungen. Diese Brioni-Inseln sind einfach Tierpark und Museum unter freiem Himmel. Auf einer der schönsten Inseln der Adria.

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1: Die aktuellen Temperaturen: Mehringen 30 Grad, Kochstedt 30 Grad, Bernburg 31 Grad, Quedlinburg 32 Grad, Harzgerode 30 Grad, Stiege 28 Grad, Wernigerode 31 Grad, Schirke 27 Grad und auf dem Brocken 22 Grad.

0: Hier ist Rias, Reise in Adrias Schönheit. Wir sind an der Westküste der Halbinsel Istrien, hier in der Radioreise mit Alexander Tauscher. Grüße Sie. Wir entdecken heute die Brioni-Inseln, nicht als erste, wie wir gemerkt haben, denn vor uns waren vor geraumer Zeit schon Dinosaurier auf dieser Insel. Deren Abdrücke sind noch zu sehen, hoffentlich unsere nur zu hören. In der Antike, da siedelten sich die Römer auf diesen Brioni-Inseln an und machten aus den Inseln perfekte Urlaubsorte für den Sommer damals. Sie brachten außerdem den Oliven- und Weinbau auf dieses Archipel. Einige römische Landhäuser sind noch aus dieser Zeit erhalten geblieben und Jahrhunderte später verbrachte ein anderer großer Herrscher hier oft seine Freizeit. Ich meine Jugoslawiens Staatspräsident Tito. An ihn erinnert ein eigenes Museum, vor dem die Edelkarosse von Tito geschützt in einem Zelt steht. Branka Bilosch geht mit uns nun gedanklich zurück in diese jugoslawischen Zeiten.
1: Das ist das Museum, Fotoausstellung Josip Broz Tito auf Brioni. Und Tito verbrachte etwa 4 bis 6 Monate durchschnittlich jährlich auf Brioni. Entweder hier auf Große Brioni oder auf der kleineren vorgelagerten Insel Vanga. Und das sind gerade die Bilder, die damalige Zeit hier zeigen, von 1947 bis 1979, als er das letzte Mal von hier nach Kuba, nach Havanna, zur damaligen 6. Konferenz der blockfreien Staaten ging. Er empfing sogar 90 Staatsgäste aus der ganzen Welt, also aus verschiedenen politischen Systemen. Neutral wollte er sein und Tito, Nasser aus Ägypten und Nero aus Indien, die gründeten hier auf der Insel die Bewegung der blockfreien Staaten. In der Zeit von damaligen Kalten Krieg, das war eine sozusagen Tupferzone zwischen NATO und Warschau-Pakt.
0: Was ja bei Stalin nicht gerade auf Freude stieß, weil er ja an sich Jugoslawien zu seinem Bereich zählte.
1: Eigentlich, Stalin wollte 1948 auch nach Jugoslawien einmarschieren. Das war sogenannte Infobüro-Resolution. Tito hat Mut gehabt, damals zum Stalin Nein zu sagen. Deswegen hat er eine gewisse Streiterei mit Stalin gehabt.
2: Stalin war bekanntlich ein sehr feiner Mann.
3: Ein kleiner Mann.
4: Bis zu seinem Hinschied war er milder Mann.
3: Ein wilder Mann.
2: Steht bei uns an alle Straßenschilder dran.
3: Stilder Mann.
4: Stalin lebt noch heute in seinen Werken.
3: Stalin braucht ihr nichts euch mehr zu merken.
1: Als Stalin 1953 starb, 2 Jahre später, 1955, kam Khrushchev hier auf Brioni, also zu Besuch. Und ich denke mir, das war eine Art von der Versöhnung.
0: Brezhnev sehen wir hier.
1: Brezhnev, ja, sehen Sie, bei Brezhnev-Bild ist wieder etwa ernsthafte Situation.
0: Ja,
1: wieder
0: mit Brezhnev. Schaut nicht sehr vergnügt.
1: Nicht so vergnügt. So mit Brezhnev war wieder eine gespannte Lage, weil Brezhnev war nicht so begeistert, dass Tito diese blockfreien Wege einfach gegangen ist.
5: Russische Geschichte ist sehr schwer.
1: Ich finde ein ganz schönes Bild, Willy Brandt, Tito, Kuba, Zigarren.
0: Ja, wie der Willy ihm das Feuer reicht.
1: Das ist völlig andere Atmosphäre, Willy Brandt und Tito, wie auf diesem Bild Brezhnev und Tito, oder?
0: Genau, Brezhnev ernst.
1: Ernst,
0: beim Schnaps
1: beide,
0: zwar,
1: beide eigentlich,
0: Willy Brandt,
1: ja.
0: Der Versöhner.
1: Willy Brandt, ja. Der Versöhner, ganz gemütliche Atmosphäre. Genauso mit Bruno Kreisky. Also. Es gibt wie ein Spruch hier, er hat mit einem Auge nach Westen geschaut, mit einem nach Osten. Das war auch eine gewisse Diplomatie, also in den schwierigen Zeiten. Ja.
6: Ich weiß

0: Die Biela oder Weiße Villa war immer Titos Sommerresidenz, aber ganz große, schöne Villa Brionka war die Villa für all diese ausländischen Staatsgäste, sogar für die Queen Elisabeth II. Nur Gaddafi hat eigene Sitte einfach verfolgt. Er brachte großes Beduinenzelt, wurde in der Nähe von großer Ausgrabungsstätte Kastrum aufgeschlagen, wo er auch schlief. Er hat zwei Dromedare damals gebracht, die später in unserem Safari-Park geblieben sind. Dieses große Beduinenzelt blieb weit, als Gaddafi weg war. Sogar Tito hat welche sommerliche Tage auch gerne unter diesem Gaddafi-Beduinenzelt verbracht.
1: Der Gaddafi hat immer sein Zelt dabei, also egal wo er war, also er hat nie vertraut den Häusern.
0: Ja, genau so.
1: Als Tito starb, waren dann andere Staatschefs auch noch, die sich hier niedergelassen haben, oder war dann diese Ära auch beendet von Brioni?
0: Also der erste kroatische Präsident Franjo Tudjman hat eine gewisse Zeit hier verbracht. Zwar weniger Staatsgäste, drei Staatsgäste hat er empfangen, offiziell. Also die nächsten zwei Präsidenten, Stjepan Mesić, Ivo Josipović, haben auch welche Staatsgäste hier auf der Insel empfangen. Die Präsidentin, die Kolinda Grabar-Kitarović, vierte Präsidentin, sie hat keinen Staatsgast empfangen. Und Zoran Milanović war auch auf der Insel.
1: Direkt vor diesem Museum erinnert ja noch ein Luxusautomobil an Tito. Also Tito hat für die Insel ein extra Fahrzeug gehabt hier.
0: Die Cadillac Cabriolet, diese Staatslimousine, das war eigentlich Geschenk von den damaligen ex-jugoslawischen Aussiedlern, die in Kanada lebten, an Tito. Und Tito fuhr dieses Auto nur auf der Insel. Also ich sage mal aus Spaß, nicht nur Präsidenten, schönen Damen hat er gefahren, wie Liz Taylor, Sophia Loren, Gina Lollobrigida.
1: Tito saß selbst noch am Steuer.
0: Tito war immer der Chauffeur, also keine andere hat ihn gefahren in diesem Auto. Heutzutage haben wir wieder den Chauffeur, wenn jemand das Auto ausleihen möchte.
1: Tito auf Brioni, eine Zeitreise, die mitunter auch Gänsehaut aufkommen lässt, wenn man sich all die Fotos da anschaut. Und von einem Herrscher des 20. Jahrhunderts geht's gleich zu Herrschern der Antike.

0: 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Alexander Tauscher bringt Sie zu den schönsten Orten. Heute die malerische Halbinsel Istrien, hier in der Radioreise. Istrien ist wie ein Dreieck, können Sie sich vorstellen. An seiner Spitze thront Pula, an den beiden anderen Enden Triest und Rijeka. In dieser Etappe erreichen wir die Südspitze von Istrien, Pula, gleichzeitig eben auch die größte Stadt der Halbinsel. Schon seit den Römern war Pula Zentrum von Istrien und seit hunderten Jahren auch Hafenstadt. Vor mehr als 2000 Jahren entstand Pula als eine römische Kolonie und noch heute ist dieser ganze Stolz der Stadt die Arena, die sechstgrößte römische Arena der Welt. Diese Arena in Pula steht ihrer großen Schwester in Rom, dem Kolosseum, in nichts nach. Muskelgestellte Gladiatoren, die kämpften hier, wie auch in Rom, um ihre Ehre und teilweise auch um ihr Leben. Später kämpften Stars der Klassik und auch der leichten Muse dann um die Herzen ihrer Fans. Also, auf nach Pula, die Arena wartet nämlich und in dieser Arena wartet unser netter Guide, unser Pula-Guide Daniela Krekovic.
1: Also herzlich willkommen in unser wunderschönes Amphitheater. Unser Amphitheater hat auch einen Namen, das ist Arena, weil wir haben immer viel Sand gebraucht da unten am Kampfplatz, war immer blutig. Dieses Amphitheater ist das sechstgrößte Amphitheater, aber sehr gut erhalten, also hat Form einer Ellipse. Es ist 135 Meter lang, 105 Meter breit. Damals konnte Amphitheater 23.000 Zuschauer empfangen. Wir haben verschiedene Veranstaltungen heute, also dann ist auch eine Bühne im Sommer.
0: Dieser Klang von damals ist auch heute noch zu spüren. Wenn hier eine Arie gesungen wird, dann hat die noch diesen Klang.
1: Es war Aida hier, also das war wirklich herrlich. Also sowas zu erleben ist das Einzigartige. Zuerst haben wir hier gehabt verschiedene Gladiatoren, die sich mit einem Schwert kämpfen, also mit Gladius, daher Name Gladiator, und dann mit einem Kugel oder mit einem Netz, je nachdem. Und sie haben ein Haus neben Amphitheater gehabt und ständig hier täglich also Übungen gehabt und daher auch bei den Frauen sehr beliebt.
0: Beliebt bei den Frauen, weil sie halbnackt gekämpft haben, deswegen beliebt?
1: Ja, das könnte es auch sein. Sie haben ständig Übungen gehabt und daher auch ihr Körper war auch sehr schön zu sehen.
0: Ja. Also trainierte Körper?
1: Ja. Ja, trainierte Körper auch haben die gehabt. Die sind alle sehr jung gestorben, also fast alle, nicht alle, aber fast alle. Durchschnittlich haben die 22 Jahre gelebt. Sie haben alle einen riesigen Ring getragen und mit diesem Ring wurde also dann ihre Beerdigung dann später bezahlt. Ja, es kommt immer jemand, der ein bisschen besser ist oder kommt ein Bär oder eine Löwe, die auch was zu fressen dann bekommen. Und jeder Zuschauer hat ein bisschen Brot, ein bisschen Olivenöl und ein bisschen Wein bekommen. Daher kommt die Redewendung Brot und Spiele.
0: Brot und Spiele, ein Begriff, den es noch heute gibt. Und der Verlierer, also die verloren haben, die Gladiatoren, wurden hier gleich geopfert? Sie mussten ja ihr Leben lassen für ihren Verlust.
1: Also das war damals unterschiedlich. Also manche sind sofort getötet worden, manche sind am Leben geblieben. Aber wenn die trotzdem alles verloren haben, aber sehr beliebt bei Publikum waren, die sind doch am Leben geblieben. Also das war damals unterschiedlich.
0: Die Tötung direkt hier vor Publikum?
1: Das war leider auch. Das ist auch passiert. Also die Römer haben sogenannte Munus-Spiele gehabt und dann haben die meistens 3 Tage also gedauert. Und am ersten Tag haben die hier verschiedene Messe gehabt und so weiter. Am zweiten Tag Tierhetzen und am dritten Tag Gladiatorenspiele und Gladiatoren gegen Tiere auch. Und wenn ein Bär oder eine Löwe kommt, keiner kann ihm dann sagen, ja, jetzt musst du aufhören. Ja, ein Bär wird wahrscheinlich auch der Gladiator töten, leider.
0: Heute fügt sich ja dieser Blick so schön. Wir haben die Arena, die historische, nun fast 2000 Jahre alt und dahinter hochmoderne Kräne. Also dieser Kontrast zwischen Moderne und Antike hier ist schon sehr beeindruckend. Gerade jetzt im Abendlicht, wenn die Sonne untergeht, wir diese angeleuchteten Spitzen sehen.
1: Ja, die Kräne sind auch abends beleuchtet in verschiedenen Farben. Manchmal lassen die auch Musik dazu spielen. Das ist auch dann wirklich etwas Interessantes zu sehen. Wir haben die Legende von Bayern München gegen die Legende von kroatischer Nationalmannschaft. Die haben ein Spiel hier gehabt. Wir haben hier auch Eishockey-Spiel gehabt in Arena. Joe Cocker, eine von seinen letzten Konzerte hat er hier gehabt. Dann war Sting hier, James Brown auch eine von seinen letzten Konzerte. Und hier haben wir auch letzte Sendung mit Andy Borg von Musikantenstadl.
2: Der Musikantenstadl und ich, wir verabschieden uns hier in Pula.
0: Und es war ja schon traurige deutsche Fernsehgeschichte nach so vielen Jahren, Jahrzehnten. Der Musikantenstadl, erst Karl Moik, Alex Matze hat gegen die Wand gefahren. Aber dann durfte nochmal der Andy Borg ran.
1: Ja, eben hier. Und Andy Borg war total traurig. Also ich habe ihn eben beobachtet damals, der war wirklich traurig. Ja, das war seine letzte Sendung hier.
2: Dankeschön.
0: Der letzte Musikantenstadl in der römischen Arena von Pula, fast schon ein Staatsbegräbnis. Wir bleiben noch einen Augenblick in Pula, denn diese alte Dame, wie Pula liebevoll genannt wird, hat alles für den Urlaub zu bieten. Sonne, Strände, Pinien und Zypressen, Fisch, Austern, Wein und Grappa, Kunst und auch Kultur. Und von Pula aus machen wir uns dann über Rovin und Poreč auf in die Wein- und Olivenhänge Istriens und schnüffeln mit den Trüffelhunden auch noch nach den begehrten teuren Knollen. Wie immer an dieser Stelle, auf Weiterhören.

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4: Die aktuellen Temperaturen. Mehringen 31 Grad, Kochstedt 31 Grad, Bernburg 32 Grad, Quedlinburg 33 Grad, Harzgerode 30 Grad, Stiege 29 Grad, Wernigerode 31 Grad, Schirke 27 Grad und auf dem Brocken 22 Grad.
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6: Heute Best of Istria, unterwegs auf der großen kroatischen Halbinsel. Am Mikrofon Alexander Tauscher. Schön, dass Sie bei uns sind.

Richtet auf eure Lauscher, denn hier spricht der Tauscher, der Alexander, grüßt sie alle miteinander und wünscht auf diese Weise eine schöne Radioreise. Best of Istria ist heute unser Ziel. Gar nicht so einfach, dieses Ziel zu erreichen, denn Istrien hat ja so viel Gutes zu bieten. Allein Pula wäre eine Extrareise wert, denn während Sie in der City einen Espresso to go holen, ja, schlendern Sie vorbei am Herkulestor, diesem ältesten Tor der Römerzeit, daneben das Augustusforum. Unterwegs da grüßen von weitem, von nahem auch römische Kaiser mit Lorbeerkränzen auf dem Kopf. Und uns grüßt jetzt am Radioreisemikrofon unser Guide Daniela Krekovic.

0: heißt dieser Stadtteil, wo wir eben sind, also Stadtviertel Giardini, wenn man das übersetzt von Italienisch, das ist also Garten. Wie Sie sehen können, da sind viele schöne Bäume, die Vögel kann man auch hören.
1: Ein lautes Konzert hier, ja, in den Bäumen.
0: Eben. Die sind immer da im Sommer, Winter, Nacht. Hier sprechen die Leute zwei Sprachen, Italienisch und Kroatisch, weil Istrien war früher Italien. Und bis 1947, dann ist Istrien offiziell ein Teil von Jugoslawien geworden. Aber hier leben noch immer 10% Italiener und daher können sie auch sehr oft Italienisch auf die Straßen von Pula hören.
1: Gerade die älteren Menschen reden untereinander Italienisch.
0: Ja, die reden untereinander ausgerechnet Italienisch.
1: Fühlt man hier noch eine enge Bindung zu Italien? Also schaut man viel italienisches Fernsehen? Fühlt man sich noch immer so ein wenig zugehörig zu dem Kulturkreis?
0: Doch, viele Leute aus Sizilien arbeiten.

0: die sich anhalten, aber die machen das nicht immer. Deswegen muss man ganz, ganz vorsichtig über die Straße hier gehen. So, jetzt sind wir am Forum. Forum ist der beliebteste Ort im Sommer. Hier haben wir verschiedene Cafés, Restaurants auch. Hier ist Augustus-Tempel, auch Kaiser Augustus gewidmet. Und da hinten können Sie auch die Kräne schon sehen. Schauen Sie mal, die sind jetzt schon beleuchtet.
1: Als wir Pula abends verließen, strahlten die Lichter der Werft Uljanik in unterschiedlichsten Farben, fast schon als Abschiedsgruß. Aber Pula ist nicht der einzige antike Ort auf Istrien. Auch Poreč kann auf eine römische Geschichte zurückschauen. Stadtumrisse sind heute noch in dieser geradlinigen, geometrischen Aufteilung der Gassen sichtbar. Adriano Mattes ist unser Guide.
2: Dobardan, dobrodošli u Poreč. Willkommen in Poreč. Istrien, Treffpunkt der drei großen Kulturen. Die lateinische Kultur, die germanische Kultur und die slawische Kultur. Herzlich willkommen im Namen der Tourismusverband und in meinem persönlichen Namen.
3: Danke für die Einladung.
2: So, wir sind hier in einem Städtchen, die fast 2000 Jahre Geschichte, das war eine alte römische Kolonie, wie Köln. In Köln, man hat kölnisches Wasser. Bei uns, wir haben adriatisches Wasser. Und unsere Touristen kommen hier sehr, sehr gerne, um das Wasser zu
3: genießen.
2: Dankeschön.
3: Und wir hatten ja direkt auch die schöne Insel vor Poreč.
2: Natürlich.
3: Mit einem großen Hotel drauf.
2: Wir haben eine schöne Insel, Insel des heiligen Nikolas. Dieser heilige Nikolas, er schützt die Matrosen, er schützt die Reisenden. So, unsere Touristen sind gut geschützt. Ne?
3: Gut zu wissen. Wir laufen ja auch wieder über dieses schöne alte Kopfsteinpflaster in diesen Riesensteinen hier.
2: Diese Steine sind natürlich nicht von der römischen Zeit, weil die römische Schicht ist etwa 1 bis 2 Meter niedriger. Das ist schon Mittelalter. Wir sagen venezianische Schicht, weil diese Stadt in diese 2000 Jahren der Geschichte hat viele Herren gehabt, wie ganz Istrien. Istrien ist wie ein schönes Mädchen. Jeder möchte ein schönes Mädchen haben. So, jeder möchte Istrien haben. In der Geschichte war es so.
3: Jetzt noch spontan Adriano auf einer Mundharmonika. Die Hymne von Poreč?
2: Die Hymne von Poreč, sie heißt La Mula de Parenzo. Man singt auf Italienisch, aber spielt auf Deutsch.

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2: Poreč, klein und fein, aber wir legen gleich nach und besuchen eine echte Perle Istriens, Rovinj.

Nur wer sich auf den Weg macht, wird neues Land entdecken, sagte einmal Hugo von Hoffmannsthal. Diesem Motto folgen wir hier in der Radioreise mit Alexander Tauscher, heute unterwegs in Istrien. Grüße Sie. Kein Istrien-Urlaub ohne Rovinj. Das Bild dieser Stadt ist quasi das Symbol der Halbinsel. Der Blick vom Hafen auf die Kirche der heiligen Euphemia, die mit ihrem 60 Meter hohen Kirchturm aus der Altstadt hervorragt, emporragt, ja, bei dem auch ich, obwohl ich schon öfter hier gewesen bin, immer wieder auf die Kamera drücken muss. Michaela Medic beginnt ihren Rundgang aber jetzt mal nicht oben auf dem Berg, sondern auf diesen engen, gepflasterten Gassen der Altstadt, die sich wie ein kleines Labyrinth quer durch Rovinj ziehen. Und weil der Wind das Meer vor Rovinj etwas stärker aufwühlte, konnte die legendäre Batana Folk Group für uns nicht aufspielen. Stattdessen trällert nun Mirko Cetinski sein Lied über diese Stadt Rovinj.

0: Dobrodošli u Rovinj.
1: Eine kleine Stadt am Meer, die früher eine Insel war. Und wir gehen gerade durch Balbi-Bogen. Balbi war der Bürgermeister damals, die Venedigzeit. Eigentlich viele sagen, wenn die zu Rovinj kommen, dass es ähnlich zu Venedig ist. Also die Farben, diese enge Straßen, so die Leute sagen, oh, so wie in Venedig. Das stimmt auch, weil Rovinj war Teil von Venedig von 1283 bis 1797. So eine richtig lange Zeit.
2: Sogar die Wäsche hängt aus den Fenstern wie in Venedig.
1: Also die Wäscheleine hängen zwischen die Gebäude und muss man in gute Beziehung zu Nachbarn sein.
2: Stimmt, weil es ja immer von einem zum nächsten gespannt wird.
1: Genau, ich erinnere mich, also dann, wenn ich klein war, die Nachbarn waren, heute mache ich die Wäsche. Das Problem war immer, also wenn es viele Tage geregnet hat. Auf der linken Seite jetzt Piazza Grande, also Piazza Grande auf Italienisch, das war damals Hauptplatz.
2: Das ist schon sehr italienisch, auch das Pflaster hier unten, die kleinen Stühle davor, die winzigen kleinen Kaffeestühle.
1: Ja, alles so, auch die Farben und alles so. Und eigentlich stimmt, weil dann so alles, was wir sehen, ist in der Zeit auch gebaut.
2: Zum Teil etwas auch verflossen schon die Farbe und morbider Charme, aber es hat was.
1: Also diese auch Bepflasterung, das ist sehr bekannt, istrische weißer Kalkstein. Sogar die Gebäude in Venedig wurden von diesem Stein gebaut. Hier also sind mehrere geblieben, diese Ringe waren für Tiere. Nicht nur die Leute wohnten hier, aber auch Esel. Und dann, die haben hier so ein bisschen gewartet, sozusagen, vor die zum Felder.
2: Wurde also der Esel angebunden vor dem Haus hier?
1: Viele haben Esel gehabt, also Pferde waren Luxus. Sehr interessant für Rovinj, also die Leute waren hier Fischer und Bauer. Und das Wichtigste hier war das Boot. Und es gab ein kleines Boot, die nennt man Batana. Battere auf Italienisch bedeutet schlagen. Die brauchten ein Boot mit gerade Boden, dass man auch, wenn es schlechtes Wetter war, Fisch fangen zu gehen können. Und also deswegen brauchen diese gerade Boden. Und heute benutzen wir diese Batanas auch wie Gondola.
2: Das habe ich auf einer anderen Radioreise erlebt, die Batana Folk Group, ja, also Rovinj.
1: Genau.
2: Also, wie Gondolieros,
1: ja. Also kann man dann mit Batana so ein Rund um die alte Stadt machen. Und auf eine von den Batanas singen die. Heißt Bitinada. Und diese Batana und Bitinada sind richtig so ein sehenswert. Die Italiener sagen also, vielleicht ist der Batana auch mehr original als Gondola, weil mit Rudern, also kein Motor wird benutzt.
3: Rovinj bella, sta canzone ti te canto.
1: Wir sind gerade im Hafen und hier sind die kleinen Fischerboote und kann man direkt morgens früh auch Fische kaufen, direkt vom Boot.
2: Diese ganzen Boote, die wir hier sehen, sind das alles Boote der Einheimischen oder haben sich hier irgendwelche Österreicher eingemietet?
1: Hier gerade in diesem Hafen nicht, also da sind alle Einheimische. Aber die teuren Yachten sind dann im Hafen in der Nähe von dem Hotel Park. Hier gerade ist alles so für Fischer und Einheimische.
2: Ein kleiner Rundgang durch Rovinj. Entlang der Uferpromenade Obala reiht sich ja ein Restaurant ans nächste. Cafés, Eisdielen, das ist alles sehr, sehr touristisch, aber das erwartet man ja hier auch in Rovinj. Das Kontrastprogramm sind die ruhigen Eichenwälder und Weinberge im Landesinneren von Istrien. Das bieten wir Ihnen gleich.

0: Hier sind Sie richtig, und zwar richtig gut aufgehoben. Die Sendung für Weltentdecker, die Radioreise mit Alexander Tauscher. Best of Istria ist heute unser Angebot. Das Beste der Insel steckt im Boden. Für uns meist unsichtbar, aber wer den richtigen Riecher hat, der kann hier richtiges Geld machen. Denn rund um Mottowoon, da wachsen die leckersten weißen und schwarzen Trüffel. Es soll hier vor Jahren sogar eine Sau namens Jacqueline gegeben haben. Von ihr wird erzählt, dass sie einen brillanten Geruchssinn hatte, aber leider auch die Eigenschaft, die Trüffeln am liebsten selbst zu fressen. Deswegen sind heute die Trüffelhunde auf der Jagd nach dem weißen und schwarzen Gold der Erde. Wie diese Vierbeiner zu guten Schnüfflern trainiert werden, erklärt uns gleich eine Trüffeljägerin, und zwar Ivana Karic.
1: Welcome to Istria, the land of truffles. We're in Paladini, a little village in the central Istria, where lives 43 people and more than 100 dogs.
2: Willkommen in Istrien, dem Land der Trüffel, hier in Paladini, einem kleinen Dorf im Landesinneren der Halbinsel. Hier leben 43 Menschen und mehr als 100 Hunde. Wir sind ein Trüffeljagdgebiet. Wir liegen am See Botoniga, der Trinkwasser für ganz Istrien liefert.
1: Botoniga, it's the drinking water for whole Istria. The whole tradition of truffle hunting in my family started with my grandpa.
2: In meiner Familie begann die Tradition der Trüffeljagd mit meinem Großvater, Ivan. Er war der erste Trüffeljäger hier in diesem Gebiet und er lernte dann viele andere Menschen an, wie man die Hunde trainiert und so weiter. Meine Mutter setzte die Tradition dann fort und heute sind mein Bruder und ich die dritte Generation der Trüffeljäger.
1: In my family there is also 9 dogs. They are all quite different. So any breed of dog can become a truffle hunter, but females are way better.
2: Nun, meine Familie besitzt 9 Trüffelhunde, die alle verschieden sind. Prinzipiell kann jedes Geschlecht Trüffelhund werden, aber die Hündinnen sind besser als die Hunde, weil die Hündin sich mehr auf den Geruch des Trüffel konzentriert, während der Rüde sich mehr auf den schönen Geruch der Hündin im Wald konzentriert.
1: Our best trouble hunter is Lela. Lela. She's very old. When she's hunting, she's very focused, 100%.
2: Leila ist unser bester Trüffeljäger. Sie ist sehr alt, aber sie ist sehr fokussiert, zu 100%. Und wir nennen sie ja unsere Geldmaschine, denn kein Hund findet so viel Trüffel wie sie.
1: She's our ATM machine, because nobody digs so much truffles like she does.
3: Ein kleiner Hund kann der allerbeste Freund sein. Er kommt ins Haus und der Tag sieht anders aus.
1: When you're training a little puppy, you start training when they're about 3 months old, and there are 3 official steps in the training.
2: Also man beginnt mit dem Training der Hunde, wenn sie noch Welpen sind, 3 Monate alt sind. Das Training verläuft dann in 3 Schritten. Erst muss der Hund den Geschmack des Trüffel mögen, denn von Anfang an mögen viele Hunde Trüffel nicht vom Geschmack her, also muss man den Trüffel in Essen verstecken, das die Hunde mögen, Hühnerfleisch zum Beispiel. Und dann gibt man von Tag zu Tag weniger Fleisch und dafür mehr Trüffel. Und am Ende essen die Hunde nur noch Trüffel, aber sie denken, sie essen Fleisch. Also am Anfang geht es darum, sie auf den Geschmack zu bringen.
1: The second step is for them to learn how to dig. So we make a lot of holes with a little bit like not so deep truffle inside. And then
2: der zweite Schritt ist, ihnen das Graben zu lernen. Also wir richten dafür kleine Hügel auf mit etwas Trüffel drin und dann zeigen wir den Hunden, wie sie graben, wie sie an die Knollen herankommen. Und im dritten Schritt gehen die kleinen Hunde dann mit einem erfahrenen Hund in den Wald. Da werden dann die kleinen Hunde ganz eifersüchtig, wenn die Älteren die Trüffel finden, denn die Älteren gehen dann satt nach Hause und die Kleinen hungrig. Und dann begreifen sie, ah ja, ich muss auch graben. Ja, und dann graben sie lange, 100 Mal, vielleicht sogar 500 Mal werden sie vergeblich graben und letztlich finden sie einen Trüffel und werden selbst eben Jäger.
1: And then they will know like, oh, I want treats also, and they will start to dig. First 100 times they will dig for nothing, maybe 500 times, but eventually the mysterious truffle will show up and they will become a truffle hunters. Every single day waking up and working with these dogs.
2: Ja, man muss jeden Tag mit den Hunden trainieren. Eine Stunde mindestens. Jeden Morgen aufstehen. Es ist wie ein Morgenkaffee, kann man sagen. Und gerade auch die kleinen Hunde, die erfordern viel Training, denn die haben ja auch so viel Energie in sich.
1: They have so much energy distributing every day. And it's,
2: wir liefern unsere Trüffel in mehr als 40 Länder der Welt. Wir verschicken jeden Tag und das fast rund um die Uhr, denn es wird ja fast den ganzen Tag über gejagt. Manche gehen morgens, manche nachmittags, manche auch abends auf Trüffeljagd. Und die Jäger wollen ja die Trüffel, gerade auch wenn sie groß sind, so frisch wie möglich verschicken. Also frische Trüffel halten sich etwa 10 Tage.
1: why the white truffle is so expensive and so rare and also price is sometimes higher than the price of the gold.
2: Und warum ist weißer Trüffel so teuer und so selten, manchmal sogar teurer als Gold? Es liegt daran, dass weltweit nur in Kroatien und Italien weißer Trüffel in der Natur wächst. Man kann also weißen Trüffel nicht züchten. Ja, und von Jahr zu Jahr wächst weniger, weil weniger Natur vorhanden ist. Deswegen kämpfen wir Trüffeljäger hier gemeinsam gegen große Bauprojekte, weil wir diese grüne Natur brauchen. Wir brauchen den vielen Wald.
1: Because it's very important to have this green area with lot of forest. For becoming a truffle hunter, as I am, you need to have a license.
2: Als Trüffeljäger benötigt man eine Lizenz und eine Genehmigung der kroatischen Regierung, weil es ja ein Staatsforst ist. Und das Wichtigste, das ist der Hund. Wir bekommen immer wieder Angebote, dass man einen unserer Hunde abkaufen will, aber das tun wir nicht. Nein, die Hunde bleiben in unserer Familie. Aber so ein Hund, kann man sagen, kostet um die 10.000 Euro. Das sind die teuersten Hunde der Welt und es ist wirklich hart, sie zu trainieren. Aber wenn man mit den Welpen beginnt, dann bleiben sie einem verbunden.
1: So, the price is around 10.000 Euro for one dog. They are one of most expensive dogs in the world and it's really hard to train them, but when you are training them as a puppies you get very connected and they're my family.
0: Die Vierbeiner mit der scharfen Schnüffelnase sind quasi die Geldquelle für die Trüffeljäger im Herzen von Istrien.

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1: Die aktuellen Temperaturen: Mehringen 31 Grad, Kochstedt 31 Grad, Bernburg 33 Grad, Quedlinburg 33 Grad, Harzgerode 31 Grad, Stiege 29 Grad, Wernigerode 32 Grad, Schirke 28 Grad und auf dem Brocken 22 Grad.

0: Grüße Sie, hier ist Alexander Tauscher, getreu der Weisheit des großen Wilhelm Busch. Drum, o Mensch, sei weise, pack die Koffer und verreise. Unsere Koffer sind längst am Ziel, heute in Istrien, in der Radioreise. Ich habe extra Platz im Gepäck gelassen für ein paar kulinarische Mitbringsel. Die große Trüffelknolle hätte mein Budget gesprengt, also nahm ich Trüffelpesto und auch ein wenig Trüffelbalsamico mit, um zu Hause dieses Istrien-Feeling ein wenig zu probieren. Im Koffer war auch noch Platz für eine gute Flasche gutes Olivenöl. Mehrfach wurde das Olivenöl aus Istrien nämlich als das beste Olivenöl der Welt ausgezeichnet, vom weltweit bedeutendsten Leitfaden für dieses Öl. Welcher das ist, hören wir gleich. In einer neuen Apfelhalle auf den Hügeln von Vodnjan oberhalb der Brioni-Insel, da traf ich den drahtigen Teddy Chiavallon.
1: Istria, especially Vodnjan, is known like 2000 years ago as a place where top quality olive oil was made. When Romans owned.
2: Nun, Istrien, vor allem die Region Vodnjan, ist seit rund 2000 Jahren für sehr gute Olivenöle bekannt. In der Zeit, als die Römer unser Gebiet kontrolliert hatten, waren die drei Dörfer Vodnjan, Barbarika, Peroj, ja, das goldene Dreieck, sie wurden so bezeichnet. Das ganze Öl von hier wurde in Spezialbehältern in Amphoren nach Rom gebracht.
1: Shipped to Rome in special containers, so in amphoras. This was the area where they produced the best olive oil for the empire. This is a glory time. So they had the
2: hier wurde also das beste Olivenöl für das römische Imperium produziert. Das waren die glorreichen Zeiten. Leider wurde der Wein- und der Olivenanbau zu jugoslawischen Zeiten vernachlässigt. Da war Istrien vielleicht bekannt für den Schiffsbau, für den Tourismus, und damit haben wir rund 50 Jahre an organisierter Landwirtschaft verloren. Und deswegen kannten viele unsere Olivenöle nicht. Niemand kannte istrische Trüffel oder istrischen Wein, aber die Dinge, sie haben sich zum Glück geändert. Und heute haben sich viele Familien auf Olivenöl, Wein oder auf Trüffel spezialisiert, und Istrien wurde sogar als beste Olivenölregion der Welt ausgezeichnet, und zwar im italienischen Magazin Flos Olé, was wir unsere Bibel nennen.
1: We call it like Bible for olive oil, it's an Italian guide. So we started with a crazy idea of my younger brother, Sandy. I like to say crazy because Sandy was just 13, when he planted his first 100 trees.
2: Es begann mit einer verrückten Idee meines jüngeren Bruders Sandy. Verrückt sage ich, weil Sandy erst 13 Jahre alt war, als er seine ersten 100 Olivenbäume pflanzte. Das war im Jahr 1997. In dem Jahr hatten wir innerhalb von nur 2 Monaten unseren Vater und Großvater verloren. Und so entschied mein jüngerer Bruder Sandy, 100 Olivenbäume zu pflanzen als Denkmal an die beiden. Denn der Olivenbaum ist ja ein heiliger Baum, so wie es in Indien heilige Kühe gibt. Also das war nur in Gedenken, hatte nichts mit einer Geschäftsidee zu tun.
1: Just a monument for our grandparents, nothing to do with business, no? Today we have 8,000 trees in our production, plus we control other 7,000 trees of our neighbors, mostly all the families, they're not able to hold the land anymore, so it's a kind of.
2: Heute haben wir rund 8,000 Olivenbäume für unsere Ölproduktion. Außerdem bewirtschaften wir weitere 7,000 Bäume unserer Nachbarn, meist ältere Menschen, die nicht mehr in der Lage sind, ihre Flächen selbst zu bewirtschaften. Also das ist eine Kooperation. Und wir verkaufen das Olivenöl in 23 Länder, zum Beispiel nach Japan, Hongkong, Singapur und in die USA. Ein Drittel des Exports geht nach Österreich, Deutschland und in die Schweiz.
1: And Switzerland. If I said Germany, 50% of it is Bavaria, especially Munich and surroundings. We had also great cooperation with your football team, thanks to.
2: Die Hälfte des Exports nach Deutschland geht wiederum nach Bayern, vor allem München und Umgebung. Übrigens hatten wir auch eine Kooperation mit dem FC Bayern München, dank Alfons Schubeck. Ihm hatte unser Olivenöl sehr gefallen. Er kochte ja damit für den FC Bayern, und so kam unser Olivenöl auf die Tische der weltbekanntesten Fußballspieler.
1: Our olive oil arrived also to the tables of the most famous players in the world. Thanks also to Croatian football players like Zvonimir Boban, Mario Stanic, our olive oil today.
2: Aber auch kroatische Fußballspieler wie Zvonimir Boban, Mario Stanic. Also unser Olivenöl wird heute von vielen bekannten Spielern benutzt. Wir haben viele Botschafter unseres Öls im Sport. Das ist verrückt, meine ich, denn wir sind ja so klein, aber es kommt auf die gute Qualität an. Und ich sage immer, wir sind wie Drogenschmuggler. Wenn du unser Öl einmal kostest, dann kommst du nicht mehr weg davon.
1: Once you try our olive oil, everybody's returning back. So this is a great story. So we can't imagine our life, our dining without olive oil. So
2: wir können uns ein Leben, ein Essen ohne Olivenöl nicht vorstellen. Wir nutzen es im Salat, auf dem Brot, bei Bruschetta zum Beispiel oder mit Käse, aber natürlich auch bei Nudelgerichten, im Risotto. Wir haben zum Beispiel ein Olivenöl namens Artilio, das Sie auf Fleisch nutzen können. Es ist sehr würzig, sehr bitter, passt sehr gut bei Steaks. Wenn Sie das einmal probiert haben, werden Sie nie mehr ein Steak ohne Olivenöl essen.
1: And steak without olive oil. But also this one, Artilio, which is normally for meat, is going very well with all dark chocolate cakes. So try.
2: Dieses Öl für Fleisch passt auch sehr gut zum Beispiel zu dunklem Schokoladenkuchen. Probieren Sie das mal, dieses würzige Öl auf dunkler Schokolade oder auf Vanilleeis. Ja, damit können Sie Ihre Gäste beeindrucken.
1: You can use it also with vanilla ice cream. So try it with vanilla ice cream and then impress your guests. In our family, me, my wife and two child, we use approximately 80 to 90 liters of olive oil per year.
2: Meine Familie, also meine Frau, ich und die beiden Kinder, wir verbrauchen etwa 80 bis 90 Liter Olivenöl pro Jahr. Also mehr als doppelt so viel wie andere Familien hier bei uns im Schnitt. Und ich sage meiner Frau immer, sie solle doch lieber Olivenöl sich ins Gesicht schmieren, als diese sehr teuren Cremes benutzen. Olivenöl hat wirklich pures Vitamin. Für die Haut, auch fürs Haar, einfach gutes Olivenöl benutzen.
1: For the elastic skin or for your hair, you just need to use a great olive oil.
0: Sie haben es gehört, Olivenöl macht scheinbar von innen und auch von außen schön. Also muss ich vielleicht nochmal nachbestellen.

Die Radioreise mit Alexander Tauscher geht langsam in die Schlussetappe. Heute Best of Istria, unterwegs auf der großen kroatischen Halbinsel. Im Reisekoffer ist noch Platz für istrischen Wein, muss einfach sein. Malvasia, der als König der istrischen Weinkeller bezeichnet wird. Der Malvasia erinnert von dem Duft her an Akazienblüten, ist fruchtig, wie eine Mischung aus Apfel, Pflaume und Aprikose. Und im reifen Wein, da kann man auch, wenn man will, ein wenig den bitteren Geschmack von Mandeln spüren. Gianfranco Kozlovic, der lädt uns zu einem schönen Glas Malvasia auf seinem Weingut ein. Im Norden Istriens ist nach ihm benannt, Kozlovic Weingut, direkt an der slowenischen Grenze gelegen. Und Serdo Valic und seine Musiker aus Motovun, die begleiten uns gedanklich in unserer Weinkunde.

0: it starts in the time that I've had to decide what to do in my life, and I was.
1: Ich begann mit dem Weinbau in den 90er Jahren, also in einer Zeit, in der ich mich entscheiden musste, was ich mit meinem Leben machen will. Ich komme ja aus einer Familie, die hier schon immer lebte, auch in kleinem Maße zu jugoslawischen Zeiten Weinbau und Olivenanbau betrieb. Es gab aber damals um uns herum ja schon so viel Weinbau, zum Beispiel in Italien, in der Region Friaul-Venetien. Also ließen wir uns auch vom Weinbau in Italien inspirieren.
0: Taken inspiration from Italy, from Friuli. We had to take care of our Malvasia, the most typical, the popular variety.
1: Natürlich versorgten wir in erster Linie unsere Malvasia-Reben. Malvasia, der beliebteste, der häufigste Weißwein in Istrien, oder auch der Muskatwein aus der Region Momiano, natürlich auch der rote istrische Terrano-Wein. Also sehr interessante Reben, die nur hier in Istrien gedeihen. Bis auf eine kleine Menge vielleicht an Malvasia, der auch in Friaul-Venetien angebaut wird oder auch in Slowenien wächst.
0: Part of Malvasia is grown also in Friuli and in Slovenia. After short time, in some years, it starts to be very popular.
1: Ja, nach einer kurzen Zeit wurde Malvasia sehr beliebt, der am häufigsten verwendete Weißwein in Kroatien. Auch heute noch. In den Restaurants überall ist Malvasia sehr beliebt als frischer Weißwein. Und wir sind sehr zufrieden damit.
0: And we are satisfied with this. Just because it's not another Chardonnay, it's not another Sauvignon Blanc.
1: Wir bieten also nicht einfach so einen anderen Chardonnay, einen anderen Sauvignon Blanc. Es ist eben Malvasia. Er kann den einen oder anderen vielleicht an einen Sauvignon erinnern oder an einen anderen Wein, den man schon mal probiert hatte, aber es ist eben für interessierte Gourmets, die auf der Suche nach neuen kulinarischen Entdeckungen sind, interessant. Die finden so einen Wein immer ganz spannend.
0: Food and good wines are always looking for something that is exciting.
1: Istriani. Ja, sind Sie auch ein Gourmet, der etwas Neues sucht? Man braucht ja immer einen Grund, um neue Ziele anzusteuern. Und ich denke, Wein ist ein hervorragender Anlass, um Istrien zu besuchen oder einfach hier den Urlaub zu verlängern. Dies können Sie tun bei uns. 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Und zum Abschied sage ich goodbye, au revoir, adios, ciao, bis wiedania, auf Wiederloge, ayuwamba, salam alaikum und shalom. Und natürlich doviđenja, und ich füge noch hinzu, lepa naša domovina.
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4: Ich bin Daniela Krekovic, ich lebe hier in Pula, in dieser wunderschönen Stadt. Ich grüße alle Hörer von Radio Rajze mit Alex. Kommen Sie zu sehen, diese wunderschöne Istrien.
5: Franko Kozlovic, and I want to invite you to come and taste our wines in Istria.
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1: Also, hoch lebe der Tourismus und danke an die kroatischen Gastgeber, an das kroatische Tourismusamt. Ich komme garantiert wieder hierher in dieses schöne Land. Bleiben Sie, meine Damen und Herren, schön reisefreudig, denn es gibt noch mindestens 1000 Orte in dieser Welt zu entdecken. In diesem Sinn, wie immer, bis bald.
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4: Die aktuellen Temperaturen: Mehringen 32 Grad, Kochstedt 32 Grad, Bernburg 33 Grad, Quedlinburg 34 Grad, Harzgerode 31 Grad, Stiege 29 Grad, Wernigerode 31 Grad, Schirke 28 Grad und auf dem Brocken 22 Grad.

Auf dem Programm steht wieder heute die Kinderzeit für kleine Leute. Hört fein zu und gebt gut Acht, was ich euch habe mitgebracht.

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1: Hallo, wenn ihr etwas über kleine Engel wissen möchtet, dann gut zugehört.
2: Eine Hummel aus Knete. Die Erdenkinder im Kindergarten lernen heute ein neues Lied. Das Lied heißt Hummel, Brummel, Summ, Summ, Summ, flieg mal schön im Kreis herum. Summe, Brumme, flieg geschwind, wiege dich im Frühlingswind. Sie lernen das Lied, damit Lena nicht mehr weint. Lena ist das Mädchen, das eine Riesenhummel gesehen haben will. Aber jetzt sagen alle, Lena lügt. Es gibt keine Riesenhummel. Nur Niklas sagt nichts. Denn er träumt ja jede Nacht von einer goldenen Riesenhummel. Wenn er das den Kindern erzählt, behaupten sie vielleicht, dass er auch lügt. Die Kinder dürfen Hummeln spielen und im Kreis herumfliegen und dazu singen: Hummel, Brummel, Summ, Summ, Summ, flieg mal schön im Kreis herum. Summe, Brumme, flieg geschwind, wiege dich im Frühlingswind. Das ist schön, das macht Spaß. Lena singt und spielt bald auch mit und davon trocknen ihre Tränen. Niklas läuft manchmal aus dem Kreis heraus und hinüber zum Schrank. Dort streckt er sich nach der Teekanne, aber er kann sie nicht erreichen. Blitzschnell dreht er sich zum Fenster herum. Er guckt ein wenig, schüttelt den Kopf und läuft in den Kreis zurück, um wieder Hummel zu spielen. Eine Minute später ist er aber aufs Neue am Schrank. »Niklas, sag mal, was machst du da eigentlich?« fragt die Erzieherin endlich. »Nichts«, sagt Niklas. Er streckt sich nach der Teekanne und schaut blitzschnell zum Fenster. Aber da draußen ist nur der Garten. Niklas schüttelt den Kopf. Falls Mama recht haben sollte, falls das wirklich ein Schutzengel war, dann muss er doch auftauchen, wenn ein Kind nach der heißen Teekanne greift. Das muss er doch, oder? Später probiert es Niklas mit einem Stuhl.

0: stellt ihn an den Schrank und kann jetzt die Teekanne erreichen. »Niklas«, ruft die Erzieherin, »lässt du das wohl bleiben? Willst du wieder den Tee ausgießen?« Aber Niklas fasst die Kanne ja gar nicht an. Er tut nur so. Und wenn die Erzieherin laut schimpft, kommt natürlich kein Engel herbeigeflogen. Niklas zieht ein Gesicht. Er gibt es auf. Er geht zu seinem Platz. Denn jetzt dürfen die Kinder Hummeln aus Knetmasse formen. Niklas nimmt ganz viel gelbe Knete. Seine Hummel soll die größte von allen werden. Aber Lena will auch die gelbe Knete haben und ihre Hummel soll die allergrößte werden. So viel gelbe Knete ist nicht da. Niklas hat eine Idee. Er flüstert mit Lena. Und danach machen sie gemeinsam mit der gelben Knete die allergrößte Hummel. Sie wird sehr schön. Zusammen tragen Niklas und Lena die gelbe Riesenhummel zum Fenster und setzen sie auf die Fensterbank. Dann treten sie einen Schritt zurück und legen den Kopf schief.
1: »Hat sie wirklich so ausgesehen, Lena?«, meint Niklas.
0: »Nein«, sagt Lena, »sie war viel goldener und irgendwie durchsichtig oder so.«
1: »Genau wie meine im Traum«, flüstert Niklas, »genau wie meine.«
2: »Also wenn die dann nochmal behaupten, ich lüge«, zischt Lena, »dann verhauen wir sie, jawohl«, sagt Niklas.
1: »Oder warte, Lena, wir erzählen ihnen einfach nichts mehr. Das ist am allerbesten. Wir behalten es für uns, wir beide.«
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Mein Papi hatte nämlich gestern Geburtstag, da kann ich ihm das ja nicht übel nehmen, oder?

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1: Die aktuellen Temperaturen: Mehringen 32 Grad, Kochstedt 32 Grad, Bernburg 34 Grad, Quedlinburg 34 Grad, Harzgerode 32 Grad, Stiege 30 Grad, Wernigerode 33 Grad, Schirke 29 Grad und auf dem Brocken 23 Grad.
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0: Hallo Kinder, jetzt ist es wieder soweit, denn es ist die Geschichtenzeit.
1: Bleib bei mir, kleiner Wolf. Ki-i war ein Indianerjunge. Er lebte mit seinem Vater und seiner Mutter und seiner kleinen Schwester Ba'a in einer Hütte aus Holz. Außen war die Hütte mit Erde bedeckt. Im Winter war es warm darin und im Sommer angenehm kühl. Ki-i hatte ein braunes Pferd. Er nannte es Shili'i. Das heißt in der Sprache der Indianer »mein Pferd«. Sein Hund hieß Jo'o. Er half Ki-i beim Hüten der Schafe und Ziegen. Jeden Morgen sattelte Ki-i sein Pferd Shili'i und ritt mit den Schafen und Ziegen auf die Weide. Einmal entdeckte Ki-i eine Spur im Sand. Es waren Abdrücke von kleinen Pfoten, müden Pfoten. Ki-i folgte der Spur. Die Spur führte in eine Schlucht. Dort, zwischen den Steinen, fand Ki-i einen kleinen, verlassenen Wolf. Der kleine Wolf war fast verhungert und beinahe verdurstet. Er fürchtete sich nicht vor Ki-i. Er war zu klein, um Angst vor Menschen zu haben. Ki-i hob ihn auf, trug ihn zum Bach und ließ ihn trinken. Dann brachte er ihn heim zur Hütte. Der Vater und die Mutter gaben dem kleinen Wolf zu fressen. Ba'a streichelte ihn. »Welchen Namen willst du ihm geben, Ki-i?« fragte der Vater. Ki-i schaute den kleinen Wolf an. Der kleine Wolf war sehr klein. »Ich will ihn Yassi nennen«, sagte Ki-i. Die Mutter lächelte. »Das ist ein guter Name«, sagte sie. Yassi heißt »kleiner« in der Sprache der Indianer. Als alle schlafen gingen, nahm Ki-i den kleinen Wolf zu sich ins Bett. Yassi hatte es warm bei ihm unter der Decke. Ki-i sorgte gut für den kleinen Wolf. Er vergaß nie, ihm Futter zu bringen. Yassi begleitete ihn auf die Weide. Sie spielten miteinander, und wenn sie müde waren, lagen sie nebeneinander in der Sonne. Sie wurden die besten Freunde. Yassi wollte immer dort sein, wo Ki-i war. Die Zeit verging. Aus dem kleinen Wolf wurde ein großer Wolf. Eines Tages war Yassi plötzlich fort. Ki-i rief nach ihm, er suchte den ganzen Tag. Er ritt auf Shili'i in die Bucht. Er ritt zum Bach. Yassi war nirgends zu finden. Bevor es Abend wurde, brachte Ki-i die Schafe und Ziegen heim ins Gehege. Als er das Tor schloss, stieß eine Schnauze ihn freundlich an. Yassi war wieder da. Ki-i kniete nieder, legte den Arm um seinen Freund und freute sich. Ki-i holte Holz für das Feuer. Der Vater zündete es an. Die Mutter begann, das Essen zu kochen. Ki-i und Ba'a spielten mit Yassi. Auf einmal hörten sie Hufschlag. Der Nachbar kam auf seinem Pferd geritten. Ein Wolf hatte ihm eine Ziege gestohlen. Er war der Spur gefolgt und sie hatte ihn zur Hütte hergeführt. Es war Yassis Spur. Der Vater gab dem Nachbarn eine Ziege aus der eigenen Herde. An diesem Abend schmeckte ihnen das Essen nicht. Ki-i rührte keinen Bissen an. »Wir dürfen Yassi nicht bei uns behalten«, sagte der Vater.
2: »Er wird nie wieder jagen«, rief Ki-i. »Ich werde ihn lehren, Schafe und Ziegen zu hüten, wie mein Hund Jo'o es tut.«
1: »Ein Wolf ist kein Hund«, sagte der Vater. Wölfe sind Jäger und keine Hüter der Schafe und Ziegen. Jenseits der Schlucht, einen Tagesritt entfernt, ist ein wildes, einsames Land, wo keine Menschen wohnen. Das ist ein gutes Land für Wölfe. Willst du Yassi dorthin bringen, Ki-i?
2: Nein, sagte Ki-i, ich will, dass Yassi bei mir bleibt.
1: Wenn Yassi bei dir bleibt, sagte der Vater, musst du ihn an einen Strick binden, und er darf nicht mehr laufen, wohin er möchte. Willst du das, Ki-i? Ki-i gab keine Antwort. Der Vater schlug neben der Hütte einen Pflock in die Erde. Er holte einen Strick und band Yassi an. Yassi verstand nicht, warum er angebunden wurde. Er zerrte und riss am Strick. Kii schaute weg. Kii lag im Bett und konnte nicht schlafen. Auch der Vater, die Mutter und Ba'a waren noch wach. Draußen vor der Hütte heulte Yassi. Er hörte nicht auf zu klagen. Kii ging zu ihm hinaus. Yassi kroch Kii entgegen, soweit der Strick reichte. Kii streichelte ihn, bis er ruhig wurde. Dann ging Kii in die Hütte zurück. »Vater«, sagte Kii, »bringen wir Yassi in das Einsammelland.« »Sei nicht traurig, Kii«, tröstete ihn die Mutter. »Yassi wird dort glücklich sein.« Am nächsten Morgen sattelten der Vater und Kii die Pferde und ritten mit Yassi fort. Am Abend kamen sie in das einsame Land. Kii und der Vater zündeten ein Feuer an. Yassi sprang dahin und dorthin. Überall fand er Spuren, die aufregend rochen. Es wurde dunkel. Yassi legte sich neben Kii zum Schlafen. Mitten in der Nacht wachte Kii auf. In der Ferne heulte ein Wolf. Yassi spitzte die Ohren. Er stand auf und schaute Kii an, als wollte er fragen, »Kommst du mit?« Dann verschwand er im Dunkel. Kii drückte das Gesicht in die Decke und weinte. Am Morgen, als die Sonne aufging, sahen Kii und der Vater Yassi oben auf einem Hügel. Yassi lief so sicher dahin, als wäre er schon immer hier gewesen. Kii war nicht mehr traurig. Er war froh, dass er seinen Freund hergebracht hatte. Es war ein gutes Land für Wölfe, wo sie frei und glücklich lebten. Kii und sein Vater sattelten die Pferde und ritten heim.
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1: Auch an diesem Sonntag möchten wir wieder einige Jubilare mit guten Wünschen beehren. Wir beginnen unsere Grußrunde heute in Aschersleben. Wir wünschen Hannelore Krupa und Ilona Löke jeweils alles Gute zum 85. Geburtstag. Manfred Vopel beglückwünschen wir zu seinem 80. Jubiläum. Außerdem gratulieren wir jeweils Rita Heidmann, Monika Jansen, Birgit Ludwig und Rainer Wabarowski recht herzlich zum 75. Wiegenfest. Auch Mann Van Quiert wünschen wir alles Gute zum 70. Geburtstag. In Ermsleben wird Günter Koch heute 70 Jahre alt und dazu möchten wir herzlich gratulieren. Auch Barbara Fricke in Gatersleben begeht heute ihr 70. Jubiläum und wir wünschen alles Gute. Weiter geht es in Glöte und dort beglückwünschen wir Erich Schäfer zu seinem 75. Ehrentag. In Güsten dürfen wir Christiane Ilgenstein zu ihrem 70. Geburtstag herzlich gratulieren. Kommen wir nach Hettstedt, denn da feiert Erika Lenz heute ihr 85. Wiegenfest und dazu wünschen wir alles Gute. Reinhard Zwippel möchten wir zu seinem 75. Jubiläum recht herzlich gratulieren. Christa Bäumel wohnt in Ilberstedt und begeht heute ihren 85. Ehrentag. Wir wünschen alles erdenklich Gute. In Sandersleben beglückwünschen wir Gertrud Siedel zu ihrem 90. Geburtstag und wünschen alles Gute. Wir beenden unsere Grußrunde heute in Stassfurt und dürfen Sabine Müller herzlich zu ihrem 70. Jubiläum gratulieren. Eine schöne Feier und alles Gute wünscht allen genannten und natürlich auch ungenannten Jubilaren Vanessa Heinel vom Radio HBW-Team.
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Vorbei ist nun die Kinderzeit, doch die nächste ist nicht weit. Sonntag in einer Woche, auf alle Fälle, sind wir wieder für euch zur Stelle.

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2: Die aktuellen Temperaturen. Mehringen 33 Grad, Kochstedt 32 Grad, Bernburg 34 Grad, Quedlinburg 34 Grad, Harzgerode 31 Grad, Stege 31 Grad, Wernigerode 33 Grad, Schirke 29 Grad und auf dem Brocken 23 Grad.
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4: Sonntag, herzlich willkommen. Und es ist ja Sonntag vom 9. August 2026. Sonntagscafé mit Marco Jost. Und wir haben schon eine ganz lange Ausgabe, oder wie sagt man da, 883. Da ist das schon sehr beachtlich. 15 Musiktitel, prominente Stargeburtstage, gute Unterhaltung. Dieser besondere Mix aus allen. Und wenn man also unsere Zuhörerschaft ja nicht nur von Ost nach West, sondern auch von Nord nach Süd. Letzteres ein Lied für die Country-Formation Brigitte und Co. und Company und DDR-Gold, Amiga-Gold kann man sagen, von 1987 diese Aufnahme, Brigitte und Co. von Nord nach Süd.

prominentes Star-Geburtstage sind ja im HBB Sonderscafé immer mit an Programm mit drin, vereint. Das ist eigentlich seit 2010, obwohl es die Sendung seit 2006 gibt. Um abzusagen, DDR-Country, Brigitte & Company von 1987 von Nord nach Süd. Und wir haben den Nigel Mansell zu nennen, ein britischer Formel-1-Weltmeister. Und gestern hat er seinen 73. Geburtstag, den heute und gestern sagen wir. Ja, der Comiczeichner Ralf König, 66 am gestrigen Tag. Und dann Jan-Josef Liefers, Tatort-Schauspieler, ab und zu auch Musiker, der 62. gestern. Und eine Platte von Chobadi Badi, Heavenly. Ja, und da wollen wir sagen, aus welchem Jahr das ist, nämlich 1975, also Heavenly.

Heavenly von Shabadi Wadi. Rock'n'Roll in den 70er Jahren, das klang dann schon sehr restauriert. Gute alte Zeiten und durchaus vom Oldie-Programm nicht so die in Dauer gespielten A-Hits. Wir finden so viele Raritäten, Freunde. Und dann kann man auch sagen, ganz ehrlich, gefährlich, ein neues Country-Programm von einem der Geschwister Hofmann. Das ist nämlich die Anita Hofmann. Hör mal ihre genannte neue Platte.

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1: Und wir schauen auf den heutigen Tag. Da gibt es auch eine Menge prominente Star-Geburtstage. Nachdem wir Anita Hoffmanns neue Single Ganz ehrlich gefährlich gehört haben, nennen wir die amerikanische Schauspielerin Anna Kendrick. Ist heute 41. Geburtstag. Und David Werker, der deutsche Comedian, heute sein ebenfalls 41. Geburtstag. Die sind ja völlig gleichaltrig, die beiden. Und von 1995 bis heute in der RTL Abend Soap oder Serie spielt sie die Ute. Und in Wirklichkeit heißt sie Isabel Hertel, ist der 53. Geburtstag von der an Baden-Baden geboren, nämlich heute. Und Kevin McKidd, der schottisch-amerikanische Schauspieler, heute 53. In der Spielliste ist nun The Edge, einer der Mitglieder von U2, nämlich der Gitarrist der Formation, in Rente gegangen, gestern nämlich 65 geworden. Hören wir den Titel, den die meisten noch gerade mit U2 im Jahr 1987 verbindet, nämlich With or Without You.

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Und um so ein kleines Partygefühl rein spanisch mal zu erzeugen, auch zu einer Kaffeemusikstimmung, dürfen die Gypsy Kings ganz feine Auswahl sein. 1991 brachten sie ja doch sehr populäres Stück Bailame, die Gypsy Kings.

Uli, Uli, Uli, Uli von den Gypsy Kings, Bailame. Gerade so, ja, bei Musik sind Burning Love, hm? Elvis Presley, der King of Rock'n'Roll einst. So oft ist am Anfang auch nicht mehr zu hören. Und hatte so viele Jahre gehabt, muss man dann so sagen. Mindestens fast 25 Jahre Musikkarriere von Rock'n'Roll-Nummern bis ganz feinen Schmuseballaden. Und halt auch Mitteltempo mit Burning Love, Elvis Presley.

Hatta, Burning, Love, Elvis Presley. Das war 1972, ganz klar. Noch ein bisschen prominente Star-Geburtstage. Da haben wir die amerikanische Schauspielerin Gillian Anderson, 58 heute. Sind jetzt bei heute. Und ich denke doch, dass wir die meisten euch nennen. Die amerikanische Schauspielerin Melanie Griffith, auch vielen noch bekannt, heute 69. Dann gab es bei Schauspielern sind Sam Elliott aus Amerika, schon der 82. Geburtstag. Ja, und bei Serien, Lindenstraße-Fan wie ich. Die Serie ging von 1985 bis 2020, genau am 29. März. Und jetzt ist sie 86 heute, die in Essen geborene Mutter Weimar, so hieß sie in der Serie, Marie-Louise Marjan. Tja, viele vermissen vielleicht die Lindenstraße, auf jeden Fall. Und eine Musik, eine neue Musik, ziemlich hoch angesiedelt. In der amerikanischen Country-Hitparade ist die Stella Lefty und ein Lied über den Staat Boston.

Boston, ein Stadtstaat. Country Music aus Amerika von Stella, Lefty. Und bis zu unserem Wetter hören wir einen Titel von Peter Maffay und den tollen Bluesmusiker John Mayall. Die haben was zusammen gemacht 1988, so einige Titel. Freunde, 5 Minuten, 5 Sekunden, sehr oft spiele. Aber ich habe mich ertappt, dass ich wohl der Einzige bin, der dieses Stück irgendwo spielt. Und das ärgert mich und freut mich zugleich. So für Maffay-Songs, wenn mal was kommt, aber niemals dieser Titel. Und ihr könnt es immer wieder so spüren, wenn diese Rarität mit dieser einmaligen John Mayall Monti der Monika ertönt. Peter Maffay und John Mayall und Freunde.

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2: Die aktuellen Temperaturen. Meringen 33 Grad, Kochstedt 32 Grad, Bernburg 35 Grad, Quedlinburg 34 Grad, Harzgerode 32 Grad, Stege 31 Grad, Wernigerode 33 Grad, Schirke 29 Grad und auf dem Brocken 23 Grad.
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4: Und zurück zur zweiten halben Stunde unserer Stundenshow Sonntagscafé beim HBW. Sonntag 16 bis 17 Uhr mit eurem Marco Jost. Tja, weiter geht's. Und tja, Liebe soll ja nicht verzweifeln. Das passende Musikstück eines Bluesmusikers, namens John Hyatt, 1995 ist mir in bester Erinnerung. Und genau wie dem Titelcard von Peter Maffay, Freunde, es ist schade, dass dieser gespielte Song jetzt von John Hyatt, Cry Love, auch nirgendwo so richtig stattfindet. Aber ich gebe gerne immer mal wieder Hilfestellungen, ein paar Hits und ein paar Tipps, was es noch so viel ganz interessante Musik gegeben hat.

John Hyatt und Cry Love. Ich bin euch noch ein paar prominente Star-Geburtstage vom gestrigen Tag, vom 8. August schuldig. Da haben wir Keith Carradine, der 77. Geburtstag gestern von den amerikanischen Schauspielern, vor allem auch Star-Regisseur, was er so machte. Also es gibt viele Schauspieler an diesem Wochenende. Connie Stevens, die amerikanische Schauspielerin und Sängerin, schon 88 gestern und eins getoppt, 89 gestern für den, ja, großen Dustin Hoffmann. Also das, was er zumindest so an Erfolgen wohl erzielen konnte im Filmgeschäft. Ne? Für den 8.8. sind wir da schon durch. Ein bisschen was bleibt noch vom 9.8. übrig. Und natürlich dürfen wir das einteilen. Und spielende Musik. Ja, nicht nur für Männer, sondern auch Frauen über Frauen. Diese Geschichte, vierminütig von 1990, erzählt und vor allem singt Bernd Kaczmarek. Und der hat ja nicht nur Sommer in der City gemacht.

Kaffeestimmung beim Harvey, wie im Sonderscafé sang Bernd Kaczmarek über die Frauen. Frauen über Frauen, ich kaube es kaum. Es ist wunderschön, diese tolle Aufnahme. Muss alles mal laufen, muss mal sinnen. Und das kann man wieder mal dadurch auch spielen. Aber ich teile meine Platten ein, diese vielen unzähligen, die ich euch immer mal nach ans Herz lege. So, was eigentlich mit dem Fußball? Haben wir auch Fußballstars dabei? Jawohl, heute Geburtstag, der 88. für den deutschen Fußballtrainer und einst auch Spieler Otto Rehhagel. Wohlbekannt auch vielleicht all jenen, die sich nicht so mit Fußball beschäftigen. So, da haben wir nun schon so viele genannt. Und da können wir auch dann sagen, ja, es ist ab Aufteilung dann doch etwas so weniger eingeteilt, dass wir da diese ganzen A-Prominenz haben, wie an manchen Sendungen und Wochenenden. So, genug hier redet. Die Leslie Gore ist vielen noch in den mittleren 60er Jahren, 62, durch It's My Party bekannt. Also 64 brachte sie die Aufnahme Maybe I Know. Die ist heute auch mal hier und jetzt wieder zu hören. Maybe I Know, 1964 von Leslie Gore. 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

Maybe I know. Und also Leslie Gore. Ich hebe immer noch einen prominenten Star-Geburtstag auf, rein musikalischer Natur. Und komme zu einer Nummer von den Fine Young Cannibals, die 1989 ihr großes Jahr hatten. Mindestens zwei Hits, Good Thing, She Drives Me Crazy, und machten ihre Sachen noch bis zu 1991. Und dann mal ein bisschen Pause. Und 1996, knapp genau vor 30 Jahren, kam sie mit der Flamme. Ja, The Flame ist im Rundfunk sehr gut gelaufen. Und schade, dass diese Nummer dann auch nicht so beachtet ist. Heute können wir sagen, eine raritätenlastige Sendung. The Flame, Fine Young Cannibals, also 1996 kam es raus.

Das lohnt sich mal wieder zu spielen von den Finan Cannibals, The Flame im HBB Sonntagscafé. Und eine neue Platte von Nika hat sich für unsere Hitparade mal als Neuvorstellung, wir haben das ja dabei, nicht unter die ersten 20 platzieren können. Diese schöne, leichte Aufnahme Fliegen, ganz neu, und dieser Stil passt ja auch für unsere 4 bis 5 Generationen, die ich mal irgendwie so mitbekommen habe, dass es die zumindest gibt in unserem Hörerpublikum. Schön, dass ihr dann auch immer

0: Gebiet. Kein Kind dieser Erde versteht, was geschieht, wenn Eltern an Krisen und Kriegen verdienen.
1: HBB Sonntagskaffee, das war also Fliegen. Nika, nicht mit Mika zu verwechseln, sondern mit N. Nika. So, und ich hoffe, dass im prominenten Star-Geburtstagskalender alles gesagt wurde, außer dem Musiker Johannes. Johannes geschrieben, aus Kolumbien kommt ja Johannes. Da glaube ich mal die richtige Sprechweise. Er ist 54 heute, an dem heutigen Tag. Gute zum Geburtstag. Sänger, Gitarrist, Songschreiber, einige interessante Nummern macht er ja. Sein berühmter Titel von 2005, ist auch schon wieder 21 Jahre her, La Camisa Negra, sollten wir auch noch ausspielen können, weil die meisten Titel waren ja auch wieder voll in voller Länge. Juanes, und dann kommt gleich der Abendkurier an diesem Sonntag. Tschüss und in bester Kaffeestimmung. Sagt tschüss, bis zum nächsten Mal. Euer Marco Jost. Bis denn.

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1: 17 Uhr.
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3: Die aktuellen Temperaturen: Mehringen 34 Grad, Kochstedt 33 Grad, Bernburg 34 Grad, Quedlinburg 35 Grad, Harzgerode 31 Grad, Stiege 30 Grad, Wernigerode 33 Grad, Schirke 28 Grad und auf dem Brocken 23 Grad.
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1: Wie man sich draußen am besten kleidet, um Mücken abzuhalten. Weiß Andrea Grill vom Apothekenmagazin Diabetes-Ratgeber. Damit es erst gar nicht zu den juckenden Quaddeln kommt, ist Vorbeugen die beste Methode.
2: Für Mücken sind dunkle Farben attraktiv, deshalb zieht man am besten helle Kleidung an. Die sollte lang und weit geschnitten sein. Ein fester Stoff allein schützt nicht. Die Viecher schaffen es mit ihren Stechrisseln sogar durch Jeans. Es gibt auch spezielle Imprägniersprays für Textilien zur Insektenabwehr, die helfen zusätzlich.
1: Auch zum Schutz der Haut werden Anti-Mückenmittel angeboten und darauf sollte man beim Kauf achten.
2: Die klassischen Mückenschutzmittel mit den Wirkstoffen DEET und Icaridin, die haben sich gut bewährt. Idealerweise sollten die Wirkstoffe eine Konzentration von 20% haben. Und wichtig ist, dass man sie wirklich lückenlos aufträgt. Auch Präparate mit natürlichen Substanzen, zum Beispiel Zitronen-Eukalyptus, funktionieren. Ihre Wirkung hält aber nicht ganz so lange an.
1: Und ist man doch gestochen worden, sollte man schnell handeln. Da kommen zum Beispiel elektrische Stichheiler ins Spiel.
2: Als Reaktion auf die Stiche schüttet der Körper Histamin aus und die Haut wird dadurch rot, schwillt an und juckt. Die Stichheiler erhitzen kurz und punktuell die Einstichstelle. Und das bewirkt, dass weniger Histamin produziert wird und es lindert so den Juckreiz. Man hat nicht mehr ständig den Impuls, sich zu kratzen.

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1: Die aktuellen Temperaturen: Mehringen 35 Grad, Kochstedt 33 Grad, Bernburg 35 Grad, Quedlinburg 33 Grad, Harzgerode 32 Grad, Stiege 30 Grad, Wernigerode 33 Grad, Schirke 30 Grad und auf dem Brocken 23 Grad.

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1: Sonntag, 9. August. Und wir geben den Hörern Tipps, was sie in ihrer Freizeit machen.
2: Jawohl. Und wenn es heute wieder sehr heiß ist, an uns liegt es nicht.
1: Nein. Ich bin Gerhard Karl.
2: Und ich bin Steffen Erfurt.
1: Das hätten wir geklärt. Nun klären wir, wer anfängt. Dann fange ich an mit einem Seniorennachmittag in Bonn. Zu Kaffee und Kuchen wird der Nachmittag musikalisch vom Harzwald-Echo begleitet. Eingeladen sind alle im Bereich Egelner Mulde. Dafür steht ein kostenloser Bus zur Verfügung. Der Seniorennachmittag in Bonn ist am 29. August. Wenn Sie dabei sein wollen, wird um eine Anmeldung bis morgen gebeten. Die Telefonnummer lautet 0172 7310 565. Hier nochmal die Telefonnummer 0172 7310 565.
2: Ja, dann habe ich einen Vortrag in Halberstadt. Das Thema lautet eine unwahrscheinliche Gorilla-Odyssee. Ja, wie ich gestern schon sagte, Gorillas sind tatsächlich unwahrscheinlich, denn das ist ein Vortrag des Vogelkundemuseums Heineanum in Halberstadt. Und zwar am Dienstag um 19 Uhr im Rathaus Halberstadt.
1: Es ist Sommer, Steffen, und da gehen wir baden.
2: Naja, dann...
1: Und zwar in das Waldbad in Drübeck. Hier wird nicht ins kühle Nass gesprungen, sondern die Frische des Waldes genossen. Na sowas. Ein Nachmittag, an dem Sie zur Ruhe kommen und wieder ganz bei sich ankommen. Ein Tagesausklang, der nachhalt und wohltuend in den Feierabend begleitet. Ideal auch für alle, die es mal probieren wollen. Das Afterwork-Waldbaden erwartet Sie am Mittwoch von 16.30 Uhr bis 18.30 Uhr in Drübeck. Eine Anmeldung ist online unter farnfunken.de möglich.
2: Ja, also nochmal zum Verständnis, es geht nicht ins Waldbad, sondern...
1: Danke.
2: sondern es geht in den Wald.
1: Ja.
2: Bei mir wird es jetzt duster, denn die Sonne verkriecht sich hinter dem Mond.
1: Na sowas.
2: Das Planetarium und die Sternfreunde Aschersleben laden alle interessierte Himmels- und Astroforscher zum gemeinsamen Beobachtungsabend ein. Die partielle Sonnenfinsternis beginnt am Mittwoch gegen 19 Uhr. Treffpunkt ist um 18 Uhr am Hauptburgweg direkt hinter dem Planetarium in Aschersleben. Entsprechende Schutzbrillen können für kleines Geld erworben werden. Ansonsten kein Eintritt und keine Anmeldung. Ein seltenes Ereignis sollte man nicht verpassen.
1: Und weiter geht es mit Sommerzauber in Braunlage. Einheimische und Gäste erwartet ein abwechslungsreicher Tag voller Musik, toller Kinderangebote, einem stimmungsvoll illuminierten Kurpark und purer Sommeratmosphäre für die ganze Familie. Auf zwei Bühnen gibt's mitreißende Acts, darunter Martin Schneller und Melanie Mau, Projekt Z, Wait for June und die Partyband Night Fever. Genießen Sie die Atmosphäre im Grünen am Sonnabend ab 15 Uhr im Kurpark Braunlage.
2: Dann sind wir in Stolberg im Harz. Gibt ja mehrere Stolberge. Dort finden Sie ein Konzert mit Dilian Kuschev. Die Konzerttournee geht weiter. Unter dem Titel Die Liebe ebnet die Welt präsentiert Dilian Kuschev eigene Songs im Pop-Rock-Crossover-Stil. Emotional, modern und persönlich. Erleben Sie den Sänger und Songwriter, der vielen auch als die goldene Stimme bekannt ist, am Sonnabend um 19.30 Uhr in der Martinikirche auf dem Markt in Stolberg. Karten gibt's in der dortigen Touristinformation und an der Abendkasse. Ja, und einen Tag später, am Sonntag, dem 16., gastiert Dilian Kuschev im Pfarrgarten der Jakobikirche in Hettstedt, und zwar um 16 Uhr.
1: Und weiter geht es mit Musical Dinner in Aschersleben. Die Villa Westerberge verwandelt sich in eine Bühne für weltbekannte Melodien. Diesmal präsentieren die professionellen Interpreten des Leipziger Sonderentertainment-Kommandos die großen Klassiker in einem jungen und dynamischen Gala-Format. Genannt seien hier Musicals wie Evita, Phantom der Oper oder My Fair Lady. Ein Abend für Auge, Ohr, Leib und Magen. am 28. August um 19 Uhr in der Villa Westerberge in Aschersleben. Karten können dort reserviert werden. Ja.
2: Freizeit kann man ja vielfältig verbringen. Für alle, die sich für Medien und was damit zusammenhängt, sich interessieren. Es gibt einen Nachwuchswettbewerb für junge Journalisten. Der Wettbewerb namens Hinhörer wird vom Netzwerk Journalismus und der Arbeitsgemeinschaft Evangelischer Rundfunk organisiert und zeichnet journalistische Nachwuchstalente zwischen 18 und 27 Jahre aus. Ob Reportage, Feature oder Podcast, gesucht sind Audiogeschichten, unabhängig davon, ob sie bei einem Radiosender, Campusradio oder Bürgermedium liefen. Es zählen journalistische Qualität, ein gesellschaftlich relevantes Thema und die Leidenschaft, Geschichten kreativ zu erzählen. Alle Nominierten werden zu einem Medienworkshop mit Redaktionsbesuchen am 2. und 3. Oktober in Berlin eingeladen. Einsendeschluss ist der 6. September und weitere Informationen dazu gibt's im Netz unter derhinhörer.de. Also wenn Sie etwas haben, dann können Sie vielleicht was gewinnen. Naja, aber gewonnen haben heute alle. Es dürfte für jeden was dabei gewesen sein.
1: Und was machen wir?
2: Wir wünschen viel Spaß.
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3: 18 Uhr.
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5: Die aktuellen Temperaturen: Mehringen 35 Grad, Kochstedt 34 Grad, Bernburg 35 Grad, Quedlinburg 34 Grad, Harzgerode 32 Grad, Stege 31 Grad, Wernigerode 33 Grad, Schirke 29 Grad und auf dem Brocken 23 Grad.
6: Hallo und willkommen in meiner JB&C Lounge. JB&C, das steht für Jazz, Blues und Chansons und deren vielfältigen Spielarten. Ich bin Ulrich Müller. Heute geht es um die Sängerin Lena Meyer-Landrut. Die Geschichte von Lena Meyer-Landrut beginnt nicht in einer Musikschule, sondern in einer Fernsehshow. Im Frühjahr 2010 nahm die damals 18-jährige Abiturientin aus Hannover an der Castingshow Unser Star für Oslo teil. Ohne professionelle Gesangsausbildung, aber mit einer entwaffnenden Mischung aus jugendlicher Unbekümmertheit und einem eigenwilligen, britisch angehauchten Akzent, sang sie sich in die Herzen der Zuschauer. Was dann am 29. Mai 2010 in der Telenor Arena in Oslo geschah, ging als Wunder von Oslo in die deutsche Fernsehgeschichte ein. Mit dem Song Satellite holte Lena nach 28 Jahren den Sieg beim Eurovision Song Contest. Zurück nach Deutschland. Ihr Debütalbum My Cassette Player sprang sofort auf Platz 1 der Charts. Deutschland war im Lena-Fieber. Überall sah man junge Mädchen, die versuchten, ihren Tanzstil und ihre direkte, fast schon freche Art zu kopieren. Lena war das Gesicht eines neuen, modernen Deutschlands. Unverkrampft, talentiert und authentisch. Und hier natürlich auch die Musik dazu. Wir hören Love Me und danach Be und etwas über Mr. Curiosity, aber los geht's natürlich mit dem Satellit und ab.

Aber anstatt sich auf den Erfolg auszuruhen, wagte Lena ein Jahr später ein Experiment, das es in der ESC-Geschichte so noch nicht gegeben hatte. Die Titelverteidigung im eigenen Land. Das Jahr 2011 war geprägt von einer enormen Arbeitsbelastung und einem medialen Dauerfeuer. Das zweite Album Good News zeigte eine dunklere, jazzigere Szene der Künstlerin. Beim ESC in Düsseldorf landete sie auf dem 10. Platz und der Glanz der ersten Tage bekam Risse. Die Medien, die sie zuvor gefeiert hatten, kritisierten nun ihre vermeintliche Arroganz und die Schlagfertigkeit in Interviews. In dieser Phase lernte Lena die Schattenseiten des Ruhms kennen. Es war die Zeit, in der sie begann, eine Schutzmauer um ihr Privatleben zu errichten, die bis heute besteht. Und dazu hier die nächsten Lieder. Hier jetzt Taken by a Stranger, gefolgt von What a Man und Neon sowie den Cassette Player.

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1: Nach dem Trubel der ESC-Jahre folgte eine Phase der Emanzipation. Lena reiste nach Stockholm, um mit internationalen Songwritern an ihrem dritten Album Stardust zu arbeiten. Es war ein Befreiungsschlag. Die Musik wurde organischer, folkiger und persönlicher. Parallel dazu erfand sie sich als TV-Persönlichkeit neu. Als Coach bei The Voice Kids zeigte sie eine empathische, mütterliche Seite und wurde zum Vorbild für junge Talente. Sie wandelte sich optisch zur Stilikone und wurde das Gesicht großer internationaler Marken. In dieser Zeit festigte sie ihren Status als ernstzunehmende Künstlerin, die weit mehr war als nur ein One-Hit-Wonder aus einer Castingshow. Und dafür stehen auch die nächsten Songs wie Stardust, Better News und Caterpillar in the Rain.

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1: Nahm sich Lena eine Auszeit, um sich von der ständigen Präsenz und dem Druck, perfekt sein zu müssen, zu lösen. Sie löschte zeitweise ihre Social-Media-Inhalte und reflektierte ihr Leben. Das Ergebnis war 2019 das Album Only Love. Es war ihr bisher ehrlichstes Werk, auf dem sie offen über Selbstzweifel, Liebeskummer und den Weg zur Selbstliebe sang. Lena war nicht mehr das süße Mädchen von nebenan, sondern eine junge Frau, die bereit war, ihre Normen zu zeigen. Und weiter geht's mit den nächsten Liedern. Hier jetzt What Happened to Me, gefolgt von Not Following und ja, Their Day to Stay. Könnte heute sein.

Die aktuelle Phase Lelas Karriere ist geprägt von einer neuen Form der Souveränität. Während der Pandemie zog sie sich weiter zurück, heiratete und wurde Mutter. Musikalisch und menschlich scheint sie angekommen zu sein. Sie macht Musik nicht mehr, um den Chart zu gefallen, sondern um ihre Wahrheit auszudrücken. Sie hat gelernt, Grenzen zu ziehen und ihre Energie zu schützen. 14 Jahre nach ihrem Durchbruch ist aus dem Wirbelwind aus Hannover eine Künstlerin geworden, die ihre eigene Geschichte schreibt, unabhängig, reflektiert und vor allem sich selbst treu geblieben. Und damit schließt sich die Lounge für heute. Wir hören jetzt noch Mama Told Me und Maybe und zum Schluss der heutigen Lounge und dem Vorgriff auf den Morgen vielleicht Touch a New Day. Ich wünsche einen angenehmen Abend und wenn Sie mögen, hören Sie gerne wieder rein hier in meiner Lounge, aber nur auf Radio HBW. Ihr Ulrich Müller. Die Inhalte der Moderation wurden mit Hilfe von KI und Internet erstellt.

0: Hallo, liebe Zuhörer und Zuhörerinnen. Heute wollen wir bei Radio Salam einer wichtigen Frage nachgehen. Wir wollen wissen, was passiert mit einer Gesellschaft, wenn autoritäre und demokratiefeindliche Positionen immer mehr Raum bekommen, wenn Ausgrenzung, Härte und einfache Feindbilder wieder salonfähig werden und wenn über Zugehörigkeit so gesprochen wird, als müssten manche Menschen sie sich immer wieder neu verdienen. Mit Fragen wie diesen hat sich am 14. April eine Veranstaltung im Westdornhaus Aschersleben beschäftigt. Zu Gast war der Journalist und Buchautor Andreas Speit, der seit vielen Jahren zu Rechtsextremismus und autoritären Entwicklungen recherchiert. In seinem aktuellen Buch Autoritäre Rebellion beschreibt er, wie solche Haltungen und Ansichten nicht nur am Rand der Gesellschaft auftauchen, sondern immer mehr die Debatten in der Mitte der Gesellschaft erreichen. Ich habe diese Lesung besucht und fand sie sehr interessant und aufschlussreich, aber auch sehr beunruhigend. Denn es ging nicht nur um extreme Gruppen, sondern um politische und gesellschaftliche Verschiebungen, die längst spürbar sind. Im Anschluss an die Buchlesung konnten die interessierten Besucherinnen und Besucher Fragen stellen. Dabei wurde deutlich, wie sehr dieses Thema bewegt, nachdenklich macht, aber auch klaren Widerspruch hervorruft. Nach der Veranstaltung hat sich Andreas Speit noch Zeit für ein Interview mit Radio Salam genommen. Dieses hören Sie jetzt.
1: Ja, mein Name ist Andreas Speit, ich bin Sozialwissenschaftler und Journalist und arbeite wirklich schon etwas länger zum Thema Rechtsextremismus, schlicht und einfach, weil es ein gesamtgesellschaftliches Phänomen ist, das sowohl in Ost- als auch in Westdeutschland in den letzten Jahren an Relevanz gewonnen hat. Und ich denke, das ist auch journalistische Aufgabe und auch wissenschaftliche Aufgabe, sich den aktuellen Entwicklungen zu stellen und dazu zu arbeiten und das dann in meinem Fall dann zu publizieren und zur Diskussion zu stellen.
0: Ihr neues Buch heißt Autoritäre Rebellion. Worum geht es in dem Buch und was war für Sie der Anlass, dieses Buch gerade jetzt zu schreiben?
1: Ich glaube, wir alle haben in den letzten Jahren ja auch erleben dürfen, dass autoritäre Persönlichkeiten international unglaublich an Zuspruch gewonnen haben. Und das wirft natürlich eben die Frage auf, welche gesellschaftlichen Verhältnisse führen dazu, dass Menschen sich autoritären Mustern wieder hinwenden. Und in dem Buch skizziere ich verschiedene Ebenen. Ich frage, inwieweit ökonomische Prozesse eine Rolle spielen. Ich frage, inwieweit eigentlich auch Diskussionen eine Rolle spielen, mit welchem Sprache man sich mit für ein Problem der Gesellschaft auseinandersetzt. Und ich frage auch letztlich danach, welche sozialpsychologischen Ebenen greifen da eigentlich. Und alles drei zusammen könnte vielleicht dazu helfen, dieses Gesamtphänomen ein bisschen genauer zu erfassen und dementsprechend dann auch mehr sich damit auseinanderzusetzen.
0: Sie beschreiben in Ihrem Buch, wie antimoderne und autoritäre Haltungen nicht nur am Rand, sondern in breiten Teilen der Gesellschaft wirksam werden. Warum ist diese Entwicklung und diese Verschiebung in die Mitte so beunruhigend?
1: Eigentlich haben wir diese Ressentiments tatsächlich schon immer in der Mitte der Gesellschaft gehabt. Und ich hatte ein wenig den Eindruck, dass wir immer bei diesem Phänomen Rechtsextremismus, Rechtspopulismus dazu neigen, das als ein Randproblem wahrzunehmen. Und deswegen habe ich explizit gesagt, nee, wir reden hier über die Mitte der Gesellschaft, weil wir dort erleben, dass es eine Erosion letztlich von humanistischen und emanzipatorischen und liberalen Vorstellungen gibt. Und die Befürchtung ist, dass einer der Gründe sein könnte, dass eben tatsächlich durch die anhaltenden Krisen, wo eine Krise nach der nächsten folgt und die nicht wirklich aufgefangen ist, nicht wirklich abgearbeitet ist, sie dazu führt, dass tatsächlich Menschen so stark einerseits emotional verunsichert sind und andererseits auch zu Recht ökonomisch verunsichert sind. Und dann wissen wir leider von verschiedenen Untersuchungen, dass man dann eher zu Abschotten neigt, dass man sagt, nee, bis hierhin und nicht weiter. Und ich möchte da überhaupt nicht, dass da irgendwie Bewegung ist. Ich möchte einen Rahmen haben, ich möchte Sicherheit haben, ich möchte Planungssicherheit haben, ich möchte Ordnung haben. Und das sind natürlich alles Merkmale, die dazu führen können, dass man dann zu autoritären Mustern zurückkehrt, die man vielleicht selber vorher gar nicht so gedacht hatte.
0: Ich verstehe das so, dass es daraus resultiert, dass sich viele Leute denken, ich möchte eigentlich nur meine Ruhe und in einer schönen, heilen Welt leben.
1: Ja, und das ist ja auch ein ich sag mal ganz vorsichtig, ist ein ganz normales menschliches Bedürfnis, dass man eigentlich sagt, nee, ich möchte mein Leben leben und ich möchte ganz gerne da eigentlich auch in Ruhe gelassen werden von dem Staat beispielsweise. Aber wir erleben eben auch, dass Krisen globaler Art eben auch dazu führen, dass man direkt betroffen sein kann und dann wird man auf einmal doch zu jemandem, der sagt, naja, da muss jetzt der Staat aber mal was machen, da müssen die Parteien jetzt einmal was machen. Und wenn die dann in Häkchen nicht liefern, ist man dann sauer und versucht dann tatsächlich eben, auch jetzt vereinfacht gesagt, dann nach einer Alternative zu suchen, ohne zu erkennen, dass diese selbsternannte Alternative keine Alternative ist.
0: Wenn Sie auf Ihre bisherige Arbeit blicken, auf rechte Milieus, verschwörungsideologische Szenen und autoritäre Tendenzen, was beobachten Sie heute klarer und dringlicher als noch vor einigen Jahren?
1: Das würde ich fast gar nicht so sagen, sondern wir beobachten, und ich sage wir bewusst, weil viele Soziologinnen und Politologinnen und Journalistinnen und Publizistinnen tatsächlich seit Jahren vor dieser Entwicklung waren, dieser Entkultivierung in der Mitte der Gesellschaft. Und der Unterschied ist nur, dass wir jetzt merken, dass die Warnungen jetzt auch wahrgenommen werden. Und dass man früher vielleicht ein bisschen gelächelt hat und gesagt hat, ja Gott, warum regen die sich denn so auf? Warum reden sie denn über verschiedene rechte Zirkel? Die bleiben so unter sich. Nee, die bereiteten was vor. Und gerade im vorpolitischen Raum haben wir sehr früh darauf hingewiesen, dass dort rechte Tendenzen immer stärker werden, auch im kulturellen Bereich. Und da hatte man manchmal schon den Eindruck, na, das wollte man nicht so wahrhaben, das wollte man nicht so hören. Und jetzt sehen wir die Konsequenzen. Der vorpolitische Raum ist nämlich auch ein Raum, der mit dazu geführt hat, dass eben beispielsweise die AfD so erfolgreich sein kann.
0: Die AfD in Sachsen-Anhalt hat gerade ihr Wahlprogramm beschlossen und spricht offen von Regierungsübernahme, teilweise sogar von Alleinregierung. Was bedeutet das für eine Demokratie, wenn autoritäre Positionen nicht mehr nur provozieren, sondern ganz offen nach politischer Macht greifen?
1: Das erleben wir jetzt schon. Wir erleben ja jetzt schon, dass beispielsweise demokratische Strukturen gefährdet sind, dass kulturelle Einrichtungen gefährdet sind. Wir erleben auch, dass Menschen, die vielleicht vorher recht mutig sich gegen rechts positioniert haben, ein bisschen leiser werden aus Sorgen und Ängsten der Bedrohung. Also das heißt, schon jetzt reichen die Prognosen, dass dort in der Mitte der Gesellschaft eine starke Verunsicherung da ist. Und wir erleben eben auch, gerade für das konservative Spektrum ist das eine sehr wichtige Frage, inwieweit nämlich das konservative Milieu sich quasi auf so etwas wie die AfD einlässt oder eben nicht. Und das ist sehr entscheidend, weil da dann eben auch entsprechend neue parlamentarische Machtverhältnisse entstehen können. Man kann das konservative Milieu da eigentlich nur warnen. Das guckt die Konrad-Adenauer-Stiftung, die CDU-nahe Stiftung auch schon, die höflich darauf hinweist, wenn man mit der AfD zusammengeht, hat das langfristig gesehen negative Folgen für das konservative Milieu von CDU und CSU.
0: Ich arbeite mit einem syrischen Kollegen in der Sendung Radio Salam. Darum interessiert mich das jetzt besonders. Im Programm der AfD ist von einer Taskforce Abschiebungen, also von Eingriffen in politische Bildung und von neuen Bedingungen für geförderte Vereine die Rede. Ist das für Sie einfach ein harter Wahlkampf oder zeigt sich schon da ein autoritäres Politikverständnis?
1: Nein, das ist nicht nur Rhetorik, das sind keine Floskeln, sondern da hat man schon sehr interessiert in die USA geschaut, wie dort sozusagen die Abschiebepraxis durchgesetzt wird. Und da hat man aber auch gemerkt, da gibt es so ein paar negative Bilder, wo die AfD dann intern ein bisschen zurückgerudert ist, weil sie Angst hatte, dass diese Bilder mit der Brutalität, wie dort vorgegangen worden ist, um Menschen dann zur Abschiebung abzuholen, um es mal so deutlich zu sagen, dass sie dachten, naja, das ist vielleicht jetzt ein bisschen unglücklich, aber der zentrale Kern der AfD ist die Idee der Remigration, der Rückführung von denjenigen, die sie für nicht deutsch genug finden.
0: Und viele Menschen denken, das sei die Lösung für ihre Probleme.
1: Naja, zumindest erleben wir, dass rechte Ressentiments als geschlossenes Konzept in den letzten Jahren relativ stabil beim niedrigen Niveau ist, aber tatsächlich leider eben bei rassistischen Positionen erleben wir schon einen starken Zuspruch. Das hat natürlich auch etwas mit den gesellschaftlichen Entwicklungen zu tun und auch den Konflikten, die eben nicht aufgearbeitet sind. Man hätte vielleicht viel, viel früher auch einfach darauf hinweisen können, dass wenn Menschen kommen, auch Menschen mit all ihren Stärken und Schwächen kommen. Und das nutzt die AfD natürlich aus. Das ist aber allgemein die Strategie von Populisten, dass dort, wenn, sage ich mal, moderatere Kräfte nicht deutlich genug auch bestehende Verhältnisse kritisieren, tönen andere umso lauter. Und da muss man eigentlich zurückkommen zu den feineren Tönen, um genauer zu gucken, was ist wie falsch gelaufen, was ist wo richtig gelaufen. Und ehrlich gesagt, in Sachsen-Anhalt sehe ich eigentlich kein Problem der Migration, sondern dort sind, glaube ich, ganz andere Probleme viel führender, die man auch bearbeiten sollte.
0: Und woran merken wir im Alltag, dass sich solche autoritären und demokratiefeindlichen Haltungen nicht nur in Programmen und Reden zeigen, sondern immer mehr in Sprache, Denken und gesellschaftlicher Stimmung?
1: Ja, genau in der Sprache, inwieweit das Wording übernommen wird, aber eben auch, was ein bisschen ausgeblendet wird. Statistisch gesehen finden in der Bundesrepublik täglich 3 rechte oder rechtsmotivierte Straf- oder Gewalttaten statt. Auch das ist eine Zahl, die kaum wahrgenommen wird.
0: Wenn Sie einen Wunsch haben heute Abend, welchen Gedanken sollten die Menschen heute mit nach Hause nehmen oder worüber sollen sie zu Hause nachdenken? Was sollen sie mitnehmen vom heutigen Tag?
1: Naja, ich hoffe, dass Sie die verschiedenen Aspekte, die wir in der Diskussion angerissen haben, von der Frage, wie kann ein solidarisches Miteinander aussehen, wie fällt man nicht in ein Freund-Feind-Denken, das sind, glaube ich, 2 Aspekte, wo ich denke, das wäre schon ein Punkt oder 2 Punkte, wo man sieht, ja, das kann mich bewegen und das kann ich mitnehmen, auch für den Alltag und für den nächsten Morgen.
0: Das war der Journalist und Buchautor Andreas Speit im Gespräch mit Radio Salam nach der Vorstellung seines Buches Autoritäre Rebellion im Westhornhaus hier in Aschersleben. Dieser Abend hat deutlich gemacht, autoritäre Entwicklungen beginnen nicht erst dort, wo extreme Kräfte regieren. Sie beginnen viel früher, wenn Ausgrenzung wieder salonfähig wird, wenn Härte als vermeintliche Stärke verkauft wird und wenn demokratische Grundwerte Stück für Stück entwertet werden. Genau darin liegt die Gefahr. Wenn Menschen sich daran gewöhnen, dass über andere abwertend gesprochen wird, dass Zugehörigkeit in Frage gestellt wird und dass demokratiefeindliche Positionen als normale politische Angebote behandelt werden, dann verschiebt sich das, was eine Gesellschaft aushält und irgendwann auch das, was sie hinnimmt. Deshalb war diese Veranstaltung wichtig, weil sie daran erinnert hat, dass Demokratie nicht nur an Wahltagen verteidigt wird, sondern jedes Mal, wenn Menschen Ausgrenzungen widersprechen, die Würde der anderen Menschen respektieren und autoritärem Denken nicht den Raum überlassen. Das Interview mit Andreas Speit führte für Sie Ute Christina Scholz vom Salam-Team für Radio HBW.

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0: 20 Uhr.
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2: Die aktuellen Temperaturen: Mehringen 31 Grad, Kochstedt 31 Grad, Bernburg 32 Grad, Quedlinburg 32 Grad, Harzgerode 30 Grad, Stiege 28 Grad, Wernigerode 31 Grad, Schirke 27 Grad und auf dem Brocken 23 Grad.
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5: Angela, ich freue mich. Wir sind radioaktiv. Ich freue mich. Wir sind jetzt zwar noch im Café Orni rum. Wir machen noch ein schönes kleines Päuschen zur Einstimmung.
3: Genau.
5: Beim leckeren, schönen Mythos-Bier und einem schönen kleinen Usro trinken wir jetzt was Schönes. Dann ziehen wir ja los mit Mikrofon. Ja, wir sind ja radioaktiv heute. Sag mal, Angela, wo geht's denn heute hin für uns beide?
3: Ja, heute geht's zum Petrikirchplatzfest.
5: Ja, also bin ich voll dabei, ja, als Reporter.
3: Und das ist immer so schön.
5: Weil man macht das richtig Spaß und es ist wirklich sehr nett, sehr freundlich, ja.
3: Ja, das
5: und
3: stimmt.
5: Vor allem, da wird Kultur gelebt, da wird Miteinander gelebt. Ja, wir erleben da, wie Miteinander wirklich eine wunderbare, spaßige Sache ist. Dass es Miteinander einfach am besten geht, ja, Angela?
3: Das ist klein und fein.
5: Natürlich, richtig schön, weil ich mache das, die schöne Kultur, alles selbst auf die Beine gestellt, mit den Bands engagiert und alles ohne Gage oder mit wenig Gage, einfach schön aus Spaß aller Freude, was wir eigentlich mehr im Leben lernen sollten, oder?
3: Es machen immer tolle Menschen, die um die Umgebung herum wohnen.
5: Ja, und das machen wir da, die am Petrikirchplatzviertel, die stellen das auf die Beine, einmal im Jahr, richtig schön, im Juni, wenn da schön das alles ist. Und das, da nehme ich jetzt nachher mit, ja?
3: Da gehen wir hin.
5: Ja.
3: Sehr schön.
5: Erste Stunde, wir hören jetzt erstmal die guten Nachrichten der Woche.
3: Genau.
5: Und dann geht es weiter mit unserem Beitrag. Wir nehmen euch da mit, ihr seid mit den Ohren im Radio auch dabei.
3: So ist es.
5: Mit den Ohren am Radio, seid ihr dabei, ja? Mit Matthias und
3: Angela.

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1: Eine Gruppe des ambulant betreuten Wohnens aus der Lebenshilfe in Eisleben entdeckte die Geschichte von Röblingen am See. Die Gruppe war in Röblingen bei Heimatforscherin Regina Meyer auf Entdeckungstour. Die drei Figuren am Röblinger Verwaltungsgebäude zeigen drei Erwerbsbereiche am Salzigen See. Die Fischerei, die Bäuerin für die Landwirtschaft und der Bergmann für den Bergbau, der Abbau der Braunkohle. Die drei Figuren am Verwaltungsgebäude wurden 1982 zur 1050-Jahr-Feier in Röblingen errichtet. Florian Knöffel ist Betreuer des ambulant betreuten Wohnens bei der Lebenshilfe in Eisleben. Kleine Fahrten sind ebenso inspirierend, man muss nicht weit ausschweifen. In der Region gibt es Spannendes zu sehen und zu entdecken. Kreuz und quer ging es mit der Heimatforscherin Regina Meyer durch Röblingen. Florian Knöffel sammelt mit seinen Klienten für die Geschichtsinteressen weitere Ideen für Ausflüge. In nächster Zeit zum Beispiel die Feuerwehr in Erdeborn. Das ist interessant. Ende April 2026 war das Team aus dem Edeka-Supermarkt in Helbra auf der Sonneninsel Mallorca. Während die Marktleiter und das Personal auf Malle waren, haben die Azubis den Laden übernommen. Für mehrere Tage waren die Azubis tatkräftig im Edeka in Helbra im Einsatz. Wie der 17-jährige Luca Wernicke. Er ist sonst im Edeka in Sangerhausen aktiv. 25 Azubis haben im Markt geleistet und gearbeitet, unterstützt von den Profis im Edeka in Helbra. Für Azubis, die von weit weg herkommen, wurde sogar ein Fahrdienst organisiert. Der Edeka in Helbra hat zuletzt einen deutschlandweiten Marktwettbewerb gewonnen, weil in Helbra bei der Bonuskarte Payback die besten Ergebnisse erzielt wurden. Zum Beispiel viele Neuabschlüsse und viele Punkte wurden gesammelt. Als Preis gab es eine Reise nach Mallorca für das Edeka-Team, das dort ausgespannt hat. Die Azubis leiteten den Markt organisiert, freundlich, reibungslos. So wie wir den Einkauf im Edeka Lene in Helbra kennen. Florian Knöffel ist Betreuer beim ambulant betreuten Wohnen bei der Lebenshilfe in Eisleben. Er ist mit den Klienten aus dem ABB mit Tischrollenspielen dabei. Zuletzt im Sterbehaus von Martin Luther in Eisleben. Die Klienten Robert Füchsel, Mirko Derci, sie spielten gemeinsam das Spiel Gerechtigkeit für Melchior Fuchs, wo die Spieler in verschiedene Rollen schlüpfen in der Zeit vor der Reformation von Thomas Münzer. Also um 1520 herum. Das Spiel wurde von den Luthermuseen entwickelt zum Münzerjubiläum. Die Gruppe hat gemeinsam im Spiel einen Kriminalfall vor 500 Jahren gelöst. Gemeinsam teamfähig sein, das ist wichtig. Das können die Klienten beim ABW der Lebenshilfe in den Tischrollenspielen lernen. Sich konzentrieren und gemeinsam agieren statt gegeneinander. In der Bergarbeitersiedlung in Bendorf gibt es seit dem Frühjahr 2026 den neuen Treffpunkt am Knappenplatz. Früher war dort der Mietertreff. Heute treffen sich viele verschiedene Menschen am Treffpunkt, um gemeinsam Zeit zu verbringen. Bendorfs Bürgermeister Matthias Jentsch freut sich, dass der Raum im Treffpunkt voll ist. Bereits zur Eröffnung war viel los. Die Menschen kamen aus vielen verschiedenen Gruppen. Die Menschen sollen an diesem Treffpunkt gemeinsam sich kennenlernen und ins Gespräch kommen. Dies ist der Sinn des Treffpunkts, welchen Matthias Jentsch sich überlegte. Die Menschen fühlen sich an dem Treffpunkt wie zu Hause. Matthias Jentsch kurbelt mit diesem Treffpunkt das Leben im Dorf an. An den Wänden hingen die Bilder des Künstlers Chris Fiedler, welche bis zum Sommer dort ausgestellt waren. Chris Fiedler ist ein regional bekannter Graffiti-Künstler und in der Region für seine vielseitig gestalteten Telefonhäuschen, Wände, Strom.

Angebote. Die Mitarbeiter vom Grundbildungszentrum helfen den Menschen in ihrem Alltag. Auch Handykurse für ältere Menschen werden gegeben. Oder das Ausfüllen von Anträgen oder andere Dinge. Dort helfen sich alle Teilnehmer untereinander. Sie haben eine große Freude am Miteinander. Am jeweils ersten Montag im Monat ist Bendorfs Bürgermeister Matthias Jentsch vor Ort im Treffpunkt, um zu informieren. Er legt zum Beispiel Broschüren von lokalen Initiativen aus und informiert über die Angebote, die es in Bendorf gibt. Für Veranstaltungen kann der Treffpunkt ebenso gemietet werden für Angebote der Prävention wie der Polizei, der Volkshochschule, der Kitas und Schulen.

An der Petrikirche gab es am 13.06.2026 ein Fest für die Begegnung. Die Anwohner des Petriviertels luden die Menschen ein, sich zu treffen und um zu feiern. Das Petrikirchplatzfest ist ein Fest für alle Menschen. Das beliebte Entenrennen, Baumklettern, Tauziehen, Kinderschminken, Buttons gestalten, die Kegelbahn und eine Hüpfburg unterhielten vor allem die Kinder. Beim gemeinsamen Essen und Trinken lud das Petrikirchviertel die Besucher zum Verweilen ein. Wer hoch hinaus wollte, der stieg auf den Turm der großen Petrikirche. Dort hatten wir einen weiten Blick über Eisleben und die

Region drumherum. Am Abend waren dann die Großen dran. Dort gab es bunte Musik zu hören auf den Bühnen. Die Rockband Bones 2, der Musiker Frank Exner, Papa Dula aus Halle plus Vibration Syndicate aus Erfurt spielten auf. Dort feierten die Besucher bis in den späten Abend, bis tief in die Nacht, gemeinsam miteinander an der Petrikirche. Dort nehmen wir euch jetzt mit auf Radio Omod. Los geht's mit Radio Omod.

0: Sandra!
1: Ja?
0: Was plätschert denn hier so? Ja, ich hoffe, man hört es ja durch den Wind, falls das... Ja? Ja, hier?
1: Und?
0: Was ist das? Was hörst du da?
1: Hier draußen, das ist
0: es. Sehr schön, ja?
1: Ist
0: ein bisschen Wasser hat sie? Also ein bisschen Flüssigkeit ist, ja? Sieben Abflüsse, ja?
1: Ich meine, ja.
0: Die böse Sieben und diesmal über den Ufer getreten in den 70ern, ja?
1: Deswegen heißt die böse Sieben.
0: Warum heißt die böse Sieben?
1: In den 60er Jahren,
0: kennt der Vati noch. 60ern, ja? Ich dachte in den 70ern, ist ja auch.
1: 60er.
0: Ist ja öfter auch über den Ufer getreten, ne?
1: Genau.
0: So, jetzt war hier Lars, grüß dich, Männer. Lars winkt im Rollstuhl, ist er unterwegs. Ja. Lars, unser Freund, haben wir gerade gesehen. Und hier, Angela. So, jetzt. Ja. Dann gehen wir mal einfach dort, wo die Musik herkommt. Wir gehen Richtung Musik, da wo das Leben steigt, da wo das Leben pulsiert, Angela. Was sagst du? Warum Musik?
1: Ruhrpott.
0: Ruhrpott. Wie kommst du auf Ruhrpott, wenn du die Musik, ja?
1: Ja.
0: Chichichi Agostino, hier riecht's gut. Was riechst du denn hier?
1: Ja, ich bin ja ein bisschen verpeilt.
0: Ja, da schaltest du voll auf Peilen, ja?
1: Die Luft riecht ganz dolle.
0: Ja.
1: Gut, dass das Wetter jetzt hält. Schön.
0: Ja, sehr schön. Hier ist Musik, hier sind viele Menschen.
1: Genau.
0: Viele Menschen, aber stört mich trotzdem nicht. Es ist sehr schön. Und ich freue mich, hier ist der Förderkreis Annenhospiz aus Eisleben. Sehr schön. Hospizarbeit hat viele tolle Gesichter, steht auf den Trikots drauf, Angela.
1: Sehr schön,
0: sehr schön. Sehr schön, herrlich. Und ich freue mich, euch zu sehen. Ja. Wie geht's? Was macht man Schönes?
2: Ja, wir warten hier auf Besucher.
0: Ja, genau.
2: Aber sehr verhalten.
0: Kommt bestimmt noch, ne?
3: Gibt selbstgemachte Marmelade.
0: Ja.
3: Täschchen.
0: Ja, super.
1: Was noch?
0: Wie? Täschchen. Aus Plastik so genäht, ja.
1: Ah,
0: ganz klasse.
1: Ja.
0: Sehr schön. Ja. Ja, sehr schön.
1: Ah, schön.
0: Weiterhin viel Erfolg, ne?
2: Kleine
0: Sorgenwürmchen. Ja,
2: Sorgenwürmchen,
0: genau.
2: Ja. Okay.
0: Also ihr macht da hier Werbung für das Annenhospiz. Ja. Also ein Förderkreis, das ist dann ein Unterstützerkreis, der Spenden einwirbt und Aktivitäten macht, ne?
2: Ja. Ja.
0: Super, sehr schön. Weiterhin viel Erfolg. Und dann freue mich. Sehr schön. Viel Spaß, ne?
1: Oh.
0: Eure Erfolgsmusik, sehr schön.
1: Ist ja cool, ja.
0: Hier ist eine Fotobox, sehr schön. Hier kann man schön Fotos machen.
1: Das
0: ist Musik. Hier ist am Baum klettern Kinder. Hier oben, hoch oben im Baum. Da klettern auf Leitern und auf Seilen die Kinder. Hoch und runter. Da kannst du mit der Strickleiter da hoch und dann am Seil da wieder runter.
1: Super.
0: Sehr schön, haben wir hier. Oh, hier wird gemalt, sehr schön. Hier wird gemalt. Gipsfiguren werden hier bemalt, sehr schön. Mit Markern werden die hier schön verziert, mit Acrylstiften. Sehr gut, sehr gut. Top, sehr gut. Und hier geht es irgendwas ab, hier geht es irgendwie was ab, ja?
1: Ja.
0: Hörst du was? Wie fühlst du dich hier?
1: Sehr gut.
0: Fühlst du dich hier überladen? Ah, ich glaube, das sind die Lotterstädter.
1: Ah.
0: Ich glaube, die Lotterstädter treten hier auf.
1: Cool.
0: Die tanzen hier, genau. Ich glaube, muss ich mal kurz gucken. Halt mal das Mikrofon. Ich mache schon mal die Kamera scharf und du erzählst ein bisschen mal ins Mikro.
4: So. Wir begrüßen euch herzlich, liebe Hörer, bei Radio Umut, bei Radio HBW. Wir sind hier auf dem Petrikirchplatz fest.
0: Frauen in den Dirndln von Lotterstädtern, richtig?
4: Ja, sehr schön. Die Lotterstädter sind hier in Trachten. Man hört es ja an der Musik schon. Und die tanzen. Das ist richtig schön.
0: Sehr schön. Die
4: wunderbar.
0: Tanzen jetzt hier zur Musik.
4: Genau.
0: Club, das sind so Mädels, die tanzen hier in rot-weißen Dirndl mit grünen Röcken.
4: Ja.
0: Haben sehr schöne grüne Röcke an und haben so.
4: Sehr schön.
0: Tanzen hier so schön. Das sind die Lotterstädter, der Karnevalsverein aus Eisleben.
4: Wunderbar.
0: Was sagst du, Karneval? Toll, ja.
4: Karneval ist immer gut und Lotterstädter sind immer ein Garant für gute. Auftritte,
0: sagst du, ist
4: für Veranstaltungen,
0: hello?
4: Genau, ist Levia Hellau, sehr schön.
0: Ja, Angela.
4: Und
0: komm mit.
4: Die machen immer tolle Sachen.
0: Komm mit, meine Süße.
4: Wir gehen erstmal weiter hier.
0: Sehr schön.
4: Genau. Jetzt kommen wahrscheinlich die Nächsten.
0: Ich versuche noch ein paar schöne Fotos zu machen, ja?
4: Genau, Lotterstädter Kids kommen jetzt wohl. Sehr schön.
0: Nadine König, der Vereinsvorsitzende, ist auch da von Lotterstadt.
4: Nadine König, sehr schön, genau.
0: Ja, sehr schön.
4: Ach.
0: Was? Was? Ja? Ja, ja, ja, Angela, was hast du?
4: Ja.
0: Radio Ummert, ja?
4: Da freuen wir uns, hier dabei zu sein. Ja? Genau.
0: So, jetzt machen Sie die Lotterstadter Kids bereit. Ich halte schon mal die Kamera drauf.
4: Sehr schön. Hier sind sie, die Kids. Die Lotterstädter Kids. Und ich kann mir vorstellen, die tanzen. Matze macht Fotos.
0: Was sagst du der Musik? Ist das gut?
4: Sehr schön.
0: Magst du tanzen?
4: Ja, ganz klasse. Tanzen mag ich ganz toll.
0: Ich kann es überhaupt nicht.
4: Oh, doch. Liebe Hörer, das stimmt nicht. Matze führt richtig gut mit seinem Hüftschwung. Hier kann ich jetzt nichts weiter sagen, weil ich sehe es nicht. Matze macht schöne Fotos.
0: Ja.
4: Sie sind mit Spaß dabei, Lotterstädter Kids.
0: Also, tanzen ist eine Sache, die ich nicht kann, Angela.
4: Ich habe eben schon gesagt, liebe Hörer.
0: Warum musst du da widersprechen, Angela?
4: Ich muss widersprechen, weil Matze kann das richtig gut. Der kann richtig gut führen mit seinem Hüftschwung, wie ich schon sagte.
0: Was ist der Hüftschwung? Ich gehe doch nur voll in die Musik rein.
4: Das ist es ja. Das ist ja der Hüftschwung. Mit dem Körper reingehen. Cool.
0: Ja, was sagst du?
4: Genau. So, na, jetzt geht's weiter hier. Ihr hört schon die Musik. Ihr könnt euch vorstellen, was für einen Spaß die Kids haben. Genau.
0: Die Lotterstädter haben ja jetzt auch ein neues Übungsquartier bekommen. Die tanzen jetzt springen in die Luft. Sie sind nämlich jetzt an der Ankirche in dem Veranstaltungsraum. Da proben und trainieren sie jetzt.
4: Ah.
0: Sehr schön. Lotterstädter. Was sagst du zu Lotterstädter? Ist das nicht schön?
4: Ich mag die ganz
0: tolle. Wenn wieder der Karneval losgeht im November, wird es wieder geil, ja?
4: Ein super Karnevalsverein. Da freuen wir uns wieder drauf auf die Session, auf die fünfte Jahreszeit, ja?
0: Ja, warum magst du Karneval, Angela?
4: Ich mag die Verkleidung, ich mag in andere Rollen zu schlüpfen.
0: Merkst du
4: und
0: das?
4: Es ist sehr schön.
0: Wir bewegen uns gerade zur Musik, ja?
4: Ja, Sie können es leider nicht sehen, liebe Hörer.
0: Ja, okay, ja.
4: Und
0: was
4: es
0: merkst du dabei bei Matthias?
4: Matze geht mit der Musik mit.
0: Was habe ich da?
4: Hüftschwung, genau.
0: Merkst du?
4: Es ist richtig schön, es macht so einen Spaß.
0: Hüftschwung? Was ist denn Hüftschwung?
4: Ich empfehle jedem, hierher zu kommen, zu diesem Petrikirchplatzfest. Es ist klein und fein, nicht kommerziell, sehr speziell, richtig kleine Bands. Komm. Und es ist einfach jedes Jahr ein richtig schönes Event.
0: Geil.
4: Wunderbar.
0: Richtig geil.
4: Das glaube ich.
0: Cool. Ich hab sie geblitzt, die Mädels.
4: Sehr schön.
0: Super. Was sagst du? Ich lebe ja hello, ja?
4: Ich lebe ja hello.
5: Ihr kommt nicht so weit weg. Wir wollen euch gleich noch mal sehen, ja? Dann machen wir Platz für unsere
4: Lotterstädter Teenies. Sehr schön. Teenies kommen jetzt.
0: Genau. Etwas älteren. Das waren jetzt die Kinder, so zwischen 6 und 12 Jahren. Jetzt kommen
4: genau.
0: Die zwischen 12 und 15 oder so.
4: Was so schön ist.
0: Die haben jetzt Seemannskleidung an.
4: Die Lotterstädter haben keine Nachwuchsprobleme.
0: Haben jetzt Seemannskappen auf und blaue Hosen, Matrosen in Lederhosen, also blau und rot und weiß. Jetzt sag mal.
4: So, sehr schön.
0: Ich mach schon wieder meinen Blitzer scharf, ja?
4: Genau.
0: Warum blitz ich wieder da wieder?
4: Ja, jetzt haben wir da Fotos gemacht.
0: Ja.
4: Sehr schön.
0: Jetzt wird noch ein kleiner Untergrund aufgebaut. Da ist ein bisschen Meeresgrund zu sehen, worauf die tanzen.
4: Sehr schön. Oh, so klasse.
0: Drauf. Eine blaue Matte wird ausgebreitet, wo Meerestiere drauf sind.
4: Also Oktopus,
0: Fische.
4: Abgebildet, oder wie?
0: Abgebildet, genau. Sind
4: so ach, drauf. Sehr schön.
0: Oktopus, Fische.
4: Eine weiche Matte, oder wie?
0: Genau. Bunte Fische wie in der Südsee.
4: Wie wenn man auf dem Meer ist, ja?
0: Ein Seepferdchen sehe ich dort, ein Delfin ist da auch mit
4: wunderbar.
0: Drauf.
4: Wunderbar.
0: Sehr schön. Okay.
4: Klasse. Ja, wie gesagt, die Teenies, wie auf dem Meer. Die Meerestiere auf den Matten? Oh, da haben wir doch.
6: Jetzt hinter dem Meeresgrund versteckt und im Takt
4: 96, im Original von Hans Zimmer und Klaus Doldinger.
6: Ja.
4: Zu dem Film Das Boot.
6: Hast du gesehen? Geil.
4: Ich würde ihn gerne wieder mal sehen. Es sind ja mehrere Teile. Jeder Teil ein Film.
6: Was geht denn da in dem Film? Erzähl mal.
4: Na, da geht es um den Zweiten Weltkrieg. Das Boot. Kennen bestimmt viele den Film. Mit Herbert Grönemeyer. Klaus Wennemann, Hans-Jürgen Brochnow als Kaloi. Hier, hört ihr es?

0: wunderbar.
1: Sehr schön, 10 Mannsmänner.
0: Ich sehe es nicht, aber ich finde das so schön.
1: Mit einem roten Anker drauf vorne und blauen Überwurf vorne wunderbar. An den Beinen. Angela und die tanzen hier schön. Kennst du das Lied?
0: Klasse. Das kenne ich natürlich.
1: What shall we do with the drunken sailor? What shall we do with the drunken sailor? Was machen wir denn mit dem betrunkenen Seemann?
0: Mit dem betrunkenen Seemann, genau.
1: Was machen wir denn mit dem? Was machen wir denn mit dem?
0: Tja.
1: Lass mal den schlafen, lass mal den pennen.
0: Genau, weil die haben gerne auf See rumgetrunken.
1: Rum? Was? Haben die gesoffen
0: genau.
1: Oder was?
0: Genau, ja, so nach dem Motto, ja, muss immer ein Vorrat da sein, weil ist ja nicht so, wie normal auf Arbeit nicht trinken dürfen. Auf dem Schiff können die das schon.
1: Ja, da haben die ihren Spaß, ja?
0: Da haben die ihren Spaß.
1: Ja,
0: von dem Stress, von dem Druck einfach sich ein bisschen befreien.
1: Das ist jetzt hier Mr. Instruct Music Instructor. Genau.
0: Ah. Sehr schön.
1: Gela, erzähl ruhig noch, was du denkst. Wie gefällt dir die Musik?
0: Ja, Captain Jack. Lieder, Captain Jack. Du bist Captain Jack. Didado, didadida, didado, dadada, didado. Wunderbar. Ihr hört hier, ich singe mit, weil es einfach bekannter Hit aus den 90ern, Captain Jack. Oh. Oh. Bella Ciao. Ein Partisanenlied. Ein italienisches Partisanenlied. Das, ich meinte, im Zweiten Weltkrieg gern gesungen wurde. Gegen die Mussolini-Regierung. Gab es die Bella Ciao, das italienische Widerstandslied.
1: Schön, ja?
0: Genau.
1: Hab gerade noch ein paar Fotos mitgenommen.
0: Es wurde viel zu viel verhottet. Von DJ Ötzi fand ich nicht so gut.
1: Was ich geil finde, in der Tänzertruppe ist auch ein dunkelhäutiges Mädchen dabei. Sehr schön.
0: Sehr schön.
1: Also multikulturell, alle sind dabei, alle gehören dazu. Herrlich.
0: Genau.
1: Ich liebe es.
0: Wunderbar.
1: Was sagst du?
0: Ja, einfach klasse. Ciao, Bella Ciao, Bella Ciao, Ciao, Ciao. Einfach dieses schöne Partisanenlied. Da gibt es richtig schöne, tolle italienische Arbeiterlieder. Zum Beispiel Avanti Popolo ist auch sein schönes Lied. Könnten wir auch mal bei Radio Ommoord spielen.
1: Angela, guck mal nach vorne, wir dich blitzen. Ganz kurz. Ja, schön. Super, lächeln. Angela, lächeln. Hier, wir werden mal kurz blitzen. Ja. Lächeln. Warte, so, machen wir nochmal. Ja. Nadine König haben wir hier. Ja. Was sagst du?
0: Ja.
1: Nadine König, toll.
0: Nadine König, klasse. Hello.
1: Schön, ja.
0: Wunderbar.
2: Ich soll euch jetzt noch ein bisschen was erzählen, weil jetzt sind die Kostüme ein bisschen aufwendiger. Also, wer Lust hat, darf gerne nächstes Jahr zu unseren Veranstaltungen kommen. Die finden am
0: 6. Februar statt. Wir machen das sehr gerne, zu den Veranstaltungen kommen, zu den Lotterstädtern. Wie gesagt, die neue Session.
2: Und außerdem
0: 5. Jahreszeit, nächstes Jahr, November fängt es da wieder an.
2: Sehr schön.
1: Sehr schönes Farbschema. Also die Damen sind noch sehr schick angezogen, sie haben einen roten Anker auf dem Bauch.
0: Sehr schön.
1: Blaue Röcke mit einem roten Streifen an der Seite, schwarz-weiß abgesetzt. Weißes Hemd drüber, der rote Anker halt drauf, der Kragen ist rot-blau und eine Seemannsmütze. Die hat eine kleine blaue Bommel
0: Wunderbar.
1: Und ist an dem Rand noch rot.
0: Mhm. Sehr schön. Sehr schön.
1: Ich habe gerade nämlich eine Seemannsfrau geblitzt.
0: Super.
1: Was sagst du?
0: Sehr schön.
1: Ja, bleiben wir noch dran, ja? Da
0: freuen wir uns, ja?
1: Warte, stellt euch bitte mal die anderen, ja?
0: Genau. Jetzt geht's weiter. Ich glaube, jetzt kommen neue Tänzer. Lass noch ein bisschen mitlaufen.
1: Sehr schön. Das sind jetzt so wie Stil wie Löwen angezogen. Haben so ein Dompteur und viele Löwen. Löwen sind in Silber, also in Silber, Gold und Schwarz gekleidet. Schwarze Röcke, silberne BHs. Und der Dompteur hat ein kaminrotes Overall an.
0: Aha.
1: trägt einen Hut, eine Frau, eine blonde Frau. Die
0: sehr
1: ist
0: schön.
1: Da, die läuft hier lang, da hat einen Dompteur, läuft so ein bisschen, kontrolliert ein bisschen so, winkt so ein bisschen ins Publikum. Und die Löwinnen tanzen hier, das sind auch alles Mädels, das sind
0: sehr schön.
1: Mädels, sind so 16, 17, 18 rum. Und die tanzen ja zusammen und die Dompteurin tanzt auch mit den Löwen zusammen, diese Dompteurin voran. Und die Löwinnen folgen ja Schritt auf Schritt, also die Tanzschritte, die sie dann machen.
0: Ja.
1: Was sagst du zu tanzen? Einfach schön anzuschauen, ja?
0: Auch wenn es
1: nicht
0: ist,
1: aber das ist ein Spaß. Aber warum magst du tanzen? Ich mag das gar nicht.
0: Okay, ja, tanzen ist immer cool.
1: Wie bitte? Tanzen ist gut, ich nicht, ne?
0: Ich mag es, mit meinem Matti zu tanzen.
1: Ja, ich ne.
0: Weil...
1: Aber nachdem der Männertag so gut gelaufen ist, war das so schön. Da tanzen wir so gerne, ja?
0: Genau. Das ist einfach eine Einheit, sind wir.
1: Ja, ich führe dich gerne, Angela.
0: Matze führt so gut, das stimmt. Da freuen wir uns, freue ich mich ganz dolle immer.
1: Ja.
0: Mir hat so einen Spaß dabei.
1: Super, ja?
0: Genau.
1: Da sagst du, Lotterstädter einfach schön, ein engagierter Karnevalsverein, der hier natürlich Tanz zeigt, Karnevalsveranstaltungen. 5. Februar nächstes Jahr, bist du dabei?
0: Da bin ich dabei, natürlich.
1: Natürlich, ich bin dabei, Karneval liebe ich doch.
0: Genau.
1: Das erste große Highlight im neuen Jahr, da wird
0: so
1: das Mikrofon wieder aus dem Winterschlaf geholt.
0: Genau.
1: Der Reporter-Einsatz, ja?
0: Genau.
1: Nach der langen Weihnachts- und Januarpause.
0: So ist es, ja.
1: Angela.
0: Genau.
1: Warte, ich fotografiere.
0: Wunderbar.
1: So, jetzt habe ich die Damen geblitzt. Die haben sind im Kreis getanzt, haben sich auch Arm in Arm.
0: Okay.
1: Im Kreis sind sie getanzt und hin und her mit der
0: Musik. Sehr schön.
1: Sehr schön.
0: Wunderbar.
1: Also die Mädels sind unterschiedlich gekleidet. Manche haben schwarze Overalls an, also schwarz mit ein bisschen Kürbisorange davor, eine. Und andere haben dann nur halt goldene Überwürfe und schwarze Röcke. Und jetzt sind sie
0: sehr schön.
1: Bewegen sie die Arme, die Musik wechselt.
0: Okay.
1: Dann geht das, sehr schön.
0: Machen so Man Arme hört es schon.
1: Arme so drauf, ja, da geht das los.
0: Wunderbar.
1: Jetzt kommt Musik. Jetzt klatschen sie auch im Takt.
0: Sehr
1: immer
0: schön.
1: Immer jeden 4. Taktschlag.
0: Ja.
1: Da tanzen sie immer und drehen sich im Wechsel. Alle 2 Takte drehen sie sich. Also alle jede 2 Takte, volle Takte drehen sie sich dann.
0: Wunderschöne Musik auch.
1: Toll, ja.
0: Klasse.
1: Eine Frau mit Brille ist jetzt voran, vorne, und die gibt einen Takt vor und die anderen tanzen hinterher. Es sind verschiedene Frauen mit verschiedenen körperlichen Ausstattungen, also von dick bis dünn, von klein bis groß, sind alle dabei. Es ist ein sehr vielfältiges Spektrum.
0: Sehr schön.
1: Also eine Dame mit Brille vorne und dann auch eine andere Dame.
0: Wunderbar.
1: Tanzen hier so schön.
0: Sehr schön. Schade,
1: dass du das nicht siehst, aber machst du da deinen Spaß dran, Angela?
0: Ich kann mir das so vorstellen, wie toll das aussehen muss. Du erklärst es ja auch so schön.
1: Ja. Ja. Gut, Angela, machen wir fertig? Sollen wir noch weiter? Machen wir ein bisschen Musik?
0: Wir schalten erstmal zurück ins Studio.
1: Ja, ein bisschen Musik machen wir jetzt mal,
0: genau.
1: Ja? Gut, mit Radio Oma. Jam, Matthias und
0: Angela.
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0: Ja, ich freue mich. Jutta Fischer ist dabei mit neuer Brille. Richtig totschick. Und du bist immer dabei beim Wittrichsplatzfest. Du bist immer dabei, wo in Eisleben noch Bär steppt. Wie kommt das?
1: Das ist eigentlich Lokalpatriotismus. Patriotismus. Genau. Dankeschön, Angela. Jawohl, und das ist so.
0: Die Freude
1: das
0: gehört dazu. Die Freude am Miteinander, oder?
1: Selbstverständlich, und die Gemeinsamkeit. Genau. Ja. Ja, das haben wir gestern auch gehört, denn gestern Abend war ja das große Fest im Landkreis Mansfeld-Südharz, ja. Das Sommerfest.
0: Okay,
1: und
0: wo war das?
1: Und es geht wirklich um die Gemeinsamkeit, ja. Das war in der Kreismusikschule. Ah. Ja, war wunderschön.
0: Ja. Sehr schön. Wie wichtig ist das Miteinander für die Menschen?
1: Das wird in Zukunft eine ganz bedeutende Rolle spielen, das Miteinander. Mhm. Ja?
0: Die Vereinzelung ist ja eine Gefahr für die Gesellschaft und für die Menschen an sich, oder?
1: Das ist einmal. Aber wir haben noch ein ganz anderes Problem. Mhm. Und da müssen wir gemeinsam daran arbeiten, was wollen wir.
0: Mhm. Ja? Genau, unsere Bedürfnisse klären, was brauchen wir.
1: Ganz genau.
0: Genau. Ja? Bedürfnisorientiert denken, wie Marshall B. Rosenberg sagen würde in der Situation. Der Begründer der gewaltfreien Kommunikation. So.
1: Ganz genau. Ja. Und das ist im Moment nicht gegeben.
0: Funktioniert nicht, ja?
1: Nein, im Moment nicht.
2: Sehr schade, das ist ja toll.
1: Ja, aber da müssen wir wirklich dran arbeiten.
0: Ja. Dran arbeiten, ja?
2: Das stimmt.
0: Wir machen das, wir wissen das.
2: Angela, schön. Es ist ein Fest, klein und fein. Kein Kommerz. Einfach schöne, kleine, spezielle Sachen, wie jetzt hier Lotterstädter und dann
0: später
2: auch
0: fotografiert.
1: Hast du fotografiert, das ist wunderbar.
0: Sehr schön.
1: Und ich sage mal, wenn die Vereine, das ist alles, und das ist auch gestern ganz groß gesagt worden, das war gestern ein Dankeschön auch an das Ehrenamt.
0: Ja.
1: Jeder, wer sich wirklich ehrenamtlich engagiert, und das Gute ist, das Ehrenamt muss erkennbar sein. Das siehst du zum Beispiel hier.
0: Hier steht ja, Hospizarbeit hat viele tolle Gesichter, steht hier.
1: Aber Hospizarbeit ist auch bunt. Ja. Und das muss man wirklich sagen. Und wir hatten gestern zum ersten Mal auch, wir waren als Landfrauen eingeladen.
0: Oh, Landfrauen, sehr schön. Ich liebe die Landfrauen.
1: Wir sind da auch hingegangen. Mhm. Und wir hatten dann als Erkennungsmerkmal Tücher. Mhm. Und die Tücher, das kriegst du auch wirklich, wenn du dich hier bemühst, bekommst das. Brauchst du nicht von Amazon schicken lassen. Mhm. Ich bin gewesen oben bei der Frau Belger.
0: Ja.
1: So, die Tücher nehmen lassen, habe ich sie mir bei euch in der Freistraße und drucken lassen, selbstverständlich auch wieder hier in der Lutherstadt Eisleben. Mhm.
0: In der Region, bei uns in der Regionalität.
1: In der Lutherstraße, so ist es. Die Regionalität braucht man.
0: Genau. Gerade auf regional denken. Ja? Dass wir denken, wir haben ja alles vor der Haustür. Ja?
1: Mhm. Wir haben es vor der Haustür.
0: Auch wenn wir es erst mal suchen müssen. Ja?
1: Ja? Mhm. Ist so, oder mal in Erinnerung zurückrufen.
2: Genau.
0: Ja, genau, wissen, okay, da gibt es was und da haben wir was. Na? Angela, was sagst du?
1: Wunderbar, ihr zwei. Und wieder ein Beitrag für Radio Urwald.
0: Und ich freue mich auch, dass ich auch ehrenamtlich unterwegs bin.
1: Ja.
0: Zum Beispiel beim Malkurs mit den Kindern im Mehrgenerationenhaus. Was sagst du dazu?
1: Na, also Mehrgenerationenhaus, da freuen wir uns ja nun im Grunde genommen auf Ende Juni, auf Helpra 35 Jahre.
0: Ich bin dabei mit Radio Omot.
1: Und du bist mit Radio Omot dabei.
2: Genau.
1: Und ich komme mit den Herren mit
2: dem Bus. Schön.
1: Und dann fahren wir mit den Herren weiter zum Ehrenamt, selbstverständlich zum Schmiedschacht nach
2: zum Schmiedschacht,
1: Helpra.
0: Na, cool.
1: Und im Schmiedschacht nach Helpra, da schließen sich hier wieder die Geister im Grunde genommen. Mit Frau Kramer im Grunde genommen.
0: Peggy Kramer.
1: Peggy haben wir ja im Grunde genommen versucht, wieder einen Lückenschluss zu machen, indem zum Jahresende vor der Adventszeit auf den Förderwagen, der im Hospiz steht, ein Schwibbogen kommt. Dafür haben wir gesammelt.
0: Und Entwürfe wurden in der Kunstausstellung gesammelt. Ich habe auch mitgemacht beim Zeichnen.
1: In der Kunstausstellung haben wir auch gesammelt. Da ist ein ganz kleiner Grundstock zusammengekommen. Mhm.
0: Ich habe auch mitentworfen.
1: Du kennst ja die Leichners.
0: Ja, natürlich.
1: Wir haben keine Ruhe gelassen.
0: Und das sind richtig tolle Menschen.
1: Und da kommt jetzt auch noch mal Geld zusammen. Und dann habe ich gestern am Rande des Kreistages habe ich dann Herrn Witschkowski mal gefragt, der jetzt zwar andere Sorgen hat. Mhm. Und übrigens drücken wir den für den 14. unsere Daumen.
0: In Helbra, der Bürgermeisterwahl, ne?
1: Auch mal sagen.
0: Ja, genau.
1: Ja?
0: Dass kein blaues Wunder wir erleben, ja?
2: Oh ja. Das braucht man nicht.
0: Das brauchen wir nicht.
1: Braucht man nicht.
0: Auf jeden Fall, was wir brauchen, ist miteinander Spaß haben, einfach die Freude am Mensch sein, ja? Oder?
1: Ganz genau, das gemeinsame, respektvolle Miteinander. Und respektvoll, das Wort müssen wir uns wirklich manchmal machen.
0: Respektvoll.
1: Ja. Respektvoll.
0: Ja.
2: Und, soll ich was sagen?
1: Ja, Angela.
2: Ich stricke auch.
1: Angela, das habe ich schon gesehen, dass du strickst. Ja.
2: Jetzt habe ich links schon.
1: Ja.
0: Mach ich stricken schon. Ist geil, ja?
2: Ergotherapie,
1: Schal. Guck mal, hier kommt... Guck mal, nur weil du, warte mal.
0: Ja, hey, super.
1: nur weil du gesagt hast, du strickst auch und du machst ja auch Sorgenwürmchen. Und solche Sorgenwürmchen hat ja im Grunde genommen Frau Rühlich, darf doch den Namen sagen.
0: Ja, klar.
1: Frau Rühlich nämlich verteilt. Mhm. Wir haben nämlich einen Anruf gekriegt, wir sollten als Sonnenblumenhelfer zusätzlich in die Helios-Klinik kommen. Und daran siehst du ganz genau, wie die
0: Ehrenamt
1: gebraucht
0: wird,
1: werden.
0: Ja.
1: Ehrenamt nach außen strahlt.
0: Ja.
1: Und wir waren beide, Frau Rühlich war gestern, ich war heute, haben auch wieder die Sorgenwürmchen, die du auch wunderbar machst.
0: Was sind denn die Sonnenblumenhelfer? Sag mal noch ganz kurz. Ne? Sonnenblumenhelfer, was sind die Sonnenblumenhelfer?
3: Sonnenblumenhelfer sind ehrenamtlich unterwegs, um Patienten zu begleiten, zu unterstützen, zum Reden, spazieren gehen.
0: Das ist ja schön.
3: Kleine Wege,
0: unglaublich gut, die Arbeit.
3: Ja,
0: und
3: ja,
0: wichtig, unterschätzt, total strictly underrated.
3: Genau.
0: Absolut unterschätzt, ja.
3: Genau,
0: ja,
3: das stimmt.
0: Ich finde es aus psychologischer Sicht auch sehr wichtig, dass es diese Hilfe gibt, weil damit auch Bedürfnisse gedeckt werden von den Patienten. Bedürfnisse werden erfüllt damit.
3: Genau.
0: Weil viele Klinikpatienten sind ja einsam und die kommen kaum raus. Und ihr tut da ein bisschen so
3: unterstützen.
0: Definitiv. Genau. Hut ab vor eurer Arbeit. Mega, ich liebe es. Die Sonnenblumenhelfer.
1: Sehr schön.
0: Ja?
2: Genau, so
0: sehr schön. Ja, so geht das spontan.
1: So geht das spontan.
0: Spontane Miteinander, ja?
1: Ja,
0: ein sehr schön. Eine Radiokollegin, sehr schön.
1: Ja, also
0: jetzt treffen uns Kollegen,
1: ja,
0: Radi Korax, sehr schön.
2: Ja, hallo.
0: Radi Korax ist da, ich grüße. Was ist denn eure Motivation, heute hier Radio zu machen?
2: Naja, wir sind halt heute hier, um so ein bisschen die Stimmung quasi im Sachsen-Anhaltinischen so ein bisschen einzufangen.
0: Ja.
2: Und ich wollte dich nämlich auch gerade fragen, also ob ich mit dir ein Interview führen kann, weil
0: gerne.
2: Du ja
0: ich bin dabei.
2: Sehr engagiert bist in Eisleben und wie hier so für dich das Lebensgefühl ist.
0: Ich mache meinen Kasten aus und dann geht's weiter mit Radio Ummert. Wir machen ein bisschen Musik, Angela.
2: Genau.
0: Ja?
2: Genau.
0: Radio Ummert ist gleich wieder da in der nächsten Stunde für euch mit Matthias und
2: Angela.
0: Sehr schön. Jetzt gebe ich Radio Korax aufs Mikro,
2: genau.
0: Ja?

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2: 21 Uhr.
3: Das Harz-Börde-Wetter.
4: Die aktuellen Temperaturen. Meringen 27 Grad, Kochstedt 29 Grad, Bernburg 31 Grad, Quedlinburg 31 Grad, Harzgerode 27 Grad, Stege 27 Grad, Wernigerode 30 Grad, Schirke 26 Grad und auf dem Brocken 22 Grad.
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7: Ja, während ich hier zeichne, während ich hier die Petrikirche in mein Skizzenbuch grafisch darstelle, gehen hier die Kirchenglocken los um 15 Uhr, 16 Uhr, jetzt hier gleich, wo ich gerade aufnehme. Sehr schön. Hört ihr das? Wunderbar, die Kirchenglocken. Sehr schön.

Spot. Und zwar mit Angela bin ich ja beim Betrikirchplatzfest. Ich bin voll dabei, voll drauf bei Radio Mod und freue mich jetzt auf einen schönen kreativen Tag, noch ein bisschen zeichnen und schön das Petrikirchplatzfest entdecken, noch in die Petrikirche gehen. Das werde ich definitiv machen mit Angela. Und da geht's los mit Radio Mod, mit Matthias. Und der Angela ist auch dabei. Ich skizziere noch ein bisschen weiter und dann hören wir erstmal den Mutmacher der Woche. Und dann geht's direkt weiter in die Sendung. Sehr schön, es geht weiter.

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1: Die Escolab Apotheke in Wanzleben gibt es seit 35 Jahren. Diese Apotheke ist im alten Gebäude des Wanzleber Bahnhofs. Früher warteten Menschen dort zu DDR-Zeiten auf ihre Bahn. Heute gibt es dort Medikamente und Beratungen, wenn es um die Gesundheit geht. Apothekerin Gisela Metzer, heute 74 Jahre jung, sie arbeitet heute noch stundenweise in der Apotheke. Sie hatte damals das alte Bahnhofsgebäude übernommen als Nachnutzer, nachdem die Bahn diesen Bahnhof nicht mehr nutzte. Im Vergleich zu 35 Jahren sind in Wanzleben viele Geschäfte verschwunden aus dem kleinen Ort. Das rote A für ihre Apotheke leuchtet in Wanzleben immer noch. Die Escolab Apotheke Wanzleben ist für viele Menschen wichtig, für die Ärzte, für das Seniorenheim. Viele Stammkunden sind froh, dass es diese Apotheke in Wanzleben gibt. Ute Herrmann leitet die Filiale in Wanzleben, welches eine kleinere Filiale des großen Unternehmens der neuen Apotheke aus Halle ist. Die Escolab Apotheke liefert die Medikamente zu den Patienten nach Hause. Vor allem die Menschen mit Gehbehinderung profitieren davon. Im Hausbesuch messen Mitarbeiter der Apotheke zum Beispiel Kompressionsstrümpfe aus, wenn die Kunden schlecht laufen können. Was machen Apotheker? Nur Pillen abgeben? Weit mehr. Sie entscheiden mit und stimmen sich mit den Ärzten gemeinsam ab, wie eine optimale Medikamententherapie möglich ist. Zum Beispiel, wenn bestimmte Medikamente nicht mehr verfügbar sind oder wenn Nebenwirkungen auftreten, dann wird nach anderen gut wirksamen Mitteln gesucht. Salben, Tropfen und Zäpfchen werden im Labor passend für die Patienten gefertigt. In der Woche gehen so 20 bis 30 Rezepturen über den Ladentisch. Die Beratung ist unabdingbar für die Kunden, ob sie den Infos aus dem Internet oder mancher Zeitschrift nachgehen oder ob diese für sie unpassend sind, weil jeder Körper anders auf gesundheitliche Beschwerden reagiert. Ärzte sollen genau bei den Patienten hinschauen, so die Apotheker, damit die Ärzte wissen, was los ist. Die Escolab Apotheke ist für die Menschen in Wanzleben ein sozialer Treffpunkt. In der Adventszeit wird an der Apotheke gemeinsam der Glühwein genossen, ohne Alkohol, versteht sich. Viele erinnern sich auch noch, viele Ältere. Sie wissen, damals haben sie dort auf den Zug gewartet und heute kommen sie auf einen Glühwein vorbei an der Escolab Apotheke in Wanzleben.

0: Dr. Friedrich Kirche.
1: Und die Bieterkirche ist ein sehr schönes...
0: Ja?
1: Ja? Ein sehr schönes, wie sag mal, eine sehr schöne Kirche.
0: Ja, eine spätgotische Kirche, habe ich mal gehört.
1: Eine spätgotische Kirche, okay.
0: Ja, und jetzt bin ich dabei, das ein bisschen zu zeichnen.
1: Genau.
0: Weißt du, wie schön das ist, ja?
1: Was macht die Petrikirche so besonders, Matze?
0: Ja, weil es ist einfach schick. Ist ein schönes Motiv fürs Zeichnen. Ja. Es macht einfach Spaß, Petrikirche zu zeichnen. Und hier sind auch öfter Veranstaltungen oder Lesungen, vielleicht Sprache von der Lebenshilfe. Das macht ja auch immer eine Petrikirche.
1: Genau.
0: Das ist immer sehr schön, weil die wird auch für Veranstaltungen genutzt.
1: So ist es.
0: Das ist einfach nur schön, wie auch das Licht durch die Fenster reinkommt.
1: Ja.
0: Ich bin jetzt gerade dabei, hier die Seiten zu skizzieren.
1: Ich spüre gerade, Matze zeichnet ja sehr detailreich.
0: Da jetzt einfach, ich skizziere einfach locker.
1: Oder einfach skizzieren, genau.
0: Ja.
1: Hier ist ja immer ein großes Highlight hier, das Petrikirchplatzfest.
0: Ja.
1: Wunderbar.
0: Warum gehst du gerne das Petrikirchplatzfest, Angela?
1: Weil es klein und fein ist.
0: Ja.
1: Weil man zeigt, dass miteinander wichtig ist. Und hier zu feiern ist einfach toll.
0: Ja.
1: Weil die Menschen, die hier wohnen, stecken sehr viel Mühe rein und Engagement. Und das ist einfach richtig klasse.
0: Ja, sehr schön.
1: Das ist hier mein Fazit.
0: Was fühlst du hier auf die Petrikirchplatz fest?
1: Eben dieses nicht kommerzielle. Keine Massenveranstaltung, sondern einfach was Individuelles, was die Menschen hier organisieren und mit viel Liebe machen. Wie der Frank Exner zum Beispiel, tolle Musiker.
0: Toller Musiker, ja.
1: Der Herr Majewski.
0: Du hast ja davon ganz viel, ja, als Blinde. Warum hast du da ganz viel als Blinde mit Musik und so? Du siehst das doch nicht.
1: Weil Musik sehr wichtig ist und ohne Musik geht's nicht.
0: Mhm.
1: Und mit Musik ist es einfach toll.
0: Ohne Musik ist das Leben einfach grau, ohne, ja?
1: Genau. Das geht gar nicht. Ohne Musik ist es ist nicht möglich. Und im Kleinen die Musik, diese kleinen Bands und einfach toll. Das sind richtig tolle Menschen dabei, die es von der Pike auf gelernt haben.
0: Musiker, die einfach Spaß haben an Musik. Ja?
1: Die einfach Spaß haben.
0: Denen geht es nicht ums Geld, sondern denen geht es auch um Musik, Spaß an Musik.
1: Genau,
0: ja?
1: So ist das. Und deswegen ist das auch so klasse.
0: Mhm. Zeichne gerade die Kirchenfenster.
1: Genau.
0: In der Mitte das große Kirchenfenster.
1: Sehr schön. Ich würde es gern sehen, liebe Hörer.
0: Warum siehst du das?
1: Aber ich kann mir...
0: Kannst du dir vorstellen, wie die Kirchenfenster, wie bunt das ist? Das Buntglas, wie das wirkt, wenn die Sonne da reinfällt?
1: Sehr
0: weil
1: schön.
0: Weil jetzt gerade die Sonne wieder ein bisschen rauskommt,
1: genau.
0: Nach dem kleinen Regenschauer, den wir gerade hatten.
1: Genau.
0: Kommt das wieder ein bisschen raus, ja?
1: Ja.
0: Ja, schön.
1: Wunderbar,
0: ja?
1: Wird das bestimmt.
0: Vorne ist der Altar, der Epitaph,
1: ja.
0: wo die da drinnen sind. So, das sind so Lutherfiguren, verschiedene Figuren aus der Bibel sind da drauf.
1: Sehr schön.
0: Sehr schön. Dirk Wellnitz ist auch da. Sehr
1: schön.
0: Den holen wir mal kurz ins Mikro.
1: Dirk Wellnitz, der Liebe, der Martin Luther gespielt hat und Stadtführung macht.
0: Ja. Dirk Wellnitz,
2: ja.
0: Ich grüße.
2: Hallo.
0: Hier ist Radio Mut.
1: Hallo.
0: Wunderschön, dass du dabei bist.
2: Ja.
0: Was bedeutet das Petrikirchplatzfest für dich?
2: Das ist eine gute Frage. Ja, es ist immer schön, das Zusammentreffen mit den Leuten. Ich habe heute noch die öffentliche Führung gehabt, habe ich gerade die Leute hierher gebracht, damit sie auch hier noch dran teilnehmen können. Es ist eben wirklich schön. Hier kommen so viele Leute zusammen, unterschiedlichster Couleur.
0: Jeder trifft sich mit dir.
2: Vor allem, man trifft auch mal

0: alte Verwandte wieder oder Freunde, die man ewig nicht gesehen hat.
1: Ja.
0: Es ist eben wirklich Treffen der Generationen, kann man sagen. Ja.
1: Wie gelingt das Miteinander?
0: Hier dabei.
1: Ja.
0: Oh, und ich sag gut, würde ich sagen. Ja. Also ich habe bis jetzt auch keine nachteiligen Sachen
2: ich
0: gehört.
2: Ich auch, ja.
1: Mir macht es so richtig Spaß, Menschen zu treffen. Und hier?
0: Ja.
1: Was sagst du?
0: Ja.
1: Bist du dabei, munter zu skizzieren?
0: Zu skizzieren.
1: Kirche, ja? Mhm. Wenn wir uns zusammen zeichnen. Na, was sagst du dazu, so zeichnen und Comics und so Spaß haben? Einfach am Kreativen schaffen, also einfach an Hobbys, die jetzt nicht unbedingt der Geldgenerierung
0: dienen. Ja, das ist sowieso, ja. Weißt du, der Kinderschutzbund, da gibt es kein Geld dafür.
1: Nee, aber mir macht es Spaß.
0: Beim macht Spaß, jawohl. Ich bin ja auch dabei.
1: Ja.
0: Gibt ja kein Geld dafür, aber es macht den Spaß, dort auch mal für andere Leute was
2: so
0: zu tun.
2: So ist es,
1: ich auch, um für meine Kinder zu malen.
0: Ja, na, ohne dass es Geld gibt, ja, genau. Ja.
1: Was verbindest du mit dem Kinderschutzbund?
0: Was habe ich da verbunden? Ich bin ja schon seit 16 Jahren da.
1: Ja, ja. Sehr schön.
0: Und das ist,
1: was machst du dort?
0: Ich bin der Vorsitzende.
1: Ah, cool, sehr schön.
0: Wir haben
1: schön.
0: Uns doch schon ein paar Mal gesehen. Da.
1: Ja, klar, gerne.
0: Ja, ne?
1: Ich war ja mit Kindern, was sagst du zu meinem Malkurs mit den Kindern?
0: Ja, wo ich das gehört habe, habe ich gesagt, das ist aber wirklich, meine Nichte, die macht ja sowas auch, aber die schafft es immer nicht zu den Zeiten gerade, weil sie aufs Gymnasium geht, ja.
1: Mhm.
0: Aber die zeichnet auch so gerne.
1: Ja, sehr schön. Schön. Ich freue mich einfach, in der Petrikirche hier dabei zu sein. Was verbindest du mit der Petrikirche? Warum schätzt du die Petrikirche?
0: Für mich ist das was ganz Besonderes.
1: Warum?
0: Ich bin hier getauft worden. Das ist einmal ganz wichtig. Und habe danach auch gleich geheiratet.
1: Ach, schön.
0: Ja, die Frau, mit der ich heute noch zusammen bin. Ja.
1: Rallerwellen jetzt. Ne?
0: Jawohl, genau. So, wir beide haben ja uns damals kennengelernt bei dem Stadtführerlehrgang. Ja.
2: Genau.
0: Ja. Und dann zwei Jahre später haben wir ja schon geheiratet.
1: Ach, schön.
0: Bist du uns hält immer noch.
2: Und klasse.
1: Was braucht das, damit soziale Beziehungen lange halten und gelingen?
0: Man muss es wollen, gegenseitig.
1: Ja.
0: Ja, also, sorry. Und man muss auch mal über sich selber sagen, also, mein Lieber, nimm dich mal ein bisschen zurück, also, du bist nicht so wichtig. Man selber.
1: Ja, als Eigenanteil.
0: Als eigener Anteil, ja, nimm dich mal ein bisschen zurück. Also,
2: ja.
0: Musst du jetzt nicht ja was kaputt machen, bloß weil du deinen Kopf durchsetzen musst.
1: Ja, richtig. Ja. Einfach respektvoll miteinander umgehen.
0: Genau,
1: oder?
0: Genau. Das ist
2: so
0: richtig.
2: Ist es,
1: warum
2: ja.
1: müssen wir Menschen respektvoll miteinander umgehen?
0: Ja, damit es ruhig und friedlich
2: bleibt. Damit es gut geht.
0: Jawohl, genau. Ja.
2: Ja?
0: Hm. Wenn ich streit und so, gibt es überall.
2: Genau.
0: Das kriegen wir nicht hin.
1: Was wünschst du dir für diese Welt?
0: Dass in die Frieden wird.
2: Ich denke mal, wir müssen im Kleinen das einfach so machen, wie man es selber möchte und wie man behandelt werden möchte. Ja.
0: Und das kann auch keiner von oben machen, kein anderer, das können
1: wir selber. Wir so selber müssen aktiv werden, selber einen Arsch hochkriegen. Ja?
0: Vielleicht, also ich möchte wirklich da noch, sagen wir mal, irgendwann, wenn es mal soweit ist, dann abtreten von dieser Welt. Und es gibt noch eine, sie ist noch in Ordnung.
1: Ja, sehr schön.
0: Ja.
1: Genau. Wir leben das Beste, wir leben dankbar in jeden Tag hinein. Jeder
0: natürlich.
1: Tag ist eine neue Chance. Was sagst du dazu?
0: Fälle. Na, das stimmt wirklich.
1: Ja,
0: ist
1: genau.
0: Es auch.
1: Sehr schön. Aber frei. Dankbar durchs Leben gehen, ist auch wichtig, ja?
0: Jawohl.
1: Gut, Dr. Wendels.
2: Alles Gute Spaß. Noch, ja? Ja schönen Tag, ja?
1: Super, sehr schön.
2: Ja. Super.
1: Okay, noch was sagst du? Dr. Wendels, cool, ja?
2: Ja. Und damit schließen wir ab?
1: Noch nicht. Ich skizziere noch ein bisschen.
2: Das kannst du ja beim Griechen machen.
1: Nee, das mache ich jetzt vor die Kirche. Bin ich noch nicht fertig? Ich mache jetzt kurz weiter. Du musst jetzt weiter interviewen. Ich muss dich jetzt ins kalte Wasser werfen.
2: Oh.
1: So, ich zeichne jetzt gerade.
2: Bitte schneiden?
1: Nein, das machst du.
2: Jetzt. So, jetzt geht das weiter.
1: Ich zeichne jetzt ein bisschen. Bin gleich fertig, ich brauche nur noch ein bisschen.
2: Mathe zeichnet hier die.
1: Die Kirchenfenster habe ich gerade.
2: Die Fenster, okay.
1: So, ich habe gerade die Kirchenfenster. So.
2: Liebe Hörer, das war eine Fehlinformation, bitte Entschuldigung.
1: Ja, Angela, das läuft, ja.
2: Es läuft.
1: Ja, bei uns läuft es sehr gut. Und was brauchst du denn eigentlich fürs Miteinanderleben, Angela?
2: Das Miteinander? Na, da brauche ich dich. Und meine Umgebung.
1: Wie wichtig sind gesunde Familienbeziehungen, soziale Beziehungen?
2: Oh. Soziale Beziehungen sind sehr wichtig, weil die braucht man einfach. Familie.
1: Ja, dass man gegenseitig Unterstützung hat, ja?
2: Viele haben bei Corona sich verstritten. Das finde ich nicht gut. Wir haben auch in der Familie verschiedene Meinungen. Die muss man einfach akzeptieren. Auch wenn man selber vielleicht nicht der Meinung ist. Man möchte aber sich nicht verstreiten. Das möchte ich nicht. Und hat
1: man
2: mit Anpassen.
1: Man muss immer gemeinsam auf den Nenner
2: kommen,
1: ja?
2: Hat mit Anpassen nichts zu tun. aber die Familie ist sehr wichtig und der Grundstein ist ja da. Ich meine, wir verstehen uns gut.
1: Ich fühle mich in deiner Familie richtig wohl.
2: Die Mutti ist mit ihrer Schwester richtig gut, sagt, ich möchte sie nicht missen.
1: Das ist ein Gegensatz zu meiner schlechten Familie, dass ich mich in deiner Familie so richtig gut wohlfühle.
2: Ja.
1: Ja, dass ich da echt wirklich gut
2: angekommen bin. Das ist sehr schön. Auch wenn manche mal direkt sind, aber das ist ja nicht schlimm.
1: Direkt.
2: Das heißt ja nicht, dass sie dich nicht mögen.
1: Herne. Direkt genau. Sein ist wichtig, weil das ist genauso wie unsere Freunde aus Herne. Was sagst du zu Herne, zu den Leuten?
2: Ach ne, der Ruppert, da freuen wir uns schon ganz dolle drauf.
1: Ja.
2: Das ist ja einfach richtig klasse und das sind einfach tolle Menschen. Und der Vati ist ja auch so.
1: Der Vater ist
2: verkleidet,
1: hat sich viel.
2: Der würde dir nie Böses wollen. Der ist einfach nur direkt und der mag, dass wir uns haben. Die freuen sich halt, dass wir uns haben.
1: Hm?
2: Auch für mich später.
1: Ja,
2: keiner
1: ja.
2: ist gern allein auf der Welt.
1: Ja, keiner. Warum ist keiner gerne allein auf der Welt? Das ist ein interessanter Gedanke. Führe den
2: Weil der Mensch. Aus. Der Mensch ist ein Herdentier, sagt man immer. Und einsam ist nicht schön. Wer vereinsamt, bekommt Depressionen, wird krank. Das möchte doch niemand.
1: Ja, das macht ja seelisch krank, wenn du alleine bist. Vereinzelung macht ja seelisch krank.
2: Genau, ja. Da kann man eine Alltagshelfer haben, das ist okay. Aber wenn der weg ist, dann, was ist dann?
1: Ja.
2: Da ist man alleine. Das möchte man nicht. Und ich bin froh, dass ich mein Matti habe.
1: Und ich habe das Bild fertig.
2: Genau. Wie ja. gesagt, miteinander einfach soziale Beziehungen
1: ja.
2: ist wichtig. Die und. Braucht man einfach. Und wenn es mal Streit gibt, da gibt es Streit, aber immer Respekt.
1: Ja.
2: Miteinander umgehen.
1: Miteinander, also, nicht im Streit aus dem
2: Haus. Was heißt ja? Streit? Streit ist
1: Nein,
2: verkehrt.
1: Gegenseitig Diskurs.
2: Genau, Diskurs.
1: Diskurs. Gemeinsam in den Diskurs gehen.
2: Genau. Man sollte nie im Diskurs, im Disput,
1: Diskurs ist okay, Disput ist
2: aus dem gut, Haus gehen.
1: Warum sollte man nicht in den Streit aus dem Haus gehen? Sag mal.
2: Na, es kann immer was passieren. Da hat man, macht man sich Vorwürfe und einer im Krankenhaus ist oder so. Ja. Wieso habe ich das nicht vorher geregelt? Ich habe die Menschen gern oder so.
1: Ja.
2: Das sollte man nicht machen. Ja. Dafür sind Beziehungen wichtig. Harmonie ist wichtig.
1: Angela,
2: das möchte das? Jeder haben.
1: Ja, wie klingt das? Meine Zeichnung ist fertig und wir gehen jetzt weiter in der Redaktion bei Radio.
2: Sehr schön.
1: Wir drücken weiter bei Radio.
2: Genau.
1: Ja?
2: Und ja, dann gehen wir erstmal zurück ins Studio.
1: Ja, machen ein bisschen Musik, ja?
2: Machen ein bisschen Musik ja. mit Matthias und
1: ja,
2: Angela.
1: Sehr schön. Gut, meine Süße. Okay.
3: Ja.

0: So, Angela. Wir essen jetzt Abendbrot beim Café Au Nero. Und genau. Ich freue mich beim Petrikirchplatzfest. Wie hat es dir gefallen? Richtig schön, ja?
1: Mir hat es sehr gut gefallen.
0: Ja, vor allem so schöne Leute zu treffen, ja? Interessante Menschen, ja?
1: Alles ehrenamtlich, klein und fein.
0: Ja.
1: Richtig klasse. Es war so schön.
0: Ja.
1: Und ja, jedes Jahr wieder.
0: Ja.
1: Es ist ein richtig schönes Highlight.
0: Ja, macht auch Spaß. Und ein kleines Kulturfest, ja?
1: Genau.
0: Wir sind da gerne immer wieder dabei, ja?
1: Da sind wir dabei.
0: Abends spielen auch noch die Bands und die ganzen Rockbands und alle, die da angemeldet sind. Bone Stew zum Beispiel, okay. Verschiedener Art, die spielen ja auch. Aber da sind wir jetzt leider schon im Studio. Aber ich freue mich, das trotzdem gesehen zu haben, weil ich da auch wieder schöne Motive fürs Zeichnen gefunden habe. Und du, was hast du mitgenommen aus dem Petrikirchplatzfest?
1: Na, die Gemeinsamkeit, das Miteinander und dass sie so mit viel Freude dabei sind, beim Engagement dabei sind.
0: Mhm. Und ehrenamtlich vor allen Dingen, das ist Respekt wert, ja.
1: Die stecken so viel Mühe und Liebe da rein.
0: Ja, das Miteinander ist halt wichtig für uns Menschen. Was sagst du, warum ist das Miteinander wichtig, Angela?
1: Das Miteinander ist immer wichtig.
0: Ja, dass wir zusammen, dass die Chemie stimmt und dass man andere akzeptieren muss, die Chemie nicht stimmt.
1: So
0: ja?
1: Ist es. Einfach diplomatisch
0: einfach dabei sein.
1: Einfach dabei sein.
0: Ja.
1: So ist das.
0: Radikale Freundlichkeit und radikale Akzeptanz, oder?
1: Genau.
0: Was sagst du dazu?
1: Ja, so ist es. Und da macht es immer Spaß. Und ja.
0: Wir sind dabei. Ich habe ja noch schöne Motive fürs Zeichnen. Ich freue mich bei Radio Mod. Machen wir jetzt weiter mit der nächsten Sendung. Jetzt nächste Woche haben wir wieder ein neues Thema. Da freue ich mich, dass wir auch dabei sind. Was es ist, wissen wir noch nicht. Das schwärmen wir einfach aus mit Mikro und Kamera.
1: Ich schwärme aus, genau.
0: Und freue mich einfach, dabei zu sein mit Matthias und
1: Angela.
0: Sehr schön. Und jetzt lassen wir uns schmecken, ja?
1: Genau.
0: Angela, hau rein. Kali Olexi, Angela.
1: Kali Olexi.
0: Super, gut. Also.
1: Cool.

0: Angela, wir brauchen eine digitale Auszeit. Ich entspanne total beim Zeichnen oder beim Schreiben und du strickst ja sehr gerne. Was fühlst du beim Stricken?
1: Beim Stricken? Da fühle ich einfach die Nadeln. Sehr gern die dicken Nadeln. Weiche Wolle. Was es kreativ da macht.
0: Ja.
1: Man merkt ja auch,
0: das wächst, ja.
1: Wie es wächst und so weiter. Das ist richtig schön. Und da ich auch links stricken gelernt habe,
0: ja,
1: habe ich für dich eine Überraschung parat.
0: Super, immer mehr Menschen wollen die Freude am Analogen, das langsame klassische Tun statt digitale Reizüberflutung. Wie findest du das?
1: Sehr schön. Ja, das begrüße ich nur, weil es gibt auch Menschen, die gerne wieder Platten hören.
0: Ja.
1: Die einfach wieder die warme, knisternde Platte hören möchten.
0: Ja.
1: Und dass sie springt.
0: Ja.
1: Und ja, ist einfach das Analoge.
0: Ja.
1: Das, wie gesagt, ob es Stricken ist, ob das
0: ja, genau.
1: Zeichnen ist, ob
0: Zeichnen,
1: das Diamond Painting nähen, ist.
0: Backen, kochen.
1: Alles backen.
0: Damit
1: kochen.
0: Kommen wir in die Entspannung. Oft als Granny oder Großmutter Hobbys verrufen, sind sie jetzt total im Trend und wohltuend.
1: Genau.
0: Wie kommst du beim Stricken in den Tunnel der tiefen Konzentration? Was passiert da bei dir?
1: Naja. Ich konzentriere mich halt auf die Maschen, ob das, wie ich die Nadel durchstecke und ja, das ist einfach wichtig, um es dann nicht so viele Fehler zu machen.
0: Ja, wir sprechen die Sinne positiv an. Beim Zeichnen, bei mir das Sehen der Zeichnung, das Fühlen des Stiftes, die Musik im Zimmer oder der Musikanlage, der Geruch der Farben. Wie sprechen analoge Hobbys deine Sinne positiv und ruhig an?
1: Ja, zum Beispiel lesen, die Breitschrift, richtige Bücher.
0: Ja.
1: Das macht so einen Spaß. Wie gesagt, und stricken. Ja, das ist einfach wunderbar und es ist warm und
0: ja.
1: Weich und es fühlt sich richtig gut an.
0: Wir bewirken etwas mit diesen analogen Hobbys. Es tut unserem Selbstwert gut. Das klingt gut, Angela. Wie merkst du bei dir, wie dich analoge Hobbys glücklich machen? Also bei mir ist es so, Zeichnen macht richtig Spaß und ich kann damit Stunden verbringen und richtig ein Glücksgefühl leben. Wie ist das bei dir, Angela?
1: Ja, genauso wie ich sagte, Stricken ist so ein warmes Gefühl, ein entspannendes Gefühl. Und ein Buch unter der Hand zu haben, ein Breitschriftbuch, das ist einfach, ist toll.
0: Super, da machen wir auch schöne Musik mit Radio Mod, weil wir haben noch was Buntes gemixt, ja?
1: Sehr
0: mit
1: schön.
0: Mit Radio Mod, mit Matthias und
1: Angela.
0: Super, sehr schön, meine Süße. Dann gehen wir weiter in die Sendung und hier geht's weiter. Wir lassen jetzt die Boxen richtig knallen, ja?
1: Genau.
0: Was, Angela?
2: Das muss ich machen.
0: Was, Angela? Mach nochmal.

0: Ach, Angela, ich freue mich.
1: Ja?
0: Wusstest du schon, unser Selbstwert sagt viel aus, ob wir aktiv werden bei Schwierigkeiten oder nicht. Hast du davon schon einmal gehört, Angela?
1: Das habe ich noch nicht so gehört, aber ich bin gespannt.
0: Na, wie sehe ich mich selbst?
1: Okay.
0: Das kann manchmal positiv wie negativ sein.
1: Okay.
0: Frühere Erfahrungen können den Selbstwert vorbahnen, ob dieser positiv oder negativ wird.
1: Mm.
0: Einfühlsame Eltern, Verständnis von den Gleichaltrigen, positive Erfahrungen im Leben stärken den Selbstwert.
1: Aha.
0: Hatten wir das nicht, helfen uns positive Erfahrungen und stärkende Menschen als Erwachsene, dass wir einen gesunden Selbstwert entwickeln. Das Selbstvertrauen erwächst. Ich kenne das von mir. Ich hatte schlechte Eltern. Das Ganze an Selbstwert habe ich in der Therapie erlernt. Kennst du das von dir, Angela, mit deinem Selbstwert?
1: Ja, ich kenne es von der Schule her, ich kenne es vom Internat her.
0: Da war es nicht so doll, ne?
1: Das war nicht so gut. Nicht so gut.
0: Aber durch mich hast du es ja gelernt, ne?
1: Ich schreibe und ich denke einfach, dass du denkst,
0: schön ist.
1: Wie war ich da damals und es war sehr schwierig für mich.
0: Hm?
1: Aber ich denke, dass es gut wird.
0: Das positive Selbstwertgefühl ist wichtig, damit wir aktiv bleiben. Wenn wir ein negatives Selbstwertgefühl haben, scannen wir in die Köpfe der anderen rein. Denken die anderen schlecht von uns? Das aktiviert eine negative Selbstbewertung, welche unsere Defizite zeigt. Ich kenne das. Seit ich ein positives Selbstwertgefühl habe, auch durch dich, Angela, durch stärkende Menschen, durch deine Eltern, scanne ich nicht mehr die Gedanken der anderen, sondern ich erkenne, was ich gut mache. Scannen wir in die Köpfe der anderen rein, brauchen wir inneren Abstand. Wir achten nicht auf uns, wir konzentrieren uns auf den anderen Menschen, was er macht. Kennst du das?
1: Ja, da freue ich mich, weil ich kenne nicht den Menschen, der mir passiert ist, sondern den Menschen, der mir in der Zukunft bleibt und den ich halt sehr gern habe und den ich liebe.
0: Genau.
1: Das macht eine coole Arbeit.
0: Ja.
1: Aber es wird einfach.
0: Perfekt ist niemand. Indem wir uns annehmen, wie wir sind, agieren wir stark. Selbstakzeptanz macht stark. Indem wir unsere Schwächen realistisch annehmen und ebenso diese kommunizieren, werden wir menschlich, echt. Wir werden nahbar. Selbstakzeptanz bringt eine gesunde Beziehung zu sich selbst, ein reales Bild mit den Stärken und den Schwächen. Das ist wichtig für ein gesundes, nicht überzogenes Selbstvertrauen und das ist Stärke. Kennst du das, Angela?
1: Ja, das kenne ich. Und ich danke meinem lieben Partner, dass der das so klasse gemacht und dass er mir dabei hilft und dass ich meine Vergangenheit gut aufarbeiten kann.
0: Indem wir uns mitfühlen, wenn was schief läuft, also uns wie einen besten Freund behandeln, wir uns bei Problemen stabilisieren. Wir bringen die Freundlichkeit zu uns selbst hinein, um mitfühlend zu uns zu sein. Wenn wir eine Schwierigkeit haben, denken wir an uns, dass wir einen Freund behandeln, wie wir uns. Keine Vorwürfe, keine Kasteiung, dafür Hilfe, Unterstützung, Mitgefühl. Empathie geht nicht nur bei den anderen, es klappt bei uns selbst. Wie klingt das, Angela?
1: Ja, das klingt gut. Ich denke manchmal, dass ich ein schlechter Mensch bin.
0: Nee, bist du nicht.
1: Weil ich halt Vergangenheit aufarbeiten muss.
0: Hm? Was schaffst du doch?
1: Ich bin dankbar, dass ich mein Matze habe.
0: Ja.
1: Dass ich dich habe.
0: Hm.
1: Und da bin ich richtig dankbar.
0: Ja.
1: Und
0: wir
1: das
0: gemeinsam,
1: ist einfach schön.
0: Angela, gemeinsam sind wir stark für ein positives Selbstwertgefühl mit Matthias und
1: Angela.

Ich spreche jetzt über die Gehirnerkrankung Epilepsie. Es ist eine schwere Erkrankung des Gehirns, welche durch eine falsche Erregung im Gehirn die Bewegung, das Erleben, das Verhalten oder die Wahrnehmung plötzlich verändern. Die Krämpfe kommen, ohne dass die Betroffenen kontrollieren können, aus heiterem Himmel krampfen sie oder dämmern weg. Für Sekunden oder Minuten passiert eine falsche Erregung im Gehirn, dabei stört es das Denken, die Bewegung, die Wahrnehmung oder das Gefühl. Eine Epilepsie ist es medizinisch erst, wenn zwei spontane Anfälle an verschiedenen Tagen aufgetreten sind, ohne dass es organische Ursache gibt, wie hohes Fieber, Vergiftungen oder Verletzungen des Kopfes. Andersherum kann auch eine Epilepsie nach einem Anfall bereits gewertet werden, wenn beim EEG eine höhere Gefährdung rauskommt, in der Untersuchung beim Arzt. 50 Millionen Menschen sind weltweit von Epilepsie betroffen. Jede Veränderung, jeder Schaden, jede Verletzung des Gehirns kann zu einer Epilepsie werden. Medikamente stabilisieren die Nervenzellen, die chaotischen Erregungen treten mit Tabletten seltener auf. Zudem ist genug Schlaf, der Verzicht auf Alkohol, die Reduktion von Stress wichtig, weil das Auftreten von Anfällen reduziert. Wichtig ist, dass Menschen mit Epilepsie ihre Medikamente gewissenhaft und zeitlich genau einnehmen. Zudem sind die regelmäßigen Kontrollen beim Arzt, dem Neurologen, wichtig, um Risiken schnell zu erkennen und diese zu vermeiden. Bei Anfällen hilft es, den Betroffenen hinzulegen, ihn zu beruhigen, weich zu betten, alle Verletzungen zu vermeiden. Oft wird auch bei Menschen mit Epilepsie im Anfall ein Medikament auf Bedarf gegeben, wie ein Benzodiazepin, damit der Anfall aufhört. Dauert der Anfall länger als 5 Minuten oder verschwindet unter der Bedarfsmedikation nicht der Anfall umgehend, muss der Notdienst gerufen werden, weil mit lang anhaltenden, wiederholten Anfällen weitere Schäden am Gehirn und dem Körper drohen.

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1: 22 Uhr.
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3: Die aktuellen Temperaturen. Mehringen 25 Grad, Kochstedt 29 Grad, Bernburg 26 Grad, Quedlinburg 30 Grad, Harzgerode 25 Grad, Stege 26 Grad, Wernigerode 27 Grad, Schirke 24 Grad und auf dem Brocken 21 Grad.

Mein Name ist Christomas Schrader und ich heiße Sie recht herzlich willkommen zu Banzai, dem Magazin für Anime, Manga, Japan und Asien hier auf Radio HBB. In der heutigen Sendung gibt es die ersten beiden von insgesamt 5 Interviews von der Shiroko. Da es nur 2 Interviews sind, werden diese entsprechend mit relativ viel Musik gestreckt. Daher werden zwischen den Interviews auch entsprechend noch Musik laufen. Ich habe mich wieder für Musik, die zu den Interviews passt, entschieden. Und da ich einmal beim Raussuchen war, gibt es dann von den einen bzw. 2 Animes etwas mehr Lieder als zu dem anderen. Aber hören Sie einfach selbst und damit erstmal viel Spaß bei der heutigen Sendung.

0: bist hier auf der Shiroko unterwegs. Was genau möchtest du sehen?
1: Verschiedene Stände von Prints, von Künstlern, weil ich ja selbst gern zeichne und halt, wie gesagt, gern Prints mir hole und selber mir da Kreativität und Inspiration zu finden.
0: Wie bist du zu dem

0: Bereichen Anime und Manga gekommen und wie bist du zum Zeichnen gekommen?
1: Also die Manga bin ich tatsächlich durch meine Oma gekommen, weil ich zum 10. Geburtstag, glaube ich, Mangas geschenkt bekommen habe und seit dem Zeitpunkt war ich fasziniert davon und ab da habe ich auch angefangen zu zeichnen, weil ich das auch mal selbst irgendwann machen wollte.
0: Was ist dein aktueller Lieblingsmanga?
1: Sailor of the End.
0: Warum?
1: Weil ich die Story liebe, die Charakter liebe und ich einfach mit dem Charakter auch richtig mitfühle, weil da ist alles drin, da ist Action drin, Emotion, Kämpfe, Freundschaft und Plot-Twists.
0: Ist Sailor of the End dann auch dein Lieblingsanime?
1: Ja.
0: Anime oder Manga?
1: Schwierige Frage, aber ich würde tatsächlich Anime sagen.
0: Wenn du Animes schaust, mit Untertitel oder auf Deutsch?
1: Beides. Also kommt auf den Anime drauf an.
0: Wenn du mit Untertitel schaust, Deutsch oder Englisch?
1: Deutsch.
0: Anime Openings und Endings, anschauen oder skippen?
1: Ich schaue sie mir an.
0: Und was ist dein Lieblingslied aus den Bereichen Anime, Japan oder Asien allgemein?
1: Ich denke das dritte Opening von Black Clover, Black Rover.
0: Dann bedanke ich mich für das Interview und ich wünsche dir noch einen angenehmen Messetag.
1: Dankeschön, genau.

0: Du bist hier auf der Scherokur unterwegs. Was genau möchtest du sehen?
1: Was ich hier genau sehen will? Also, ich gehe hier einfach hin, um Spaß zu haben, um neue Leute kennenzulernen und um meine Zeit hier zu verbringen.
0: Und du hast jetzt ja ein paar unterschiedliche Sachen gesagt. Leute treffen, neue Leute kennenlernen, Zeit verbringen. Was davon ist für dich das Wichtigste?
1: Einfach die neuen Leute kennenzulernen, neue Freundschaften eventuell zu schließen und mal sehen, was daraus dann wird.
0: Möchtest du irgendwas hier auf der Messe kaufen?
1: Natürlich. Ich bin meistens hier bei den Sammelkarten, Figuren oder einfach das, was mich interessiert. Wenn ein neues Cosplay mich interessiert, kaufe ich auch das.
0: Cosplay ist ja ein interessantes Thema. Du bist ja auch im Cosplay unterwegs, so wie es aussieht. Wer genau bist du?
1: Wen ich jetzt cosplaye? Ich cosplaye Jin aus Detective Conan.
0: Warum hast du dich ausgerechnet für dieses Cosplay entschieden?
1: Weil Jin von Detective Conan eine meiner Lieblingscharaktere sind. Ja, Charakter ist. Und die Männer in Schwarz generell für mich eine interessante Organisation und ein interessanter Antagonist sind. Das ist eben halt mal was anderes, was du nicht so häufig siehst.
0: Ist Detective Conan denn auch dein Lieblingsanime?
1: Ja, einer von meinen Lieblingsanimes. Aber ich bin nicht seit der ersten Stunde da. Detective Conan, da bin ich, jetzt muss ich raten, ich kann mal genau nicht die Zahl sagen, wann ich zuerst mal Detective Conan geschaut habe. Aber ich weiß, dass ich durch den YouTuber CK Phoenix zum ersten Mal auf Detective Conan aufmerksam geworden bin.
0: Was gefällt dir an der Serie?
1: Das ist eben halt, dass dieser Shinichi geschrumpft ist und nicht aufgeben tut, dass er seine Form glaubt, dass er die noch zurückkriegt. Und das denke ich, dass er das in der Serie schafft, auf jeden Fall.
0: Wie bist du damals zu Anime und Manga gekommen?
1: Durch die Covid-Pandemie. Ich hatte mich damals mit Corona angesteckt und es gab damals nichts im Fernseher, was lief. Und da habe ich zum ersten Mal auf RTL, nein, auf dem, das war ProSiebenMax. Ich bin zuerst mal bei ProSiebenMax gewesen und da lief was. Und dann ist das Schlag auf Schlag gekommen. Und vorher hatte ich mit Pokémon und Yu-Gi-Oh! Schon zu tun gehabt. Also Animes waren mir nicht fremd.
0: Ich hätte noch ein paar Fragen, die ich dich bitten würde, so schnell wie möglich zu beantworten. Ja. Anime oder Manga?
1: Anime.
0: Auf Deutsch oder mit Untertitel?
1: Auf Deutsch.
0: Schaust du auch mit Untertitel?
1: Ab und zu mal.
0: Untertitel auf Deutsch oder auf Englisch?
1: Auf Deutsch.
0: Anime Openings und Endings, anschauen oder skippen?
1: Auf jeden Fall anschauen, wenn da was Interessantes ist. Aber ich skippe die auch teilweise.
0: Was ist dein Lieblingslied in den Bereichen Anime, Japan oder Asien allgemein?
1: Das ist von Detective Conan Mit aller Kraft.
0: Dann bedanke ich mich für das Interview und ich wünsche noch einen angenehmen Messetag.
1: Ja, das wünschen wir Ihnen auch und noch viel Erfolg beim Interview für das Radio.
0: Dankeschön.

Dies war's der Barazzo mit der heutigen Sendung von Banzai, dem Magazin für Anime, Manga, Japan und Asien, hier auf Radio HBW. Mir ist bei der Erstellung der Sendung aufgefallen, die Lieder haben sich mehr oder weniger die Waage gehalten, was die Serien Seraph of End, Black Clover und Detektiv Conan angegangen ist. Und weil ich es noch tatsächlich rausgesucht hatte, gibt es gleich nicht das deutsche Opening, sondern das erste japanische Opening von Detektiv Conan. Müsste es zumindest sein, wenn ich es jetzt ganz richtig in Erinnerung habe. Nächste Woche gibt es die verbliebenen Interviews von der Shiroko, welche mit Juli stattgefunden hat. Und damit schalten Sie auch nächste Woche wieder ein. Bis dahin wünsche ich Ihnen eine angenehme Woche. Ihr Chris Thomas Schrader.

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1: Das Harz-Bördewetter.
2: Die aktuellen Temperaturen. Mehringen 23 Grad, Kochstedt 27 Grad, Bernburg 26 Grad, Quedlinburg 27 Grad, Harzgerode 25 Grad, Stiege 25 Grad, Wernigerode 27 Grad, Schirke 23 Grad und auf dem Brocken 20 Grad.
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1: 0 Uhr.
2: Das Harz-Börde-Wetter.
3: Die aktuellen Temperaturen. Mehringen 26 Grad, Kochstedt 27 Grad, Bernburg 26 Grad, Quedlinburg 26 Grad, Harzgerode 24 Grad, Stiege 24 Grad, Wernigerode 26 Grad, Schirke 21 Grad und auf dem Brocken 20 Grad.
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1: Adolf Christian Reubke. Außerhalb der Gemeinde Haus Neindorf ist nur noch wenigen der Name Reubke ein Begriff. Dabei hatte der Name Reubke einen Klang, der weit über unsere Region hinausreicht. Und wer bringt heute schon noch Haus Neindorf mit dem Bau von Orgeln in Verbindung? Adolf Reubke, geboren am 6. Dezember 1805 in Halberstadt, war ein deutscher Orgelbaumeister. Nach Haus Neindorf kam Adolf Reubke als sein Vater, ein Angestellter bei der Kriegs- und Domänenkammer, 1809 nach Haus Neindorf als Domäneneinnehmer versetzt wurde. Am Anfang erhielt er erst einmal Klavierunterricht. Schnell jedoch entwickelte sich bei ihm eine besondere Vorliebe für die Orgel. Zunächst allerdings beschäftigte er sich mit dem Bau von Klavieren. Dies änderte sich von dem Zeitpunkt ab, als er von einer Musikalienhandlung Töpfers Orgelbaukunst zur Ansicht zugesandt erhielt. Von da an widmete er sich ausschließlich dem Orgelbau. Ohne eine Orgelbauausbildung aufzuweisen, erwarb er quasi im Selbststudium die erforderlichen Kenntnisse, die zum Bau einer Orgel erforderlich waren. So entwarf und baute er zuerst eine Orgel mit einem Manual, Pedal und 7 Stimmen, die er an die Kapelle auf dem Hüttenwerk Thale verkaufte. Damit begann die Entwicklung des Orgelbaus in Haus Neindorf. Die Reubke-Orgeln wurden vorwiegend in ländlichen Kirchen im nördlichen Harzvorland, der Magdeburg

war Börde und der Umgebung von Magdeburg aufgestellt. In Küritz steht heute noch eine erhaltene Röpke-Orgel und zugleich die größte romantische Orgel des 19. Jahrhunderts im Land Bernburg. Nach dem Tod von Adolf Röpke im Jahr 1875 führte sein Sohn Emil Röpke die Firma bis 1884 fort, dann wurde sie an Ernst Röver verkauft. Bis 1921 führte Ernst Röver dann die Firma fort, bis durch die wirtschaftliche Regression nach dem Ersten Weltkrieg und dem Fehlen eines Nachfolgers die Firma erlosch. Das war auch das Ende des Orgelbaus in Haus Neindorf. Dies war ein Bericht über eine Persönlichkeit aus der Heimat, Adolf Christian Röpke, gesprochen von Christopher Heine für Radio HBW.

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1: Die Gründung des Klosters von Egeln. Die Gründung des Klosters von Egeln fiel in eine Zeit, in der die Fürsten untereinander und die Kirche um Macht und Einfluss rangen. Während die Fürsten oft vorrangig auf Intrige, Gewalt und Krieg setzten, hielt die Kirche mit der Verbreitung des Glaubens dagegen. Dazu gründete die Kirche viele Klöster und Ordensstifte und richtete Klosterschulen ein. Viele Menschen, gleich ob arm oder reich, suchten Sicherheit und Geborgenheit. Das war hinter Klostermauern zu finden. So erhielt die Klöster als Zufluchtsstätte einen großen Zulauf. Die Klöster waren auch oft mit reichem Gut ausgestattet. Ihre Vertreter waren angesehen und geachtet. Den hohen gesellschaftlichen Stellenwert, den die geistlichen Vertreter innehatten, belegt die Pflicht eines Ritters, vom Pferd abzusteigen, wenn er einen Mönch vor sich hatte. Die Päpste und Fürsten erbaten sich außerdem von den Geistlichen in den Klöstern Fürbitte bei Gott und den Heiligen für ihr Seelenheil. Im Gegenzug dazu übertrugen sie den Klöstern Ländereien und anderes Vermögen. Oft setzten sie die Kirche bzw. die Klöster zu den Erben ihres oft nicht geringen Vermögens ein. Den Anfang in unserer Gegend machten die Brüder Albert und Ludwig von Hagebonn. Die Schwestern Gertrud und Mechthild waren wegen ihrer Frömmigkeit bereits in das Verzeichnis der Heiligen aufgenommen worden. Die Brüder dagegen stifteten der Kirche ein Kloster in Hadmersleben. Diesem Beispiel wollten auch Otto von Hadmersleben und seine Frau Jutta nacheifern. Dies aber wohl aus einem ganz anderen Grund. Eine Zeit lang wurde Otto von Zeitgenossen als Teufel auf Erden bezeichnet. Otto von Hadmersleben war kein Kind von Traurigkeit und tat sich durch Raubzüge und Brandstiftungen unter anderem im Klostervorwerk Mammendorf bei Marienthal hervor. Um sich nun von seinen Sünden zu befreien, gleich ob nun aus tatsächlicher Reue oder um nicht im ewigen Fegefeuer schmoren zu müssen, beschloss Otto, ein Kloster zu bauen. Zum Bau des Klosters brauchte er nur noch die Zustimmung des Bischofs Vollrath aus Halberstadt. Diese bekam er am 14. März 1259. Die Baumaßnahmen vor den Toren der Stadt Egeln erstreckten sich bis ins Jahr 1262. Im selben Jahr wurde das Kloster dann mit 13 Nonnen aus Blankenburg vom Bischof Vollrath eröffnet. Der erste Klosterpropst war Theodoricus. Unter seinem Nachfolger Johannes von Hagebonn wurde dann die Kirche erbaut. Die Kirche wurde Maria geweiht, daraus kommt der heutige Name Marienstuhl. Die Mutter Jesu wurde mit Vorliebe als Patronin gewählt. Sie galt für die Deutschen als Urbild einer Frau. Die Grundlage aller späteren Stiftungen bildeten die Güterausstattungen von 1262. Bei den Nachkommen der Stifter ging das Interesse an weiteren Spenden allerdings merklich zurück. Trotz der vielen Schenkungen war dem Kloster das Wachstum zu langsam. Im Jahre 1287 ließ das Kloster sich von Ludolf, dem ehemaligen Bischof von Halberstadt, eine besondere Genehmigung erteilen. Mit dieser Genehmigung war es fortan dem Kloster erlaubt, von jedem, der die Klosterkirche an Ostern oder Pfingsten besuchte, eine Geldspende fordern zu dürfen. Auch wer zur Kirchweihe oder dem Marienfest beiwohnte, musste für den Bau des Klosters spenden. Zum Bau der Kirche, zur Wiederbeschaffung von Gewändern, zum Vermehren des Vermögens und zur geschmackvollen Beleuchtung erhielt das Kloster 1292 einen Ablassbrief. Der Ablasshandel brachte dem Kloster sehr viel Geld ein. Auch über die Grenzen hinaus war das Kloster sehr bekannt. Viele Leute kamen von weit her, um das Kloster reich zu beschenken. Im Laufe der Zeit kam ein recht ansehnlicher Besitz zusammen. Über 90 Urkunden handeln nur von Tauschgeschäften, Schenkungen, Verkäufen und Käufen. Bei der Säkularisierung im Jahre 1808 konnte das Kloster eine stattliche Menge von Acker und Wiesen vorweisen. Dies war ein historischer Bericht über die Gründung des Klosters von Egeln für Radio HBW, gesprochen von Jörg Buschmann.

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1: Der 30-jährige Krieg in Wilsleben. Die traurige Zeit des 30-jährigen Krieges hat die Wilslebener Gegend von Anfang bis Ende miterlebt. Wenngleich Wilsleben, geschützt durch seine Lage, leichter durch die Schrecken des Krieges hindurchkam als so mancher andere Ort. Man kann für die Gegend um Wilsleben drei Perioden unterscheiden. Die erste Periode war zunächst nur geprägt von Werbungen und Truppendurchzügen, was an sich schon schlimm genug war. In der folgenden Periode hatten dann die kaiserlichen Truppen das Sagen und Wilsleben geriet unter katholische Herrschaft. Ein Sohn des Kaisers wurde am 24. Dezember 1624 Bischof von Halberstadt. Jesuiten zogen in Aschersleben ein und nahmen unter anderem die reformierte Kirche wieder für den Katholizismus in Besitz. Auch Magdeburg fiel. Die kaiserlichen Scharen durchzogen plündernd die Gegend. Erst die Schlacht bei Breitenfeld, in der am 7. September 1631 der Schwedenkönig Gustav Adolf über die Kaiserlichen siegte, machte der Herrschaft der kaiserlichen Truppen für diese Gegend ein Ende. In der letzten Periode stand die Wilslebener Umgebung hauptsächlich unter schwedischer Herrschaft. In einer Gemeinderechnung wurde erwähnt, dass schon 1618 durchziehende Soldaten auf Gemeinderechnung versorgt wurden. 1619 bis 1620 wurden auch etliche Soldaten unter rührender Werbetrommel gesucht. Im Kämmereibuch der Gemeinde wurden in den folgenden zwei Jahren mehrfach durchziehende Soldaten erwähnt. 1625 brachten Soldaten wieder die Pest in die Wilslebener Gegend. 1626 starben in Wilsleben daraufhin 183 Personen, darunter 11 Soldaten und 3 Soldatenfrauen. Aber auch durch Einquartierungen scheint Wilsleben in dieser Zeit schwer gelitten zu haben. Am 19. August 1631 wurde Wilsleben durch Pappenheims Soldaten geplündert. In der Gemeinderechnung sind die traurigen Kriegsgeschehen niedergeschrieben worden. Als das Ende des Krieges nahte, feierte auch Wilsleben ein Dankfest. Da im 30-jährigen Krieg die Akten des Amtes Gardasleben verloren gegangen sein sollen, kam Wilsleben an das damals entstehende Amt Winningen. Das Amt zu Winningen hat von da an also die Zivil- und Kriminaljurisdiktion über Wilsleben. Unmittelbar nach dem 30-jährigen Krieg erschien die preußische Zeit als eine überaus harte und schwere. Die durchmarschierenden Völker hatten noch die Gewohnheiten des eben beendeten Krieges, also rauben, plündern und morden. Selbst 1657, immerhin schon 9 Jahre nach Beendigung des Krieges, war die Beschaffung eines kurfürstlichen Salva-Gardi-Briefes, der damalige Begriff für einen Schutzbrief, zum Schutz vor Übergriffen unumgänglich. Den Schutzbrief besorgte der Winninger Amtmann. Dies war ein kleiner historischer Bericht über Wilsleben in der Zeit des 30-jährigen Krieges für Radio HBW, gesprochen von Jörg Buschmann.

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1: Quedlinburg, die Stadt der starken Frauen. Quedlinburg gehört zu Recht zu den Frauenorten in Sachsen-Anhalt. Etwa 900 Jahre lang haben Frauen Geschichte und Entwicklung der Region maßgeblich geprägt. Als Pfalz- und Familienstift der ottonischen Herrscher war die Quedlinburger Burg häufiger, zum Teil langfristiger Aufenthaltsort der Königin Mathilde, der Kaiserinnen Adelheid und Theophanu, ebenso der Äbtissin Mathilde. Als Beraterinnen und gekrönte Mitregentinnen ihrer Ehemänner haben sie aktiv Anteil an der Reichspolitik gehabt. Stellvertretend für den erst dreijährigen Otto III. Übernahmen sie auf Jahre die Regierungsgeschäfte und hielten in der Quedlinburger Pfalz wichtige Hof- und Reichstage ab. 997 setzte Kaiser Otto III. Seine Tante, Äbtissin Mathilde, zu seiner Stellvertreterin in der Reichsregierung ein, während er sich in Italien aufhielt. Bis zu ihrem Tod 999 hat sie erfolgreich das hohe Amt ausgeübt. Auch unter ihren 38 Nachfolgerinnen im Äbtissinnenamt haben viele Einfluss auf die regionale Entwicklung genommen, wie zum Beispiel Anna II. Von Stolberg, die 1539 die Reformation für Stift und Stadt Quedlinburg einführte. Die erfolgreiche Entwicklung Quedlinburgs zu einem Zentrum der Pflanzenzucht von Weltgeltung im 19. Jahrhundert hat ihre Wurzeln unter anderem in den großen Gärten und Ländereien des Stiftes, in denen über viele Generationen das gärtnerische Fachpersonal heranwuchs und wichtige Voraussetzungen für die Züchtungsforschung geschaffen wurden. Eine bürgerliche Frau aus Quedlinburg verdient in diesem Zusammenhang besondere Achtung. 1754 promovierte die Quedlinburger Arzttochter, Pfarrfrau und Mutter von 9 Kindern Dorothea Christiane Erxleben als erste Frau in Deutschland zum Doktor der Medizin. Ihr Geburts- und Sterbehaus im Steinweg 51 ist neben dem Schlossberg der zweite bedeutende Frauenort in Quedlinburg. Sie hörten sehr Interessantes über die Stadt der starken Frauen Quedlinburg von Sina Katharina Dippe.

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1: Die Neuendorfer Straße in Staßfurt. Wie kommen die Straßen, Wege, Gassen und Plätze eigentlich zu ihrem Namen? Bei der Namensgebung greift man gern auf Besonderheiten der Gegend, auf überlieferte Flurbezeichnungen oder Personen der Geschichte oder der Gegend zurück. Manchmal orientiert man sich aber auch an bereits vorhandenen Straßennamen. Oder aber sie weisen durch ihren Namen darauf hin, in welchen Ort man gelangt, wenn man hier weiterfährt. So ist es auch bei der Neuendorfer Straße in Staßfurt. Die Straße führt zur südlich gelegenen Nachbargemeinde, dem heutigen Ortsteil von Staßfurt, nach Neuendorf. Von 1883 bis 1928 hieß diese Straße noch Neuendorfer Chaussee. Sie hörten einen Bericht über die Neuendorfer Straße in Staßfurt, gesprochen von Gerda Karl für Radio HBW.

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1: Die Anhalter Straße in Quedlinburg. Ein Magistratsbeschluss vom 3. Oktober 1913 beinhaltet den Satz: Die verlängerte Frachtstraße soll künftig Anhalter Straße genannt werden. Der Straßenzug wurde so benannt, weil er in die Richtung des ehemaligen Freistaates Anhalt-Dessau führte. Zu ihm gehörte auch Ballenstedt, das in südlicher Richtung von Quedlinburg liegt. Die Anhalter Straße liegt im Süden Quedlinburgs in der sogenannten Süderstadt. Über Straßen in Quedlinburg und heute über die Anhalter Straße sprach Gerda Karl für Radio HBW.

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2: 2 Uhr.
3: Das Harz-Börde-Wetter.
4: Die aktuellen Temperaturen. Meringen 25 Grad, Kochstedt 25 Grad, Bernburg 25 Grad, Quedlinburg 26 Grad, Harzgerode 23 Grad, Stiege 21 Grad, Wernigerode 25 Grad, Schirke 20 Grad und auf dem Borken 18 Grad.
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